0: Heilsbringer. Die Kommunen kritisieren, dass noch viele Fragen ungeklärt seien, etwa wer koordiniert bei Naturkatastrophen oder hybriden Angriffen die Evakuierungen. Onni Thorau, Berlin.
1: Die Britpop-Band Oasis tritt erstmals seit 2009 wieder in Deutschland auf. Die Band um die Brüder Liam und Noel Gallagher kündigte in sozialen Medien für Juli 2027 zwei Konzerte in der Münchner Allianz Arena an. Bis diesen Donnerstag um 17 Uhr können sich Oasis-Fans online für Tickets registrieren.
2: Das Düsseldorf-Wetter.
3: Eine relativ unspektakuläre Nacht, die da vor uns liegt. Kaum Wolken, Regen wird es auch keinen geben. Das Ganze bei Temperaturen zwischen 13 und 17 Grad. Nachher wird es dann heiter bis wolkig. Richtung Abend nehmen dann die Wolken zu. Es wird Schauer geben, teilweise auch lokal Starkregen ist dann am Abend möglich und Gewitter. Trotzdem wird das ein Spätsommertag mit bis zu 28 Grad.
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4: A57 Krefeld-Nimwegen, zwischen Goch und Kleve, 1 Kilometer Stau. Wir wünschen allen unterwegs gute Fahrt.
3: Was habt ihr uns die Bude eingerannt? Für die Toten Hosen, die geben für die Aktion Lichtblicke ein Konzert. Da werden wir mit euch gemeinsam nochmal Spenden sammeln für die gute Sache. Nämlich für Familien hier in NRW, denen es nicht so gut geht. Und die Toten Hosen haben gesagt, na klar geben wir euch da nochmal ein Konzert auf unserer Abschiedstour sozusagen. Ja. Aber dieses Konzert findet ja nur vor 1300 Leuten knapp statt. So, die Karten sind natürlich alle schon weg, weil wir sie ja verschenkt haben, nur an unsere Hörer. Bringt bitte ein bisschen Geld mit. Für die Spende, für Lichtblicke. Deswegen machen die Toten Hosen das ja auch. Die Toten Hosen hören wir gleich mit Nur nach vorn. Neuer Song. Vorher noch Bibi Rexha und Ace of Base.
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1: Wir bekommen ja nachher einen richtig, richtig schönen und warmen Tag nochmal mit 28 Grad. Jetzt in der Nacht messen wir so 13 bis 17 Grad. Ein paar Wolken sind unterwegs, aber nicht viel. Regen gibt's auch gar keinen. Und dann freuen wir uns auf diesen Spätsommertag, der dann auch nachher erstmal relativ gut beginnt mit ein bisschen Sonnenschein, heiter bis wolkig das Ganze. Und nachher Richtung Abend ziehen dann aber immer mehr Wolken rein. Die bringen Regenschauer mit, teilweise auch Gewitter und lokal, also örtlich, kann auch Starkregen dabei sein. Und Temperaturen, wie gesagt, bis 28 Grad.
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2: Zurzeit liegen uns keine Meldungen vor. Wir wünschen allen unterwegs gute Fahrt.
1: Ray ist immer noch auf der Suche nach ihrem Ehemann. Where's my husband? Hören wir gleich. Und noch Madonna, American Pie. Kommt gut durch diese Nacht mit uns. Wir sind an eurer Seite.
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0: Das ist für mich schon der O-Ton des Tages, obwohl er von den Bayern kommt. Hört mal.
1: Das war einfach von Anfang bis Ende eklig, aber dann sage ich das als Kompliment.
0: Bayern-Trainer Vincent Kompany zum extrem knappen Sieg seines Teams gegen den SV Elversberg. Fußballzwerg, muss man sagen. Mit dem 2:1 haben sich die Bayern gestern Abend gerade noch so vom Platz gerettet gegen den Bundesliga-Aufsteiger aus dem Saarland. Und bei dieser Aussage hier, was wir gehört haben, eklig, aber als Kompliment, da kommen uns noch ganz andere Situationen in den Sinn, Kollege Markus Steinacker.
2: Ja, und ich würde sogar es ein bisschen krasser formulieren, Kevin. Eklig, aber geil. Habe ich tatsächlich vor kurzem zum Kumpel gesagt, als wir mitten in der Nacht in einer Burgerbraterei gesessen haben und er seine krossen, salzigen Pommes in sein Vanille-Soft-Eis getunkt und dann gegessen hat.
0: Er nicht gemacht.
2: Ja, pass auf, ich dachte auch nur so, bar, aber er so, probier's mal. Dann habe ich's probiert und ich muss sagen, Kevin, ja, eklig, aber geil.
0: War Alkohol im Spiel?
2: Nein.
0: So, ich kenne auch übrigens eine sehr, sehr geniale Kombi.
2: Okay.
0: Brathähnchen mit Apfelmus.
2: Nee.
0: Ist lecker.
2: Wo isst man sowas?
0: Ich esse das.
2: Das ist sehr schwer. Das klingt schräg, aber gut, es gibt ja auch gerade so, ich sag mal so Spaßgetränke in ungewöhnlichen Kombis, die sehr geil sein sollen. Skier mit Energy Drink.
0: Blödsinn, schmeckt
2: oder,
0: nicht.
2: Oder, schon probiert.
0: Ja.
2: Oder hier Gurkenwasser mit Cola ja auch.
0: Ja, komm. Bevor wir jetzt noch Mad Eagle, Blutwurst und Makrele in das Pick auf den Tisch hauen, es gibt ja auch Ekliges, aber Geiles zum Gucken. Ne?
2: Absolut, ja klar. Also Dschungelcamp ist klar, Sommerhaus der Stars, auch
0: richtig eklig.
2: So wie irgendwie alles mit dem Glöckler. Oder so Tierdokus, wo sich Raubtiere jagen oder Spinnen häuten und sowas.
0: Oh nee, bitte nicht. Glöckler geht gar nicht. Aber hier so Dinge, die niemand öffentlich zugeben würde, die sind auch eklig, aber geil. Jeder hatte doch schon mal so einen großen Pickel. Ja. Und dann gehst du da hin und dann...
2: Ich würde es jetzt auch nicht öffentlich zugeben, aber ja, irgendwie schon.
0: Markus Steinacker. Oder wie die Kollegen hier im Sender sagen...
1: Eklig, aber das ist Kompliment.
2: Wow.
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1: Ich bin Diana Kramer. Immer höhere Preise für fossile Energieträger führen zu immer weniger Kaufkraft bei den Menschen. Bei einem Anstieg der Öl- und Gaspreise um jeweils 10% könnte die Gesamtinflation in Deutschland um bis zu 0,22 Prozentpunkte zunehmen. Das zeigt eine Studie der Brüsseler Denkfabrik New Economics Foundation.
2: Die Forscher kommen zu dem Schluss, dass Preisanstiege für Öl und Gas in fast allen europäischen Ländern das größte Inflationsrisiko darstellen. Dafür nennen sie historische Beispiele, aber auch aktuellere, wie den Einmarsch Russlands in die Ukraine oder den Irankrieg. Die Experten sehen nur eine Lösung: erneuerbare Energien. Der Ausbau heimischer Wind- und Solarenergie sei entscheidend, um die Inflation zu begrenzen, sagen sie. Ursula Winkler, Nachrichtenredaktion.
1: Der ukrainische Präsident Zelensky hat die Ankündigung von US-Präsident Trump über eine Feuerpause zwischen der Ukraine und Russland bei Angriffen auf Energieanlagen relativiert. Es handle sich um einen Vorschlag, sagte er. Die Ukraine sei aber bereit, diese Deeskalation zu unterstützen, wenn Russland seine Angriffe auf kritische Infrastruktur einstellen würde. Viele Menschen haben sie auf dem Handy, Apps der Lebensmittelhändler für zusätzliche Rabatte. Der Bundesverband der Verbraucherzentralen sieht darin aber eine Diskriminierung und hat deshalb gegen den Discounter Lidl und dessen Lidl Plus App geklagt. Heute verhandelt das Brandenburgische Oberlandesgericht den Fall.
3: Ältere Menschen und andere, die kein Smartphone haben, die können solche Apps gar nicht nutzen, klagen Verbraucherschützer. Sie sind deshalb auch schon gegen andere Discounter vor Gericht gezogen. Ob im Verfahren heute eine Entscheidung fällt, ist unklar. Auf jeden Fall sind die allermeisten von uns auf Schnäppchenjagd per App, sparen damit aber laut Experten wenig. Doch die Händler, die sammeln jedes Mal viele Daten über uns. Claudia Wächter, Nachrichtenredaktion.
1: Zugang zum Bahnsteig nur mit Fahrkarte? Bundesverkehrsminister Steffen Bilger kann sich das zumindest an großen Bahnhöfen in Deutschland vorstellen. Das sagte Bilger den Funke-Zeitungen, auch mit Blick auf mehr Sicherheit. In Frankreich und Großbritannien ist das schon verbreitet. Dort kommen Reisende an vielen Bahnhöfen nur nach elektronischer Ticketprüfung durch Zugangsschleusen und elektronische Schranken zu den Bahnsteigen.
0: Das Düsseldorf-Wetter.
4: In der Nacht sind jetzt nur wenige Wolken unterwegs und Regen ist kein Thema. 17 bis 13 Grad und am Dienstag selbst, da wird es eigentlich ganz freundlich erstmal. Erst am Abend zieht es sich dann immer mehr zu und Schauer und Gewitter sind möglich bis 28 Grad.

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1: Zurzeit liegen uns keine Meldungen vor. Wir wünschen allen unterwegs gute Fahrt.
2: 3 Uhr ist durch, Robert Jantz ist hier. Wir machen uns jetzt gemeinsam ein paar entspannte Stunden und starten rein mit ziemlich frischer Musik. Self-Aware von Temper City spiele ich euch, erst in diesem Jahr rausgekommen. Also macht euch eine entspannte Nacht.
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0: Das Düsseldorf-Wetter.
1: Eine trockene Nacht haben wir, nur wenig Wolken sind unterwegs. Die Temperaturen, die haben sich eingependelt zwischen 17 und 13 Grad. Der Tag selbst, der wird dann eigentlich ganz freundlich, aber es sind auch viele Wolken unterwegs. Und am Abend, da zieht es sich dann immer mehr zu und Schauer und Gewitter sind möglich. Lokal ist auch Starkregen möglich, an der Spitze dann bis 28 Grad.
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2: A44 Dortmund-Kassel zwischen Büren und Lichtenau, 2 Kilometer Stau, 5 Minuten Zeitverlust. Wir wünschen allen unterwegs gute Fahrt.
1: Hallo zusammen, Robert Jans ist hier, gemeinsam geht's durch die Nacht. Und jetzt spiele ich euch Supergirl, schön, dass ihr mit am Start seid.
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0: Breakfast at Tiffany's habe ich euch gespielt. Kommt gut rein in diesen Dienstag oder erstmal gut durch diese Nacht, denn so richtig nach Dienstag fühlt sich das noch nicht an, oder?
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1: Ich bin Diana Kramer. Egal ob vor oder nach 12 Uhr, die Spritpreise sind für Autofahrer in Deutschland eine echte Herausforderung. Nachdem es auch zum Wochenstart weiter nach oben ging, werden Forderungen nach einem Eingreifen der Bundesregierung lauter.
2: Der Tankstelleninteressenverband warnt schon vor Spritpreisen um 3 Euro pro Liter, wie es sie an Autobahnen teilweise schon gäbe. Der ADAC und auch der Tankstellenverband weisen aber auch darauf hin, dass die Weltlage allein die Preissprünge an der Tankstelle im Moment nicht vollständig erkläre. Da werde auch abkassiert. In jedem Fall werden die Spritpreise gerade zum Politikum. Mecklenburg-Vorpommerns Ministerpräsidentin Emanuela Schwesig rät zu einem Spritpreisdeckel. Und auch Bayerns Ministerpräsident Söder fordert neue staatliche Entlastungsmaßnahmen. Ronny Tochau, Nachrichtenredaktion.
1: Nach der Ankündigung von US-Präsident Donald Trump über eine Feuerpause zwischen der Ukraine und Russland bei Angriffen auf Energieanlagen hat der ukrainische Präsident Selenskyj betont, es handle sich lediglich um einen Vorschlag. Die Ukraine sei aber bereit, diese Deeskalation zu unterstützen, wenn auch Russland seine Angriffe auf kritische Infrastruktur einstelle. Bislang sei allerdings kein echter Willen Moskaus zu erkennen, den Krieg zu beenden, so Selenskyj. Die EU will sich im Ringen um die Arktis stärker engagieren. Darauf haben sich Kanzler Friedrich Merz und Vertreter 11 weiterer Länder bei einem Gipfel in Finnland verständigt. Laut Merz sei der Hohe Norden inzwischen der kritischste Bereich für Europas Sicherheit.
3: Ich kann nur an uns alle appellieren, diese Gefährdung ernst zu nehmen, in Europa zusammenzuhalten. Wir sind Teil des Nordens. Wir sind Anrainer am Atlantik. Wir sind Anrainer der Ostsee und damit sind wir Teil dieses strategisch gefährdeten Teils Europas. Ich nehme es ausgesprochen ernst, was wir hier zurzeit erleben.
1: Bundeskanzler Friedrich Merz. Damit zum Sport. Fußball-Zweitligist Hannover 96 hat sich von seinem Trainer Christian Titz getrennt. Das gab der Verein 3 Tage nach der Niederlage beim 1. FC Nürnberg bekannt. Hannover steht nach 5 Spielen mit 4 Punkten auf Tabellenplatz 15. Die Niedersachsen wollen zeitnah einen Nachfolger präsentieren. Als Topfavorit gilt Sandro Wagner.
4: Das Düsseldorf-Wetter.
5: Heute Sonne und Wolken im Wechsel, am Abend stärker bewölkt und dann können auch Schauer aufziehen und Gewitter. Lokal ist auch Starkregen möglich, das Ganze bei bis zu 28 Grad. Morgen am Mittwoch geht es genauso weiter, also eher so unbeständig, dann aber wieder insgesamt ein bisschen kühler als heute.
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6: A45 Gießenhagen zwischen Freudenberg und Kreuz Olpe Süd, 3 Kilometer Stau, 19 Minuten Zeitverlust. Wir wünschen allen unterwegs gute Fahrt.
5: 4 Uhr ist durch, mein Name ist Robert Jantz und Fastboy schauen am Freitag bei uns im Sender vorbei. Bin ich schon ganz gespannt, wir hören sie jetzt mit Wave.
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0: 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Und wenn wir schon bei Magie sind, sag mal, welche Superkraft hättet ihr denn eigentlich gerne? Fliegen und unsichtbar sein, das ist ja ein alter Hut. Ich hätte lieber sowas wie Wohnung in 3 Sekunden aufräumen oder eine passende Uhrzeit müde werden. Wir haben euch mal gefragt, welche außergewöhnliche Superkraft ihr euch wünschen würdet.
2: Meine Superkraft wäre, wenn ich mich entscheiden müsste, dass ich mich in jedem Land direkt verständigen könnte und jede Sprache sprechen könnte.
3: Teleportieren vielleicht?
4: Wo würdest du dich hin teleportieren?
3: Keine Ahnung, wenn ich in der Schule bin, nach Hause.
5: Räume quetschen. Also stell dir vor, ich wäre so Spider-Man oder Spider-Woman, so. Der Feind kommt in den Raum rein und ich schnipp's einmal mit dem Finger und dann wird zerquetscht vom Raum.
6: Dass nicht alles so stark an mich rantritt, dass ich da einfach ein bisschen mehr bei mir bleibe.
7: Mit Tieren sprechen.
8: Mit welchem am liebsten?
7: Mit Hunden wahrscheinlich, weil ich bin Hundefreund.
9: Ich habe auf die Frage schon immer eine Antwort. Und zwar eigentlich Zeitkontrolle. Zeit ist das, was man halt einfach nicht hat. Und wenn man das kontrollieren könnte, kann man machen alles, was man will.
0: Zeit kontrollieren können. Ganz ehrlich, mega schlau, gerade um die Uhrzeit. Ne, könnte man jetzt irgendwie, keine Ahnung, den Wecker nochmal zurückstellen, dass man einfach ein bisschen länger, die Uhr zurückstellen, dass man ein bisschen länger schlafen kann. Ha, so, was auch schlau ist, wenn ihr jetzt auf unsere Homepage geht und noch schnell euch bewerbt für unsere Magic Week.
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0: Das Düsseldorf-Wetter.
1: Wieder wechselhaft heute. Also mal sonnige Abschnitte, dann mal eher grau. Wenn wir so in Richtung Abend schauen, dann zieht es sich auf jeden Fall zu. Dann sind auch Schauer möglich, Gewitter, lokal sogar stark, Regen mit Hagel. 25 bis 28 Grad sind heute drin. Schauen wir auf morgen, auf den Mittwoch, da geht es eigentlich genauso weiter. Also eher unbeständig, dann aber auch wieder insgesamt ein bisschen kühler als heute.
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2: Zurzeit liegen uns keine Meldungen vor. Wir wünschen allen unterwegs gute Fahrt.
1: Hallo zusammen, Robert Jantz ist hier. Einen schönen guten Morgen, kann man jetzt um die Uhrzeit auch schon mal sagen. Ne? Ich habe jetzt einen kleinen Ausflug für euch vorbereitet. Es geht wohin? Sage ich euch, in die frühen 2000er. Hier sind Blue mit All Rise.
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0: Shakira und Burna Boy waren das. Die Die, einen schönen guten Morgen an diesem ganz, ganz frühen Dienstag. Bjarne Mädel als Schotti in der Kultserie Der Tatortreiniger kennt er bestimmt, ne? Und ich sag mal, dass es bei dem Job im Regelfall nicht ganz so viel zu lachen gibt. Das erlebt jetzt Eileen Tetzel in der neuen Serie Serial Cleaner. Die gibt's ab sofort in der ZDF-Mediathek. Und unser Serienexperte Jörg Albrecht, der hat sie schon mal ausgecheckt.
1: Schau mal einer an.
2: Ich bin nur die Putzfrau.
3: Die sich dummerweise zur falschen Zeit am falschen Ort aufhält. Ex-Dortmund-Tatort-Kommissarin Eileen Tetzel ist Theresa, die in einem Hotelkomplex Zeugin eines Mordes wird. Aus Angst um ihr Leben bietet sie den Tätern ihre Hilfe an.
2: Ich kann das sauber machen, bevor das Blut in den Boden sickert. Dann kann euch niemand nachweisen, was hier passiert ist.
3: Und so wird Theresa zur Tatortreinigerin.
2: Kann ich jetzt gehen?
3: Fragt sie, als sie mit der Beseitigung der Spuren fertig ist. Doch schon bald sieht sie einen der Männer aus der Tatnacht wieder.
4: Du hast vergessen abzuschließen.
2: Ganz sicher nicht.
3: Vincent, Sohn aus einer mafiösen Unternehmerfamilie, wartet auf Theresa in ihrer Wohnung.
2: Ich hab gemacht, was du wolltest. Ich hab geschwiegen. Was willst du noch von mir?
4: Dass du weiter für mich arbeitest.
3: So will er Theresa nicht nur im Auge behalten. Ein Auge hat Vincent auch auf sie geworfen. Als er dann auch noch mit einem Scheck dafür sorgt, dass Theresas schwerkranke Tochter an einer klinischen Studie teilnehmen kann, begibt sich Theresa in ein gefährliches Abhängigkeitsverhältnis.
2: Du hast gesagt, dass mir nichts passiert, wenn ich für dich arbeite. Mir darf nichts passieren. Ich muss für Luca da sein.
3: Interessiert nur Vincents unberechenbaren Bruder nicht. Der will die Zeugin loswerden. Gespielt wird er von Rick Ocon und damit einem weiteren bekannten Gesicht aus dem Dortmund-Tatort.
5: Ich hätte das schon im Club durchziehen sollen. Also komm, verpiss dich.
4: Wer beseitigt diesmal die Spuren?
3: Wer Netflix hat, kennt vielleicht die US-Serie The Cleaning Lady. Die erzählt dieselbe Geschichte wie jetzt Serial Cleaner. Beide sind Remakes eines argentinischen Originals. Und auch in der deutschen Version funktioniert der spannende und emotionale Mix aus Thriller und Familiendrama. Mit Serial Cleaner hat Eileen Tetzel nach Unbroken ihre zweite starke Serie am Start.
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1: Ich bin Diana Kramer. Russland und die Ukraine wollen offenbar gegenseitige Angriffe auf Energieanlagen stoppen. Das hat zumindest US-Präsident Donald Trump auf seiner Plattform Truth Social angekündigt. Aus Moskau und Kiew gibt es dafür bislang allerdings keine Bestätigung.
2: Trump steht hier zu Hause wegen astronomischer Benzin- und Dieselpreise schwer unter Druck. Dass in erster Linie sein Iran-Krieg und die beeinträchtigte Schifffahrt durch die Straße von Hormuz daran schuld sind, versucht Trump außen vor zu lassen. Er schießt sich auf Kiew und Moskau ein. Der Beschuss der dortigen Energieanlagen sei für die Ölknappheit verantwortlich. Am Wochenende hatte Trump den ukrainischen Präsidenten Zelensky gedrängt, die Angriffe auf russische Energieanlagen zu stoppen. Tina Eck, USA.
1: Die hohen Spritpreise sorgen auch hierzulande weiter für Debatten. Auch CSU-Chef Markus Söder fordert neue Entlastungsmaßnahmen. Die Bundesregierung müsse sich dringend zusammensetzen und darüber reden, wie man die extrem hohen Benzin- und Dieselpreise senken und erträglich machen könne, sagte Söder. Auf welchem Weg und wie stark die Preise gesenkt werden sollten, ließ er aber offen. Mecklenburg-Vorpommerns Ministerpräsidentin Manuela Schwesig forderte die Einführung eines Spritpreisdeckels. Viele Menschen haben sie auf dem Handy Apps der Lebensmittelhändler für zusätzliche Rabatte. Der Bundesverband der Verbraucherzentralen sieht darin allerdings eine Diskriminierung und hat deshalb gegen den Discounter Lidl geklagt. Heute verhandelt das brandenburgische Oberlandesgericht in dem Fall.
3: Ältere Menschen und andere, die kein Smartphone haben, die können solche Apps gar nicht nutzen, klagen Verbraucherschützer. Sie sind deshalb auch schon gegen andere Discounter vor Gericht gezogen. Ob im Verfahren heute eine Entscheidung fällt, ist unklar. Auf jeden Fall sind die allermeisten von uns auf Schnäppchenjagd per App, sparen damit aber laut Experten wenig. Doch die Händler, die sammeln jedes Mal viele Daten über uns. Claudia Wächter, Nachrichtenredaktion.
1: In Hannover dreht sich in den kommenden Tagen alles um Lastwagen, Transporter und Lösungen für Logistiker. Am Vormittag öffnet die Nutzfahrzeugmesse IAA Transportation. Im Mittelpunkt der Messe stehen alternative Antriebe wie elektrische und wasserstoffbetriebene Lastwagen, aber auch digitale Technologien und autonomes Fahren.
0: Das Düsseldorf-Wetter.
4: Heute Sonne und Wolken im Wechsel, erst am Abend, dann deutlich stärker bewölkt, dann können auch Schauer aufziehen und auch Gewitter ist möglich. Lokal kann auch stark Regen dabei sein. Es wird so 25 bis 28 Grad warm. Schauen wir auf morgen, auf den Mittwoch, da geht es eigentlich genauso weiter, also eher so ein bisschen unbeständig. Dann aber auch insgesamt ein bisschen kühler als heute.
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5: A45 Gießenhagen, zwischen Kreuz Olpe Süd und Olpe, 1 Kilometer Stau. Wir wünschen allen unterwegs gute Fahrt.
4: 5 Uhr ist durch, Robert Janz ist hier. Einen schönen guten Morgen wünsche ich euch. Und jetzt hab ich Musik für euch. Von Kamrad spiele ich euch mit Feel Alive.
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0: Das war neue Musik von Shaboozy. Einen schönen guten Morgen zusammen. Es ist ein ganz normaler Dienstag für uns. Ein Dover für alle Schülerinnen und Schüler in Bayern. Die müssen jetzt auch mal wieder raus, ab in die Schule. Die sind ja ferienmäßig hier immer so die Spätzünder, ne? Naja, jetzt also alle Bundesländer wieder am Start. Und was sonst noch so geht, das schauen wir jetzt.
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0: Laura Potting ist da. Laura, mit dir zu arbeiten ist ja auch immer wie Ferien haben.
2: Man möchte brechen.
0: Ach, ich dachte jetzt auch eher so an Ferien, wo es nur regnet, Sturm, Flug wird gestrichen und so.
2: Reizend, danke. Soll ich dir jetzt noch erzählen, was heute so themenmäßig geht bei uns, oder sollen wir es lassen? Hier, da.
3: Da können wir es lassen. Also Leute, ich hab Bock, was anzupacken. Ich hab Bock, die Welt zu verbessern, aber irgendwann muss auch mitmachen.
0: Na komm, so. Machen wir mit, Laura, dann packen. Erzähl.
2: Also erstmal sind wir mittendrin in unserer Demokratiewoche. Ist super wichtig. Demokratie braucht viele Stimmen. Das ist das Motto diese Woche hier bei uns. Und zwar nicht nur bei uns. Das Ganze ist eine bundesweite Aktion. Mhm. Über alle Mediengattungen hinweg, also von TV, Radio bis hin zu Zeitungen, Zeitschriften, alle machen mit. Das Ziel: zeigen, warum unabhängiger, professioneller Journalismus unverzichtbar für Demokratie und gesellschaftlichen Zusammenhalt ist. Wir gucken, wie kommen die Themen eigentlich ins Radio? Wie bewerten wir diese Themen? Wie filtern wir Informationen? Und heute wird es auch nochmal darum gehen, wie kriegen wir denn Falschinformationen eigentlich enttarnt? Wie arbeiten wir da? Hören wir heute auch noch was zu bei uns.
0: Und dann ist es ja auch noch magisch bei uns. Hallo? Laura, was machst du da?
4: Ich versuche, den scheiß Hasen aus diesem Hut zu ziehen, aber der weigert sich.
0: Lass das Tier in Ruhe, Laura. Konzentration. Also die Leute können wieder was Tolles bei uns gewinnen.
2: Jawohl. Ja. 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
0: Laura, danke dir. Laura?
4: Hey! Der Hase versucht zu flüchten.
0: Jetzt dreht sie völlig durch.
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1: Mal scheint heute die Sonne, mal ziehen wieder dichte Wolken durch in Richtung Abend. Ja, da ist es dann auf jeden Fall stärker bewölkt und es ziehen Schauer auf. Auch Gewitter ist möglich. Lokal ist auch starker Regen dabei. Die Temperaturen, die pendeln sich ein zwischen 25 und 28 Grad. Am Mittwoch geht es genauso weiter, also eher unbeständig, dann aber auch insgesamt so ein bisschen kühler wieder.
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2: A3 Arnheim-Köln zwischen Oberhausen-Holten und Kreuz Oberhausen-West. 1 Kilometer Stau. Wir wünschen allen unterwegs gute Fahrt.
1: Hi zusammen, Robert Janz ist hier. Einen schönen guten Morgen wünsche ich euch. Kommt gut rein in diesen Dienstag. Und jetzt geht es hier in die 80er.
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1: Das Ding hier kommt aus dem Jahr 1981, wird also dieses Jahr tatsächlich 45 Jahre. Also hier ist I Love Rock'n'Roll, macht laut das Ding.

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0: für mich.
1: Mit Musik von Mark Forster geht's rein in diesen ganz frühen Dienstag. Schönen guten Morgen. Und heute, am Internationalen Tag der Demokratie, da erzählt uns Teresa Demski von Menschen, die für ihre Überzeugung alles riskieren. Im Augenblick mal von der evangelischen Kirche.
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3: Arseni ist 15. Er ist Fan von Real Madrid und er träumt von liberaler Politik in seiner Heimat Russland. Gelegentlich postet er, dass er mit den politischen Entscheidungen in seinem Land nicht einverstanden ist. 2023 wird er festgenommen und zu 5 Jahren Gefängnis verurteilt. Er gehört zu den jüngsten Häftlingen in Russland. Jimmy Lai ist Unternehmer im chinesischen Guangzhou. Er verlegt eine pro-demokratische Zeitung und hat sich als langjähriger Verfechter der Demokratie in Hongkong einen Namen gemacht. Er hat Spenden gesammelt und friedlich protestiert. 2020 wird er zum ersten Mal verhaftet. Ihm wird vorgeworfen, an nicht genehmigten Versammlungen teilzunehmen. 2021 wird er zu einer Gefängnisstrafe verurteilt und im Dezember vergangenen Jahres erneut schuldig gesprochen. Peyvand Naimi arbeitet als Hundetrainer im Iran. Er liebt Schwimmen und Wasserball und er gehört als Mitglied der Baha'i zu einer Minderheit im Land und wird deswegen verfolgt. Seit dem 8. Januar sitzt er im Gefängnis. Man wirft ihm die Beteiligung an Protesten vor und die Tötung von Mitgliedern der Miliz. Beweise gibt es dafür nicht. Ihm droht die Todesstrafe. Heute ist der Internationale Tag der Demokratie. Und ich denke an Arseni, an Jimmy Lai und Peyvand Naimi. Und die vielen, vielen Menschen in ungezählten Ländern der Welt, die ihre Meinung gesagt haben und jetzt im Gefängnis sitzen. Ich denke an die mutigen Verfechter der Demokratie überall in der Welt, die an Meinungsfreiheit glauben, die an Menschenrechte erinnern, die für alle gelten und für freie Wahlen kämpfen. Eigentlich sollte jeder Tag der Demokratie sein. Teresa Demski von der Evangelischen Kirche für Augenblick mal.

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0: Ja, dass bestimmte Gruppen diskriminiert werden, zum Beispiel ältere und jüngere Menschen oder auch Menschen mit Behinderung, weil sie oft nämlich gar keine entsprechenden Smartphones oder Apps nutzen können und damit eben auch keinen Zugang zu diesen Rabatten haben. Die Verbraucherschützer sind deshalb auch schon gegen die Discounter Netto und Penny vorgegangen. Diese Klagen wurden allerdings abgewiesen wegen fehlender Belege. Es wurde eine Revision zugelassen und deshalb muss sich auch der Bundesgerichtshof mit dem Thema befassen. Die Urteile dürften viele interessieren, denn laut einer YouGov-Umfrage nutzen 3 von 4 Menschen in Deutschland solche Rabatt-Apps, jeder zweite sogar mindestens einmal die Woche.
1: Die Rabatt-Apps sind aber noch aus einem anderen Grund umstritten.
0: Ja, Kritiker sagen auch, dass man mit den Apps kaum was spart. Zu diesem Ergebnis kam auch eine Auswertung des Vergleichsportals Smaggle. Demnach liegt die durchschnittliche Ersparnis pro App nur bei rund 1%. Die Händler binden durch die Apps im Gegenzug womöglich treuere Kunden und kommen auch noch an deren Daten. Und dadurch können sie zum Beispiel das Kaufverhalten besser analysieren oder auch Zielgruppen gezielter ansprechen.
1: Danke, Danny. Und jetzt weitere Meldungen im Überblick. NATO-Kampfjets haben über Litauen eine Drohne abgeschossen. Sie soll aus Belarus in den litauischen Luftraum eingedrungen sein. Polen aktivierte daraufhin vorsorglich seine Luftverteidigung. Litauens Präsident Nauseda sagte, die Einsatzbereitschaft der NATO sei angesichts der zunehmenden Aggression Russlands gegen die Ukraine von entscheidender Bedeutung. Ein russischer Oligarch soll die Hochzeit des Sohnes von US-Präsident Trump auf den Bahamas mitfinanziert haben. Das schreibt die Medienplattform ProPublica. Der Oligarch ist Präsident eines umstrittenen Boxverbandes und soll gute Kontakte zu Kreml-Chef Putin haben. Die Kommunen ächzen unter einem deutlichen Anstieg bei den Pflegekosten. 2023 lag der Anteil nach Angaben des Städte- und Gemeindebundes bei 4,5 Milliarden Euro. 2 Jahre später waren es schon 6 Milliarden. Nach Angaben des Hauptgeschäftsführers des Kommunalverbandes Berghegger müssen Städte und Gemeinden immer dann einen Anteil beisteuern, wenn Heimbewohner und Angehörige ihre Eigenanteile an den Pflegekosten nicht mehr selbst zahlen können. Was in Frankreich und Großbritannien schon weit verbreitet ist, könnte schon bald auch an größeren deutschen Bahnhöfen kommen. Elektronische Zugangskontrollen. Das kann sich zumindest Bundesverkehrsminister Bilger vorstellen. Seiner Ansicht nach muss die Sicherheit der Verkehrsinfrastruktur verbessert werden, auch an kritischen Stellen im Schienennetz. Das sagte Bilger der Funke Mediengruppe. In anderen Ländern ist es mittlerweile Praxis, dass man nur ans Gleis kommt, wenn man mit seinem Ticket Zugangsschleusen und elektronische Schranken passiert. Das waren die Nachrichten mit Thorsten Adolfs.
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3: Ja, hallo Sommer. Heute nochmal 27, teilweise sogar 28 Grad. Dazu ganz viel Sonne den Tag über. Also heute ist echt nur mal alles möglich. Von Grillen über Eis essen bis Schwimmen gehen und Sonnen. Die Sonne ist nämlich auch gut mit dabei. Erst am Abend zieht es sich zu und dann kann es später auch noch gewittern. Dazu jetzt schon 18 Grad in Itter. Morgen kühlt sich dann ab. 19 Grad sind dann die Top-Werte. Dazu Sonne, Wolken und auch leichter Regen. 6:03, jetzt der Antenne Düsseldorf Verkehr, damit wir gemeinsam besser ankommen auf den Straßen. Ist soweit noch alles fein. Bei der Bahn gibt es eine Verspätung um 6:12 Uhr. Der RE6 zum Flughafen Köln-Bonn hat 20 Minuten Verspätung. Gute Fahrt. Und guten Morgen. Ja, bei dem Wetter mag man sich's kaum vorstellen, aber noch knappe 6 Wochen bis zur Winterzeit. Dann stellen wir die Uhren also wieder um, 1 Stunde zurück. Das heißt, dann wäre es jetzt also 5:15. Das ist eigentlich ganz schön, ne? Könnten einige jetzt auch noch ein bisschen schlafen. Ist aber noch nicht so weit. Wir können es uns aber immerhin schon mal vorstellen. Dank Michael Schulte.
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3: Bei Michael Schulte ist nämlich schon Winterzeit. 5 a.m. jetzt. Schönen guten Morgen.

0: Guten Morgen, 6:11 haben wir es am Dienstag, Antenne Düsseldorf ist hier. Es gibt ja so Geschichten, die sind echt schwer zu glauben. Ne? Wenn zum Beispiel jemand was davon erzählt, dass er Schritte in der Wohnung gehört hat, obwohl keiner da war. Oder ein Wecker, der jahrelang nicht in Betrieb war und auf einmal fängt der nachts an zu bimmeln. Das ist bei mir tatsächlich mal so gewesen. Ich mag sowas ja. Ne? Ich finde, man muss nicht immer alles erklären können. Andere sagen, es ist alles erklärlich, das hat alles irgendeinen Hintergrund. Was ist euch denn schon passiert, was ihr nicht erklären könnt?
1: Mein Vater hat von seiner Oma mal eine Uhr geschenkt bekommen. Die stand nur ewig noch bei seiner Mutter. Und dann haben wir die irgendwann zu uns geholt, ohne dass wir jemals irgendwie Batterien oder irgendwas gewechselt haben. Und dann fing die auf einmal an, sich zu drehen. Das können wir uns nicht erklären.
2: Wenn man sich was ganz Dolle wünscht, aber das so gar nicht in Erscheinung tritt und plötzlich dann doch wahr wird, boah, da sind andere Kräfte mit im Spiel.
3: Als ich mal auf einer Nachtwanderung in Sauerland war, da habe ich tatsächlich so helle Punkte am Himmel gesehen. Die sind wirklich total zickzack geflogen und da habe ich mir gedacht, keine Ahnung, was das ist. Also ich habe mir gedacht, das wären Satelliten, aber das war dann doch schon zu schnell für Satelliten.
0: Mega. Ich liebe solche Geschichten, ja. Ein bisschen Magie im Leben ist doch schon auch was Feines, ne? 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

0: 6:19 Uhr. Heute bist du 28 Grad und viel Sonne. Und heute sind es auch noch genau 100 Tage bis Weihnachten. Also das heißt, man könnte sich mit Spekulatius und Lebkuchen an den Usee setzen.
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3: Ja, nee, ist klar. Ey, gestern war ich ja ganz gegen meine Gewohnheiten mal im Supermarkt. Und ich denk so, was ist denn hier passiert? War ich ein halbes Jahr ohnmächtig und muss so erfahren? Oder bin ich in der Zeitmaschine angereist? Ja, es kann ja nur irgendwie so sein. Denn warum sollten sonst da im Regal Lebkuchen, Herzen, Spekulatius und Dominosteine liegen? Ich hatte gestern noch einen Sonnenbrand, der allerdings beim ersten Dominostein ansatzlos in Sodbrand übergeht. Jetzt mal im Ernst, Leute. Die Freibäder hatten doch letzte Woche noch auf. Und jetzt liegt die Weihnachtsbäckerei da im Regal. Das wird doch jedes Jahr früher. Wir werden es noch erleben, dass der Bademeister im Freibad Sätze sagt wie: Mit den Spekulatius weg vom Beckenrand, sonst mach ich einen Dreier dicht. Jetzt mal ganz im Ernst, wer kauft das Zeug denn jetzt schon? Ja gut, eine kenne ich. Die steht gerade bei uns zu Hause in der Küche und macht den Glühwein dazu heiß. Naja, habe ich halt bis Weihnachten jetzt jeden Tag Domino Day zu Hause. Gibt's Schlimmeres. In diesem Sinne, Leute, lasst euch die Glühweinschorle schmecken. Fuchs sein, Mensch bleiben, euer Atze.
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0: When September Ends hier bei Antenne Düsseldorf. 6:35 haben wir es mittlerweile. Also ich glaube, wir sind uns einig, zu wenig Baustellen haben wir nicht in der Stadt. Gerade so mit Blick auf die Straßen. Aber in der Innenstadt tut sich ja auch wirklich einiges, gerade vor allem rund um die Kö. Was da bald fertig ist und wo es mit den Arbeiten weitergeht, das gibt's gleich bei Philipp Klees in den Antenne Düsseldorf Nachrichten 6:30.
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1: Mit Philipp Klees. Guten Morgen. Die hohen Spritpreise sorgen in der Politik weiter für Streit. Die SPD fordert einen staatlichen Preisdeckel für Benzin und Diesel. Die Union lehnt schnelle Markteingriffe bisher ab. Diskutiert werden außerdem gezielte Hilfen für Menschen mit wenig Einkommen und eine mögliche Übergewinnsteuer für Mineralölkonzerne. Die NATO warnt vor deutlich mehr hybriden Angriffen Russlands auf Bündnisstaaten. Nach Angaben eines ranghohen NATO-Beamten wurden im vergangenen Jahr mehr als 200 solcher Fälle erfasst, ohne die vielen alltäglichen Cyberangriffe. Besonders beunruhigend sei, dass Zahl, Schwere und Risikobereitschaft bei diesen Attacken zunehmen. Rund um die Königsallee hier in Düsseldorf wird weiter kräftig gebaut. Ein großes Bauprojekt steht jetzt kurz vor dem Abschluss, das Le Coeur auf der Westseite der Kö. Das Gebäude mit Büros, Gastronomie und Geschäften soll nach Angaben von Oberbürgermeister Stefan Keller im Herbst fertig werden. Aber auch darüber hinaus tut sich in der Innenstadt weiter viel, sagte Keller im Interview mit Antenne Düsseldorf.
2: Wir haben die Pläne für die Ostseite vorgelegt. Die Friedrichstraße kommt jetzt bald zum Abschluss. Der Graf-Adolf-Platz wird nächstes Jahr gemacht. Also dann ist die Kö quasi rund erneuert und das ist gut, sie ist unser Aushängeschild, sie ist ein absoluter Prachtboulevard und deshalb entwickeln wir sie behutsam, aber kontinuierlich weiter, sodass sie eine gute Zukunft hat.
1: Erst am vergangenen Freitag wurde in der Innenstadt der Grundstein für ein weiteres Bauprojekt gelegt. Am Südende der Königsallee soll bis Ende 2028 der Kö-Tower entstehen. Geplant sind dort später Büros, Gastronomie und auch Geschäfte. Die Freibadsaison in den städtischen Bädern in Düsseldorf ist beendet und die Bilanz fällt deutlich besser aus als im Vorjahr. Die Menschen in unserer Stadt hatten offenbar große Lust, ins Freibad zu gehen. Laut Bädergesellschaft kamen in diesem Sommer gut 335.000 Besucherinnen und Besucher, also 80.000 mehr als im vergangenen Jahr. Besonders gefragt war das Freibad in Lörrick, der stärkste Monat war der Juni. Wer heute bei den warmen Temperaturen trotzdem noch draußen schwimmen möchte, kann das noch im privaten Freibad Flossenweg in Kaiserswerth. Dort läuft die Saison noch bis morgen Abend um 18 Uhr. Nach dem 2:1 Derby-Sieg gegen Duisburg will die Fortuna heute Abend in Regensburg direkt die nächsten Punkte holen. Trainer Alexander Ende sagt, die Mannschaft habe nach dem emotionalen Derby schnell wieder in den Fokusmodus geschaltet. Für das Spiel rechnet er mit einem ähnlich aggressiven Anlaufen wie zuletzt beim MSV. Entscheidend sei für ihn aber vor allem, dass Fortuna ihre eigene Spielidee auf den Platz bekommt. Wegen der englischen Woche könnte es dazu kleinere Veränderungen in der Startelf geben.
3: Natürlich gehören da Gespräche dazu, wer fühlt sich müde, wer hat welche Ausfallzeiten vorher auch gehabt, all das spielt mit rein und es wird sicherlich nicht wild werden, aber es wird sicherlich ganz, ganz geringfügige Anpassungen geben.
1: Verzichten muss Fortuna weiter auf Jordi Paulina, Dominik Heinz, Hamza Anhari und Felix Meiser. Bei Erik Weghesser ist der Club nach dem Derby dagegen zuversichtlich, dass ein Einsatz möglich ist. Anpfiff in Regensburg ist heute Abend um 19 Uhr. Antenne Düsseldorf überträgt auch diese Partie wieder live. Und das waren die Nachrichten mit Philipp Klees.
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4: Ihr seid hoffentlich auf einen Sommertag eingestellt. Es ist vielleicht der letzte in diesem Jahr in dieser Art. Noch einmal ab auf den Balkon, raus in den Park. Genießt das Wetter, wenn es irgendwie geht. Bis zu 28 Grad und viel Sonne gibt es nämlich. Es kommt mal in Oberkassel auf 17 Grad. Am späteren Abend zieht es sich dann aber zu. Dann gibt es Regen, stellenweise sind sogar Gewitter möglich. Und dann kühlt es sich ab. Morgen nur noch 19 Grad. Dazu Sonne, Wolken und auch ein bisschen Regen. 3 Minuten nach 6:30, jetzt der Antenne Düsseldorf Verkehr, damit wir gemeinsam besser ankommen. Auf den Straßen soweit noch alles ruhig. Um 6:40 gibt es bei der Bahn allerdings eine Verspätung. Der RE1 nach Aachen kommt gute 20 Minuten später. Und damit schönen guten Morgen. Das wird heute ein schöner sonniger Tag. Davon ist jetzt noch nicht so richtig viel zu sehen. Also ich verstehe, dass ich Bett und Bademantel gerade sehr verlockend und kuschelig anfühlen. Allerdings haben wir eine Alternative dazu. Kuschelige Musik aus dem Film Top Gun Maverick. Lady Gaga und Hold My Hand.
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4: Den Song muss man übrigens laut hören und mitsingen. Und dann macht man sich damit sogar auch irgendwie wach. Hören wir uns jetzt an. Hier ist Maves hier. Schönen guten Morgen am Dienstag.

0: Demokratie braucht viele Stimmen. Das ist das Motto diese Woche hier bei Antenne Düsseldorf. 20 vor 7 haben wir es mittlerweile. Wir machen ja mit bei der bundesweiten Aktion. Fernsehsender, Radios, Zeitungen, ganz viele Medien sind dabei. Und das Ziel ist, zu zeigen, warum unabhängiger, professioneller Journalismus unverzichtbar für Demokratie und für gesellschaftlichen Zusammenhalt ist. Es geht zum Beispiel auch darum, was ihr so lest und guckt und hört, um euch eben eine Meinung zu bilden. Vor allem in Zeiten von Social Media und KI gibt es ja tausend Möglichkeiten, sich zu informieren. Und manchmal weiß man da vielleicht auch gar nicht mehr so genau, welchem Medium man eigentlich glauben soll. Deshalb haben wir mal gefragt, wie ihr damit umgeht. Also, welche Medien findet ihr vertrauenswürdig?
1: Ich schaue mir jeden Tag die Nachrichten an.
2: Gut, oder die Tageszeitung, ne?
3: Da lese ich also gerne auch immer die Kommentare, die da drinstehen. Und das stimmt dann oft auch mit meiner Meinung überein.
4: Ich achte eher auf die Information, die weitergegeben wird. Und dann gucke ich, ob es glaubwürdig ist oder nicht. Eher nach Gefühl tatsächlich, ja. Und dann gucke ich halt einfach, ist es für mich realistisch, eine realistische Aussage oder nicht?
0: Gerade rund um Wahlen kursieren eine Menge Fake News. Wie man die erkennt und wie wir mit Medien, oder beziehungsweise wir Medien damit umgehen, darüber sprechen wir gegen 10 nach 8 hier bei Antenne Düsseldorf.

0: Thank you, DJ.
1: Vielen Dank, DJ. Antenne Düsseldorf ist hier. Heute nochmal ein richtig schöner Spätsommertag. Sonnenschein bis zu 28 Grad. Ah, da kommen nochmal so ein bisschen Sommergefühle hoch, ne? Während wir da im Park sitzen, das Gesicht in die Sonne halten und dabei dann Spekulatius essen. Ja, das geht genau so, denn in den Supermärkten in Düsseldorf gibt es ja schon wieder alles, was das Weihnachtsherz begehrt. Wie findet ihr das denn eigentlich?
2: Meiner Meinung nach ist es definitiv noch zu früh für Weihnachtsgebäck. Ich bin eigentlich gerade noch so in Sommerstimmung und bin eigentlich noch gar nicht so im Weihnachtsfieber. Deswegen fände ich es besser, wenn es eigentlich später passieren würde.
3: Ich bin persönlich sehr unzufrieden damit. Ich finde das viel zu früh. Das kann man doch auch im Oktober verschieben oder so. Braucht man bisher noch nicht. Kann man erstmal den Herbst genießen.
1: Naja, man muss ja jetzt auch noch nicht in Weihnachtsstimmung sein, um Weihnachtssüßigkeiten zu essen. Ne? Und für mal sind diese Süßigkeiten auch einfach Vorfreude pur.
4: Ich freue mich schon auf die Winterzeit, weil ich die Jahreszeit voll gerne mag. Und ich freue mich, dass wir vielleicht diesen Winter wieder so einen schönen, schneereichen Winter bekommen. Und meine liebsten Süßigkeiten sind eh die Süßigkeiten, die es zu Weihnachten gibt. So wie Dominosteine und Stollen.
1: Man kann die ja auch bei 28 Grad in der Sonne essen. Na, oder wie seht ihr das? Spekulatius und Co. jetzt schon oder lieber später? Schickt gerne mal eine WhatsApp an die 0175 570 35 40. Antenne Düsseldorf hier. Guten Morgen.

0: Also es ist ja wirklich faszinierend, was Musik so alles kann. Ne? Man kann sich da so richtig schön reinfallen lassen. Antenne Düsseldorf hier. Manchmal tut es ja auch gut, so ein bisschen zu leiden. Ne? Aber nur so 3,5 Minuten. Dann machen wir mal weiter. Ne? Sonst kommt der morgendliche Ablauf ja total durcheinander. Ist okay? Gut. Also da kann man ja gut mit leiden. Mit Kelly Clarkson. Because of you. Gibt's vor den Nachrichten um 7 hier bei Antenne Düsseldorf. Ich bin Kirsten Mebs. Einen schönen guten Morgen.
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1: Mit Thorsten Adolfs. Guten Morgen. Die Autofahrer müssen sich wohl an die aktuellen Rekorde.
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0: Preise in nächster Zeit etwas verbessern.
1: Wegen der Lage am Persischen Golf wird auch wieder in der Politik der Ruf nach einem Preisdeckel für Sprit laut.
0: Genau, beim Ob und Wie gehen die Meinungen aber auseinander. SPD-Fraktionsvize Zorn will zum Beispiel einen Deckel nach belgischem Modell. Das bedeutet ein Preismaximum im Einzel- und Großhandel, ermittelt durch eine Formel in Verhandlungen zwischen Mineralölkonzern und der Regierung. Das kostet laut ihm unterm Strich den Staat nichts, aber die Gewinne der Konzerne werden begrenzt. CDU-Wirtschaftsministerin Reiche lehnt einen Preisdeckel dagegen ab und will lieber bestimmte Bevölkerungsgruppen gezielt über Direktzahlungen entlasten.
1: Dankeschön, Christian. Und jetzt weitere Meldungen im Überblick. Russland und die Ukraine wollen nach Angaben von US-Präsident Trump im jeweils anderen Land keine Energieanlagen mehr angreifen. Beide Länder hätten dem zugestimmt, schrieb Trump in seinem Online-Dienst Truth Social. Aus Moskau gab es bis jetzt keine Reaktion darauf. Der ukrainische Präsident Zelensky sagte, man sei zur Deeskalation bereit, falls Russland seine Angriffe beende. Der Ruhrverband will in den nächsten Wochen Sauerstoff in mehrere Talsperren einleiten. So soll dort ein Fischsterben verhindert werden. Weil sich die Wasserschichten während des langen Hochsommers kaum vermischt haben, könne der Sauerstoffgehalt in der Tiefe sonst gefährlich absinken, heißt es. 4 von 10 jungen Erwachsenen in Deutschland würden gerne eine eigene Firma gründen. Bei den meisten bleibt es aber bei diesem Wunsch. Das zeigt eine Befragung der Bertelsmann Stiftung. Gerade mal 3% der Befragten haben diesen Schritt gewagt und ein eigenes Unternehmen auf die Beine gestellt. 3 von 10 Befragten sagten aber auch, dass Eigenständigkeit nichts für sie ist. Die meisten von ihnen bevorzugen die Sicherheit eines Angestelltenverhältnisses. Andere sagten, dass sie zu wenig über die Unternehmensgründung wissen und dass sie sich den Stress als Selbstständige nicht antun wollen. Soweit die Meldungen mit Thorsten Adolfs.
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3: Also Jacke brauchen wir jetzt nicht unbedingt heute, eigentlich nicht mal im Pulli. Es ist jetzt schon recht mild mit 17 Grad in Pempelfort, später dann sogar bis zu 28 Grad. Es ist heute nochmal so ein richtig toller Sommertag, auch mit viel Sonne. Und auch wenn ihr jetzt einen vollen Tag heute habt, versucht mal wenigstens irgendwie in der Mittagspause oder so rauszugehen. Oder wenn es zu einem Termin geht, lauft nochmal einen kleinen Schlenker, bevor es zurück zur Arbeit geht. Wer weiß, ob wir so ein Wetter dieses Jahr nochmal kriegen. Heute Abend zieht es sich dann nämlich zu und dann gibt es Regen und teilweise auch Gewitter und damit dann auch Abkühlung. Morgen nur noch 19 Grad maximal, dazu Sonne, Wolken und auch etwas Regen. 3 nach 7, jetzt der Antenne Düsseldorf Verkehr, damit wir gemeinsam besser ankommen. Am Kennedy-Darmstadt einwärts und Münchner Straße hoch Richtung Südring ist schon voller und außerdem auf diesen Autobahnen A46 Wuppertal-Düsseldorf zwischen Wuppertal-Faresberg und Tarn-Ost 3 Kilometer Stau, Viertelstunde plus. Und A57 nehmen wegen Köln zwischen Krefeld-Gartenstadt und dem Kreuz Meerbusch 6 Kilometer stockend plus 10 Minuten. Außerdem noch 2 Verspätungen bei der Bahn um 7.12 Uhr. Der RE6 zum Flughafen Köln-Bonn fährt 25 Minuten später und 7.26 Uhr. Der RE19 nach Arnheim kommt 23 Minuten später. Gute Fahrt! So, heute feiern wir das Wetter nochmal richtig ab. Ne? Nochmal Sommer, wie wunderbar. Und dann kommt aber auch der Herbst und die kalte Jahreszeit. Wir können da nichts gegen machen. Es ist so. Und dann müssen wir ja auch irgendwann die Heizung wieder anschmeißen. Wie bereitet man die denn eigentlich am besten vor? Was kann man selbst machen, ohne den Handwerker rufen zu müssen? Das klären wir um 20 nach 7.
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3: Guten Morgen. Jetzt eine kleine Sprechübung am Morgen. Bitte einmal nachmachen. Viel Erfolg.
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0: 10 nach 7. Guten Morgen, Antenne Düsseldorf hier. Also die Fußballfans, die haben diesen grandiosen Sieg über den Tabellenführer MSV Duisburg ja schön lang gefeiert. Die Fortuna-Spieler hoffentlich jetzt nicht zu ausgiebig, denn die müssen ja heute schon wieder fit sein. Die haben vor allem auch eine lange Fahrt vor sich bis nach Regensburg. Das sind schon gute 5 Stunden. Heute Abend steht das nächste Spiel in Liga 3 an. Trainer Alexander Ende sagt, wir wollen auch heute Abend bei uns bleiben und so weitere Punkte einfahren.
1: Grundsätzlich, und das bitte nicht als Arroganz, sondern als Überzeugung, grundsätzlich denken wir das Spiel von uns weg. Ich finde es nicht komplett egal, was der Gegner macht, aber die Hauptgedanken, wenn wir uns über dieses Spiel ja, Dinge in den Kopf rufen, dann ist es immer, welche Themen wollen wir erstmal auf den Platz gut bringen. Und was der Gegner macht, kann ich nicht sagen, weil sie es unterschiedlich in den letzten Wochen gemacht haben. Ich gehe von einem hohen Anlauf aus.
0: Mhm, gut. Die Pause zwischen dem Duisburg-Spiel und der Partie heute Abend in Regensburg ist ja jetzt nur sehr kurz. Entsprechend kann man damit rechnen, dass es da Umstellungen in der Startelf geben wird. Stichwort Rotation. Der Siegtorschütze aus dem Duisburg-Spiel, Erik Hottmann, der sagt, das Team trägt alles mit.
2: Ich glaube, da ist es einfach auch das A und O jetzt in der Konstellation einfach durchzurotieren. Und wir haben so viel Qualität im Kader. Wir haben immer Spieler auf der Bank, die sagen, hey, ich muss hier eigentlich spielen. Ich spiele bei jedem anderen Drittligisten 100% Startelf. Aber genau das ist, glaube ich, dann am Ende auch die Kunst von der Mannschaft, zu sagen, hey, wir akzeptieren es. Wir nehmen es an und versuchen einfach, jedes Spiel zu reißen.
0: Ja, hoffentlich reißen sie das Spiel heute Abend auch. Anpfiff in Regensburg ist um 19 Uhr. Wir sind dann wieder live dabei hier bei Antenne Düsseldorf. Also unbedingt einschalten. Robbie Williams jetzt, wie schön. Supreme.

0: okay, also bei 28 Grad und Sonnenschein, da denkt man jetzt vielleicht nicht sofort an eine Heizung. Außer vielleicht morgens im Auto, wenn es so dunkel und kalt ist. Aber zu Hause haben die allermeisten von uns die Heizung wohl noch nie angeschaut. Das kommt jetzt aber so langsam. Am Morgen schon ungemütlicher, keine 20 Grad mehr. Dann ist Zeit für Kuscheldecke, Tee und dicke Socken. Und eben früher oder später auch für die Heizung. Finn Wiens aus der Antenne Düsseldorf Redaktion. Wie kriegen wir denn die Heizung eigentlich flott? Also entlüften, das ist natürlich der Klassiker. Ne? Einmal am Ventil mit diesen kleinen Schlüssel drehen, warten, bis das Dreckwasser kommt, dann ist gut. Gegebenenfalls Wasser noch nachfüllen. Aber was kann man sonst noch so machen? Also vielleicht jetzt auch ohne Handwerker sein zu müssen.
1: Über den Sommer sammelt sich zum Beispiel einiges an Staub in den Heizkörpern und die dann von Staub zu befreien, ist nicht nur gut fürs Raumklima, sondern hilft auch, dass es schön warm wird. Der Staub wirkt nämlich wie eine Art Isolierschicht und die Wärme wird schlechter übertragen. Das kann die Heizleistung dann sogar bis zu 30% verringern. Mhm. Am einfachsten geht es in Stauben mit einem feuchten Lappen und einer Heizkörperbürste vom Baumarkt. Die kommt nämlich innen auch zwischen die Lamellen und kostet nur ein paar Euro.
0: Okay, also die Heizung ist bereit, aber ab wann macht man sie dann an? Das heißt ja immer so, wenn es mehrere Tage draußen nur unter 16 Grad hat, dann soll man heizen. Ist das so richtig?
1: Ja, also in den meisten Fällen schon, aber der Gebäudetyp und auch das Baujahr des Hauses, die spielen da eine Rolle. Wer jetzt aber nicht in einem Niedrigenergiehaus oder Passivhaus wohnt, für den gilt die Faustregel. Noch wichtiger als die Außentemperatur ist aber, wie warm es drinnen ist. Das Schlafzimmer, das darf schon ein bisschen kühler sein als der Rest der Wohnung. Wenn es jetzt aber drinnen dauerhaft unter 16 Grad hat, dann sollte unbedingt geheizt werden, denn so beugt man auch Schimmel in der Wohnung vor.
0: Oh, und außerdem ist das auch viel zu kalt. Also in diesem Sinne, macht's euch gemütlich, wobei heute brauchen wir die Heizung ja noch nicht. Ne? Wird ja noch mal richtig schön warm. Antenne Düsseldorf hier, 20 nach 7. Guten Morgen!

0: einfach, falls ihr bislang noch nicht so richtig in die Gänge gekommen seid. Wir ändern das gleich. Wir spielen nämlich einen der Songs, der auf jede gute Party gehört. Und der dafür sorgt, dass die Tanzfläche auf jeden Fall auch voll wird. Die Killers und Mr. Brightside bei Antenne Düsseldorf. Traurig eigentlich die Geschichte mit dem Seitensprung, die Sänger Brandon Flowers da erlebt hat und im Song verarbeitet. Aber so sieht man, dass ja alles für irgendwas gut ist. Ne? Sonst hätte es uns ja ein sehr schönes Lied gefehlt. Gibt's vor den Nachrichten um 19:30 hier bei Antenne Düsseldorf. Das heißt also in nicht ganz 130 Sekunden.
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1: Mit Philipp Klees. Guten Morgen. NATO-Kampfflugzeuge haben über Litauen nach Regierungsangaben eine Drohne abgeschossen. Die Meldung passt zu neuen Warnungen des Bündnisses vor deutlich mehr hybriden Angriffen aus Russland auf NATO-Staaten. Ein ranghoher NATO-Beamter spricht von mehr als 200 erfassten Fällen im vergangenen Jahr, ohne die vielen Cyberangriffe. Besonders beunruhigend sei, dass Zahl, Schwere und Risikobereitschaft bei diesen Attacken zunehmen. Die hohen Spritpreise bleiben ein Streitthema in der Politik. Die SPD macht sich für einen staatlichen Preisdeckel für Benzin und Diesel stark, während die Union direkte Eingriffe in den Markt bislang ablehnt. Im Gespräch sind außerdem gezielte Entlastungen für Menschen mit wenig Einkommen sowie eine mögliche Übergewinnsteuer für Mineralölkonzerne. An der Düsseldorfer Königsallee und in ihrem Umfeld wird weiterhin viel gebaut. Ein wichtiges Projekt nähert sich dabei seinem Ende. Das Likör mit Platz für Büros, Gastronomie und Geschäften auf der Westseite der Kö soll laut Oberbürgermeister Stefan Keller im Herbst fertig sein. Gleichzeitig laufen auch an anderen Stellen in der Innenstadt die Planungen und Arbeiten weiter. Laut Keller gibt es bereits Pläne für die Ostseite der Königsallee. Außerdem sollen die Arbeiten an der Friedrichstraße bald abgeschlossen werden. Im kommenden Jahr sei dann der Graf-Adolf-Platz an der Reihe. Auch ein weiteres Bauvorhaben ist jetzt offiziell gestartet. Erst am Freitag wurde der Grundstein für den neuen Kö-Tower gelegt. Das Gebäude soll am Südende der Königsallee bis Ende 2028 entstehen. Vorgesehen sind dort später Büros, Gastronomie und Einzelhandel. Der verurteilte Täter im Fall des sogenannten Maschsee-Mörders steht ab heute wieder vor Gericht. 2012 hatte er eine Frau getötet und ihre Leichenteile in den Maschsee geworfen. Jetzt wird ihm vorgeworfen, Anfang des Jahres hier in Düsseldorf eine Frau misshandelt und gegen ihren Willen festgehalten zu haben. Antenne Düsseldorf-Reporterin Jacqueline Kosanke mit weiteren Infos.
2: Auslöser für den erneuten Gewaltausbruch soll eine Sprachnachricht an den Ex-Freund der Frau gewesen sein, heißt es vom Landgericht. Als die Frau sich geweigert hat, ihm die Nachricht zu zeigen, soll er sie gefragt haben, ob er sie töten solle. Dann soll er sie geschlagen, bedroht und verletzt haben. Kurz darauf war der Angeklagte im Düsseldorfer Hauptbahnhof festgenommen worden. Auf freiem Fuß war der Angeklagte, da er seine Strafe wegen Mordes abgesessen hatte.
1: Nach dem Derby-Sieg gegen Duisburg will Fortuna Düsseldorf heute Abend in Regensburg direkt nachlegen. Trainer Alexander Ende rechnet in der englischen Woche mit nur kleineren personellen Anpassungen, weil die Belastung für einige Spieler hoch ist. Dabei soll sich Fortuna aber vor allem auf das eigene Spiel konzentrieren, auch wenn Ende ein ähnlich hohes Anlaufen des Gegners erwartet wie zuletzt beim MSV Duisburg. Weiter fehlen verletzt Jordi Paulina, Dominik Heinz, Hamza Anhari und Felix Meiser. Bei Erik Wekesser ist die Fortuna nach dem harten Derby-Einsatz dagegen zuversichtlich, dass es für heute Abend reichen könnte. Anpfiff in Regensburg ist um 19 Uhr. Antenne Düsseldorf überträgt live. Und das waren die Nachrichten mit Philipp Klees.
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3: Ja, bei dem Wetter kann man bei kurzer Strecke heute auch super nochmal mit dem Fahrrad zur Arbeit fahren, ne? Nimmt man direkt nochmal viel Sonne mit. Und man spürt nochmal diesen warmen Fahrtwind bei 28 Grad maximal. Jetzt ist auch schon, ja, recht mild. 17 Grad in Friedrichstadt, da fängt man nicht so an zu schwitzen auf dem Rädchen. Abkühlung gibt's dann heute Abend in Form von Regen und stellenweise auch Gewittern. Und dann gibt's morgen Sonne, Wolken und etwas Regen. Das Ganze dann bei nur noch 19 Grad, dann ist halt doch auch wieder Herbst, ne? 7:53, jetzt der Antenne Düsseldorf-Verkehr, damit wir gemeinsam besser ankommen. Und es ist auf der Münchner Straße vom Südring schon ein bisschen voller und auch auf der Werstener Straße vor der Uniklinik in Richtung Wilk. Soweit zu den Staus in der Stadt. Jetzt gucken wir auf die Autobahn. A46 Wuppertal-Düsseldorf zwischen Wuppertal-Katernberg und Hahn-Ost. 5 Kilometer Stau, Viertelstunde plus. Und A57 nehmen wegen Köln zwischen Kamp-Lindfort und dem Kreuz Meerbusch. 10 Kilometer stockender Verkehr, 10 Minuten plus. Verspätung auch bei der Bahn, 7:40. Kommt der RE1 nach Aachen nicht, sondern eine halbe Stunde später. Wie ist das eigentlich? Sind die Erstklässler mittlerweile schon in Laufgruppen unterwegs? Und gibt es da so eine Mama, eine Omi oder irgendjemanden, der immer mitläuft? 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
3: Schönen guten Morgen. Hier ist Mavs, ist hier und das hier ist Ava Max.

0: Beyoncé. Texas Hold'em hier bei Antenne Düsseldorf. Schönen guten Morgen, 20 vor 8 haben wir es mittlerweile. 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Hilfsbereit, lieb. 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

0: Heute ist nochmal ein Sommertag, das heißt also nochmal raus mit der Decke, ab in den Park, Eis essen, Kaffee mit Sonnenbrille auf der Nase. Und für heute Abend gucken wir mal, was der Tipp des Tages hier bei Antenne Düsseldorf so zu bieten hat. Die Sommerpause der Jam Session in der Jazzschmiede ist vorbei. Das heißt also, ab sofort können Hobbymusiker wieder jeden Dienstagabend zusammen jammen. 20 Uhr gibt es heute erstmal ein Konzert, das geht eine Stunde. Und danach dürfen dann alle auf die Bühne und mit anderen Musikern zusammen spielen. Eintritt ist frei. Die Jazzschmiede ist zwischen der Uniklinik und dem Park an der Uhlenbergstraße. Und im Südpark gibt es heute ein Open-Air-Kino, veranstaltet von der Solawi Düsseldorf. Und wenn ihr euch immer schon gefragt habt, was genau ist eigentlich die Solawi, also die solidarische Landwirtschaft, dann guckt euch den Film heute mal an. Der heißt nämlich Mehr als Gemüse und da geht es genau um dieses Thema. 19:30 ist Einlass, etwa eine Stunde später startet der Film. Je nachdem, wie hell oder dunkel es dann schon ist, zahlen könnt ihr da so viel ihr möchtet.
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0: 8:08.
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0: 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Hier ist Mavs hier. Schönen guten Morgen am Dienstag.
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1: Mit Thorsten Adolfs. Guten Morgen. An der NATO-Ostflanke hat es einen neuen Vorfall mit einer Drohne gegeben. Sie wurde über Litauen von NATO-Kampfjets abgeschossen. Das hat Litauens Präsident Nauseda auf X bestätigt. Der aktuelle Drohnenvorfall hat auch dazu geführt, dass Polen seine Luftverteidigung aktiviert hat, als Vorsichtsmaßnahme, wie es heißt. Nach ersten Erkenntnissen wurde die Drohne im benachbarten Belarus gestartet. Mehr zum Thema hat Christian Böder aus den Nachrichten.
2: Die abgeschossene Drohne ging in einer ländlichen Region nahe des Kaunassee nieder, ohne Schaden anzurichten. Litauens Außenminister Budris bedankte sich nach dem Abschuss bei den NATO-Verbündeten. Die Aktion sende die klare Botschaft, dass die NATO wachsam, engagiert und bereit sei, schrieb er auf X. Der Vorfall kommt zu einer Zeit, in der es mal wieder nach einer möglichen Entspannung zwischen Russland und der Ukraine aussah. US-Präsident Trump hatte erst gestern angekündigt, dass Russland

0: Städte und Gemeindebund. Zuletzt lagen die Kosten bei 6 Milliarden Euro. Die Hilfe kann bei den Sozialämtern beantragt werden, wenn Einkommen und Vermögen zusammen mit den Leistungen der Pflegeversicherung nicht ausreichen, um die Pflegekosten zu decken. Erst nach 19 Stunden ist im Eifelkreis Bitburg-Prüm ein verunglückter Motorradfahrer entdeckt worden. Die Insassen eines vorbeifahrenden Autos fanden die Maschine des 69-Jährigen an einem abschüssigen Waldrand und alarmierten die Rettungskräfte. Der Motorradfahrer wurde schwer verletzt in eine Klinik gebracht. Die künstliche Intelligenz verändert unsere Welt gerade so rasant, dass die Vereinten Nationen Alarm schlagen. UN-Menschenrechtskommissar Türk warnt vor beispiellosen Risiken durch KI. Er sagt, wir stehen an einer Schwelle, die nicht nur uns, sondern auch unsere Kinder und Kindeskinder betreffen wird. Das Problem sei der weltweite Wettlauf, bei dem es nur noch darum gehe, immer leistungsfähigere Systeme zu entwickeln, so Türk. Er befürchtet, dass das unser gesamtes Leben bedrohen könnte. Von den Regierungen und großen Technikkonzernen fordert er einen gemeinsamen Plan, um diese Entwicklung zu bremsen und zu kontrollieren. Wenn wir nicht aufpassen, könnten Menschen schlimmstenfalls von lebenswichtigen Dingen wie sauberem Wasser oder Finanzdienstleistungen abgeschnitten werden, sagt er. Soweit die Meldungen mit Thorsten Adolfs.
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2: Ja, hallo, Sommer heute nochmal. Sonne ist schon da. Teilweise bis zu 28 Grad und die Sonne bleibt übrigens auch den Tag über. Ist also alles nochmal möglich heute. Man kann auch mal den Grill anschmeißen, nochmal schön lecker ein Eis essen gehen oder sowas. Erst am Abend zieht es sich zu und dann kann es später auch gewittern. 17 Grad jetzt schon in Stockholm. Morgen kühlt es sich dann ab. 19 Grad sind dann die Top-Werte dazu. Aber auch Sonne. Wolken sind allerdings auch gut dabei und regnen kann es auch noch. 3 nach 8, jetzt der Antenne Düsseldorf Verkehr, damit wir gemeinsam besser ankommen. Die Danziger Straße zwischen Kalkum und Kaiserswerth ist recht voll. 10 Minuten dauert es länger, kennen die Darmstadt einwärts auch und auch auf die Bergische Landstraße ist voll zwischen der Knickkuhler Straße und dem Pühlenweg. 5 Minuten plus Lastring, Dorotheen- und Kettiger Straße in beiden Richtungen ist ganz gut was los. Außerdem auf der Oberbilker Allee in Richtung Stadtmitte. Witzel bis zur Mekumstraße sind voll und auch die Münchner Straße bis zum Südring. Jetzt die Autobahn, alles ab 10 Minuten Zeitverlust. Die A46 Heinsberg-Düsseldorf zwischen Jüchen und Kapellen, 4 Kilometer Stau, 20 Minuten plus. Die 46 Wuppertal-Düsseldorf zwischen Wuppertal-Barm und Hahn-Ost, 5 Kilometer Stau, 20 Minuten. Die 52 Mönchengladbach-Düsseldorf zwischen dem Kreuz Nersen und Büderich, 7 Kilometer Stocken plus 10 Minuten. Und die 57 von Nimwegen nach Köln zwischen dem Kreuz Mörs und Kreuz Meerbusch, 10 Kilometer stockender Verkehr, Viertelstunde kommt oben drauf. Außerdem noch eine Verspätung bei der Bahn, 8.21 Uhr, der RE4 nach Aachen kommt 20 Minuten später. Fake News. Das ist ein Wort, das ausgerechnet Donald Trump weltweit politisch bekannt gemacht hat. Ein Wort, das ganz, ganz viele von uns übernommen haben. Und das ist auch ein wichtiges Wort, denn ja, es gibt falsche Nachrichten und das immer wieder. Vor allem gerne auch im Umfeld von Wahlen. Wie finden wir als Medien die raus? Und wie kann auch jeder von uns Fake News entlarven? Darüber sprechen wir gegen 10 nach 8.
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2: Guten Morgen, kommt gut in den Dienstag jetzt mit Nickelback.

0: eigentlich egal, ob ihr den Fernseher anmacht, die Zeitung aufschlagt oder Antenne Düsseldorf einschaltet. Ganz viele Medien machen mit bei der Themenwoche. Demokratie braucht viele Stimmen. Das ist eine bundesweite Aktion. Da geht es darum zu zeigen, warum unabhängiger Journalismus unerlässlich ist für Demokratie und gesellschaftlichen Zusammenhalt. Und das ist in Zeiten wie diesen wichtiger denn je, denn ne, Sachsen-Anhalt hat schon gewählt, das wissen wir. In Mecklenburg-Vorpommern und Berlin stehen am kommenden Sonntag noch Wahlen an. Und immer häufiger gibt es im Vorfeld solcher Wahlen Fake News. Die werden gezielt verbreitet, um zu versuchen, den Wahlausgang zu beeinflussen. Wir als Radiosender arbeiten da täglich dran, solche Fakes zu entlarven. Und wann immer es sie gibt, berichten wir natürlich auch drüber. Thorsten Ortmann ist unser Faktenchecker. Welche Fakes sind denn gerade im Vorfeld von Wahlen gerne im Umlauf?
1: Ja, es gibt einige gezielte Kampagnen gegen Politiker, die zur Wahl stehen. Und neu dabei ist, dass es sich dabei jetzt auch um Landes- und Kommunalpolitiker handelt. Erik Stehr zum Beispiel ist Lokalpolitiker der Partei Die Linke und er war Kandidat bei den Landtagswahlen in Sachsen-Anhalt und Opfer einer Fake-News-Kampagne.
2: Die Vorwürfe, die insgesamt so aufgemacht wurden, sind, reichen von Mord an meiner Oma bis hin zu Betrug an meiner Universität oder auch irgendwelchen illegalen Sexpartys.
1: Es gibt andere Fake News über Kai Wegner, Berlins regierender Bürgermeister oder auch über den Ministerpräsidenten Niedersachsens Olaf Lies.
0: Und wer steckt dann dahinter?
1: Ja, viele Experten und auch der Verfassungsschutz sehen Russland hinter diesen Fakes. Danach betreibt der russische Geheimdienst GRU eine eigene Desinformationskampagne namens Matruschka oder auch Overload. Caroline Schwarz, Expertin für Desinformation.
3: Man erhofft sich, Politiker zu schwächen, die sich solidarisch für die Ukraine einsetzen. Das sind aber eben auch Landespolitiker, die gerade betroffen sind, weil wir eben diese bevorstehenden Landtagswahlen haben.
1: Und solche Desinformationskampagnen zielen auch darauf ab, die Gesellschaft zu spalten und das Vertrauen in die Politik insgesamt zu schwächen. Und davon profitiert natürlich vor allem die AfD.
0: Mhm. Thorsten, wie kann denn jeder von uns selbst besser vor Fake News sich schützen?
1: Ja, wichtig ist immer skeptisch bleiben, gerade bei unglaublichen oder spektakulären Inhalten. Da sollte man vorher die Quelle checken, sagt Fake-Experte André Wolf.
4: Also einfach mal in eine Suchmaschine die Schlagworte meiner Information werfen und schauen, woher kommt die Information, wer hat noch darüber geschrieben, wie alt ist die und wie vertrauenswürdig ist die.
1: Man kann auch eine Bilderrückwärtssuche machen, einfach einen Screenshot des Fotos über die Google-Suchseite hochladen und oft findet man so die eigentliche Quelle des Posts oder auch Hinweise, dass es sich dabei um einen Fake handelt. Und dann gibt es auch noch Seiten im Netz, die aktuelle Fakes veröffentlichen, zum Beispiel auf dpa.com oder korrektiv.org.
0: Und wir haben natürlich auch immer ein Auge auf aktuelle Fakes. Die Infos und Hintergründe dazu hier bei Antenne Düsseldorf.
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0: Noch 100 Tage bis Weihnachten, nur mal eben so zur Info. Und dazu heute bis zu 28 Grad und Sonne in Düsseldorf. Darauf ein Spekulatius, oder? Ist ja unser Thema heute hier.
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3: Ja, nee, ist klar.
4: Ey, gestern war ich ja, ganz gegen meine Gewohnheiten, mal im Supermarkt. Und ich denk so, was ist denn hier passiert? War ich ein halbes Jahr ohnmächtig und muss so erfahren? Oder bin ich in der Zeitmaschine angereist? Ja, es kann ja nur irgendwie so was sein. Denn warum sollten sonst da im Regal Lebkuchen, Herzen, Spekulatius und Dominosteine liegen? Ich hatte gestern noch einen Sonnenbrand, der allerdings beim ersten Dominostein ansatzlos in Sodbrand übergeht. Jetzt mal im Ernst, Leute. Die Freibäder hatten doch letzte Woche noch auf. Und jetzt liegt die Weihnachtsbäckerei da im Regal. Da wird doch jedes Jahr früher. Wir werden es noch erleben, dass der Bademeister im Freibad Sätze sagt wie: Mit den Spekulatius weg vom Beckenrand, sonst mach ich einen Dreier dicht. Jetzt mal ganz im Ernst, wer kauft das Zeug denn jetzt schon? Ja gut, eine kenne ich. Die steht gerade bei uns zu Hause in der Küche und macht den Glühwein dazu heiß. Naja, habe ich halt bis Weihnachten jetzt jeden Tag Domino Day zu Hause. Gibt Schlimmeres. In diesem Sinne, Leute, lasst euch die Glühweinschorle schmecken. Fuchs sein, Mensch bleiben, euer Atze.
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0: Der Sommerurlaub ist gerade rum. Heute gibt der Spätsommer nochmal alles oder Frühherbst, wie auch immer. Jedenfalls richtig schönes Wetter und dazu Weihnachtssüßigkeiten in den Supermärkten in Düsseldorf. Antenne Düsseldorf ist hier. Wie findet ihr das eigentlich?
1: Weihnachtsgebäck um diese Jahreszeit geht gar nicht. Da hat man ja schon gar keinen Appetit mehr, wenn es soweit ist. Also November ist in Ordnung, aber jetzt nicht. September auf keinen Fall. Ich liebe Weihnachtsgebäck. Spekulatius bin ich so ein Fan, aber jetzt noch nicht.
0: Das sagt die Monika. Ich verstehe immer nicht, wie man dann im Dezember keine Lust mehr auf diese Süßigkeiten haben kann. Also Schokolade geht doch auch das ganze Jahr über. Wie steht ihr denn zu den Weihnachtssüßigkeiten, die es jetzt schon gibt? Spekulatius, Lebkuchen und so weiter und so fort. Schickt gerne mal eine WhatsApp dazu an die 0175 570 35 40. Antenne Düsseldorf hier mit Kirsten Mebs. Guten Morgen.
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1: Mit Philipp Klees. Guten Morgen. NATO-Kampfflugzeuge haben nach Angaben des litauischen Staatspräsidenten eine Drohne über Litauen abgeschossen. Nauseda dankte dem Bündnis für die schnelle Reaktion und betonte, Litauen werde seinen Luftraum gemeinsam mit den NATO-Partnern verteidigen. Das Land fühlt sich seit dem russischen Angriff auf die Ukraine besonders bedroht und verweist auf Hinweise zu möglichen Attacken auf kritische Infrastruktur im Baltikum. Auch deshalb verstärkt die NATO ihre Präsenz in der Region. Die Bundeswehr baut dort aktuell eine Panzerbrigade mit 4.800 Soldaten auf. Europa droht bei künstlicher Intelligenz den Anschluss zu verlieren. Dafür warnt Digitalstaatssekretär Thomas Jatzombek hier aus Düsseldorf. Er kritisiert, dass sich die EU zu stark auf Regulierung konzentriert habe. Nach seiner Einschätzung sind bei KI im Moment vor allem die USA und China die entscheidenden Akteure. Jatzombek fordert deshalb mehr Investitionen in europäische Rechenzentren, damit Europa technologisch souverän wird. Rund um die Königsallee in Düsseldorf wird weiter kräftig gebaut. Ein großes Bauprojekt steht jetzt kurz vor dem Abschluss, das Likör auf der Westseite der Kö. Das Gebäude mit Büros, Gastronomie und Geschäften soll nach Angaben von Oberbürgermeister Stefan Keller im Herbst fertig werden. Aber auch darüber hinaus tut sich in der Innenstadt weiter viel, hat uns Keller im Interview gesagt.
2: Wir haben die Pläne für die Ostseite vorgelegt. Die Friedrichstraße kommt jetzt bald zum Abschluss. Der Graf-Adolf-Platz wird nächstes Jahr gemacht. Also dann ist die Kö quasi rund erneuert und das ist gut. Sie ist unser Aushängeschild. Sie ist ein absoluter Prachtboulevard und deshalb entwickeln wir sie behutsam, aber kontinuierlich weiter, sodass sie eine gute Zukunft hat.
1: Erst am Freitag wurde in der Innenstadt der Grundstein für ein weiteres Bauprojekt gelegt. Am Südende der Königsallee soll bis Ende 2028 der Kö-Tower entstehen. Geplant sind dort später Büros, Gastronomie und Geschäfte. Der als Maschseemörder bekannt gewordene und verurteilte Mann steht ab heute wieder vor Gericht. Vor dem Landgericht hier in Düsseldorf ist er wegen Geiselnahme und gefährlicher Körperverletzung angeklagt. Er soll am 1. Januar 2026 eine Frau gegen ihren Willen festgehalten, bedroht und verletzt haben. Auslöser war laut Gericht wohl ein Streit um eine Sprachnachricht an den Ex-Freund der Frau. Kurz nach der Tat wurde der Angeklagte am Düsseldorfer Hauptbahnhof festgenommen. Nach dem 2:1 Derby-Sieg gegen Duisburg will Fortuna heute in Regensburg direkt die nächsten Punkte holen. Trainer Alexander Ende sagt, die Mannschaft habe nach dem emotionalen Derby schnell wieder in den Fokusmodus geschaltet. Für das Spiel rechnet er mit einem ähnlich aggressiven Anlaufen wie zuletzt beim MSV. Entscheidend sei für ihn aber vor allem, dass Fortuna ihre eigene Spielidee auf den Platz bekommt. Wegen der englischen Woche könnte es dazu kleinere Veränderungen in der Startelf geben.
3: Natürlich gehören da Gespräche dazu. Wer fühlt sich müde? Wer hat welche Ausfallzeiten vorher auch gehabt, all das spielt mit rein und es wird sicherlich nicht wild werden, aber es wird sicherlich ganz, ganz geringfügige Anpassungen geben.
1: Verzichten muss Fortuna weiter auf Jordi Paulina, Dominik Heinz, Hamza Anhari und Felix Meiser. Bei Erik Wegesser ist der Club nach dem Derby dagegen zuversichtlich, dass ein Einsatz möglich ist. Anpfiff in Regensburg ist heute Abend um 19 Uhr. Antenne Düsseldorf überträgt auch diese Partie wieder live. Und das waren die Nachrichten mit Philipp Klees.
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4: Ihr seid hoffentlich auf einen Sommertag eingestellt, weil es möglicherweise der letzte in diesem Jahr in dieser Art. Also nochmal rauf auf den Balkon, ab in den Park, genießt das Wetter, wenn es irgendwie geht. Bis zu 28 Grad, viel Sonne. Jetzt kommen wir in Niederkassel gerade auf 18 Grad. Am späteren Abend zieht es sich dann zu und dann gibt es auch Regen und stellenweise auch Gewitter. Und dann kühlt es sich dadurch logischerweise ab. Morgen dann nur noch 19 Grad. Also das, was wir jetzt haben, ist quasi dann schon so der Topwert, ne? Dazu Sonne, Wolken und auch Regen. 3 Minuten nach 9, jetzt der Antenne Düsseldorf Verkehr, damit wir gemeinsam besser ankommen. Es ist voll in der Stadt auf der Danziger Straße zwischen Kalkum und Nordfriedhof. 10 Minuten, dann rund ums Mörsenbrucher Ei. Plant da mal in alle Richtungen mindestens 5 Minuten extra ein. Bergische Landstraße zwischen Knittkuder Straße und Pöhlenweg, 5 Minuten. Dann Kennedy-Damm rein in der Stadt, 5 Minuten. Südring von der Südbrücke bis zur Völklinger Straße dauert es 10 Minuten länger. Münchner Straße bis zum Südring ist auch voll und auch die Werstner und die Mekomstraße Richtung Bilk. Das sind auch nochmal 10 Minuten extra. Jetzt die Autobahn, alles ab 15 Minuten Zeitverlust. Die 46 von Heinsberg nach Düsseldorf zwischen dem Kreuzholz und dem Kreuz Neuss-West 7 Kilometer stockender Verkehr, Viertelstunde. Die 46 von Wuppertal nach Düsseldorf zwischen Wichlinghausen und Hahn-Ost 7 Kilometer Stau, gute 20 Minuten kommen obendrauf. Und die 57 von Nimwegen nach Köln zwischen Mörskapellen und dem Kreuz Meerbusch 9 Kilometer Stau, 25 Minuten plus. Gute Fahrt, haltet durch. So, das ist ja alles sehr fein, was da bei der Fortuna passiert ist am Wochenende. Na, hoffentlich sind die Spieler fit. Wir haben es ja gerade bei Philipp in den Nachrichten gehört. Es steht eine englische Woche an. Es geht heute nach Regensburg. Und wie die Spieler drauf sind, das haben wir uns gegen 10 vor 8 hier bei Antenne Düsseldorf an.
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4: Mit Kirsten Mebs, guten Morgen. Und mit Shaggy, it was me.
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0: 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Und zur Einstimmung gibt's jetzt ein bisschen Shabusi. Mit A Bar Song hier bei Antenne Düsseldorf. 9:15 haben wir es mittlerweile.

0: Day Boulevard of Broken Dreams hier bei Antenne Düsseldorf. Ach, ist auch ein großartiger Song. Aber selbst tolle Musik kann so eine 5-stündige Autofahrt jetzt nicht unbedingt besser machen. Einige von euch wahrscheinlich gerade noch in den Sommerferien festgestellt. Ist so, geht so cool. Und auch wenn man mit einem Bus fährt, da wird es wahrscheinlich auch nicht viel besser. Aber hilft ja nichts. In der dritten Liga geht es eben auch nach Regensburg, zu Jahn Regensburg, dem heutigen Gegner von Fortuna Düsseldorf. Und die Fortuna fährt natürlich mit Rückenwind hin, nach dem grandiosen 2:1-Sieg gegen Tabellenführer MSV Duisburg am Wochenende. Fortuna-Trainer Alexander Ende sagt auch, wir wollen auch heute Abend bei uns bleiben und so weitere Punkte einfahren.
1: Grundsätzlich, und das bitte nicht als Arroganz, sondern als Überzeugung, grundsätzlich denken wir das Spiel von uns weg. Ich finde es nicht komplett egal, was der Gegner macht, aber die Hauptgedanken, wenn wir uns über dieses Spiel ja Dinge in den Kopf rufen, dann ist es immer, welche Themen wollen wir erstmal auf den Platz gut bringen. Und was der Gegner macht, kann ich nicht sagen, weil sie es unterschiedlich in den letzten Wochen gemacht haben. Ich gehe von einem hohen Anlauf aus.
0: Ja, die Pause zwischen dem Duisburg-Spiel und der Partie heute Abend in Regensburg ist ja nur sehr, sehr kurz. Deshalb können wir mal davon ausgehen, dass es ein paar Umstellungen in der Startelf geben wird. Stichwort Rotation. Der Siegtorschütze aus dem Duisburg-Spiel, Erich Hottmann, sagt, das Team trägt da alles mit.
2: Ich glaube, da ist es einfach auch das A und O jetzt in der Konstellation einfach durchzurotieren. Und wir haben so viel Qualität im Kader. Wir haben immer Spieler auf der Bank, die sagen, hey, ich muss hier eigentlich spielen. Ich spiele bei jedem anderen Drittligisten 100% Startelf. Aber genau das ist, glaube ich, dann am Ende auch die Kunst von der Mannschaft, zu sagen, hey, wir akzeptieren es, wir nehmen es an und versuchen einfach, jedes Spiel zu reißen.
0: Ja, hoffentlich reißen sie es auch heute Abend wieder. Anpfiff in Regensburg ist um 19 Uhr. Natürlich seid ihr dann hier bestens informiert, denn wir von Antenne Düsseldorf sind da wieder live mit dabei. Dauert allerdings noch ein bisschen, jetzt haben wir es gerade mal 7:07. Schönen guten Morgen, Kirsten Mebs ist hier. Gleich gibt's Bibi Rexha mit New Religion vor den Nachrichten.
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1: Mit Thorsten Adolfs. Guten Morgen. Am brandenburgischen Oberlandesgericht startet heute der Prozess um eine Klage gegen den Discounter Lidl. Ein Urteil in der Sache könnte Signalwirkung haben und Folgen auch für viele Verbraucher in Deutschland. Es geht um die Lidl Plus App. Der Verbraucherzentrale Bundesverband sagt, solche Rabatt-Apps sind diskriminierend und hat die Supermarktkette deshalb vor Gericht gezogen. Christian Böder aus dem News-Team. Lidl ist ja nicht das einzige Unternehmen mit so einer App.
2: Keinesfalls. Ob Supermärkte, Drogerien oder Modeketten, gefühlt jedes größere Unternehmen hat eine eigene App, die nicht nur die Handys vieler Menschen zumüllen, sondern auch mit Bonuspunkte sammeln und besonderen Angeboten zum Kaufen und App-Runterladen locken. Und so kommen die Konzerne natürlich an Kundendaten und Kaufverhalten. Kritik an den Anwendungen gibt es schon länger. Experten sagen zum Beispiel, so richtig sparen tut man mit den Apps nicht. Laut dem Vergleichsportal Smaggle liegt die Durchschnittsersparnis bei nur 1%. Aber App-Inhaber kaufen mehr. Darum geht es den Verbraucherschützern aber gar nicht, sondern vielmehr, dass viele Angebote oder Rabatte für Kunden mit Apps exklusiv sind. Das schließt vor allem dann ältere, behinderte und jüngere Menschen aus, weil die solche Apps nicht haben dürfen oder bedienen können.
1: Wann könnte ein Urteil kommen?
2: Da kann man nur spekulieren. Möglich wäre schon heute, aber auch weitere Verhandlungstermine sind drin. Lidl ist nicht der erste Discounter, der juristischen Ärger wegen einer App hat. Auch die Konkurrenten Netto und Penny wurden deshalb schon vor Gericht gestellt. Allerdings wurden die Klagen wegen fehlender Beweise abgewiesen. Aber es wurde Revision eingelegt. Die Fälle sind jetzt Sache des Bundesgerichtshofs. Prozesstermine gibt's aber noch nicht.
1: Danke, Christian. Und jetzt weitere Meldungen in der Zusammenfassung. Die USA haben nach eigenen Angaben zum ersten Mal Waffen im Weltall stationiert. Sie seien in der Lage, den gemeinsamen Kampf gegen feindliche Aktionen zu verdammen. Nach eigenen Angaben zum ersten Mal Waffen.

0: massiv ein, um ein Fischsterben in den Talsperren durch den langen heißen Sommer zu verhindern. Weil sich die Wasserschichten in der Möhne- und Ennepe-Talsperre kaum vermischt haben, fehlt es in der Tiefe an Sauerstoff, was für Fische, die es eher kühlen mögen, gefährlich wird. Der Ruhrverband pumpt deshalb in den nächsten Wochen über lange Leitungen reinen Sauerstoff direkt in die tiefen Schichten, damit die Fische dort sicher überleben können. Das waren die Nachrichten mit Thorsten Adolfs.
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2: Also Jacke brauchen wir heute auf jeden Fall nicht. Nicht mehr im Pulli. Ist ja jetzt auch schon recht warm, ne? 18 Grad schon in Bilk, später sogar bis zu 28. Richtig tolles Wetter heute, nochmal Sommertag, auch viel Sonne dabei. Also selbst wenn ihr sagt, boah, ich weiß gar nicht, wie ich den Tag heute genießen soll, ich habe so viel zu tun, bei einer Mittagspause kurz rausgehen oder wenn ihr einen Termin habt, mal eben noch ein kleines Röntchen extra gehen, bevor es wieder zum Auto geht oder sowas. Einfach nochmal so ein Schlenker laufen. Wer weiß, ob wir so ein Wetter dieses Jahr nochmal kriegen. Heute Abend zieht es sich nämlich zu, dann gibt es Regen, teilweise auch Gewitter und dann kommt damit dann auch die Abkühlung. Morgen dann Sonne, Wolken und auch Regen bei nur noch 19 Grad maximal und dann brauchen wir definitiv auch einen Pulli. 3:09, jetzt der Antenne Düsseldorf Verkehr, damit wir gemeinsam besser ankommen. Es ist noch voll in der Stadt, auf der Danziger Straße zwischen Stockholm und Nordfriedhof. 10 Minuten Kennedy-Damm rein, 5 Minuten extra zwischen der Kettwiger- und Dorotheenstraße in Richtung Norden. Braucht da gerade länger, auch auf der Oberbilker Allee stadteinwärts. Dann 10 Minuten extra auf dem Südring von Neuskomm bis zur Völklinger Straße. Münchener Straße bis zum Südring ist voll und auch Werstener Straße bis hoch zur Meckumstraße. Immer wieder ein bisschen Stau und Gestocke Richtung Bilk. 10 Minuten plus. 10 Minuten plus jetzt auch auf der Autobahn und zwar auf der A3 Oberhausen-Köln zwischen Solingen und dem Kreuz Leverkusen 7 Kilometer stockend. Dann auch 10 Minuten plus auf der 46 Heinsberg-Düsseldorf zwischen Grevenbruch und Neushafen 7 Kilometer stockend ebenfalls hier. Dann die A46 Wuppertal-Düsseldorf zwischen Wuppertal-Katernberg und Hahn-Ost 4 Kilometer Stau, Viertelstunde drauf. Und die 57 zum Schluss nimm wegen Köln zwischen Mörskapellen und dem Kreuz Meerbusch 7 Kilometer Stau, 20 Minuten plus. Gute Fahrt! Und schönen guten Morgen. Habt ihr denn diese Saison schon Lebkuchen, Spekulatius oder andere Weihnachtssüßigkeiten gegessen? Ich verstehe gar nicht so richtig, warum sich da einige drüber aufregen. Ich meine, das ist ja einfach ein Hacker, oder? Kann man auch an so Tagen wie heute essen mit 28 Grad und Sonnenschein, oder? Finde da nicht. Wir sprechen gegen 8:50 mal drüber hier bei Antenne Düsseldorf.
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2: Und mit Malik Harris und Dreamer.
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0: 9:11. Guten Morgen.
1: Antenne Düsseldorf ist hier Mitte September und in den Supermärkten stehen schon die ersten Weihnachtsleckereien. Ist doch eigentlich schön, dass man sich über so Nichtigkeiten auch mal wieder ein bisschen austauschen kann, oder? Das macht doch auch Spaß. Wie steht ihr denn zu Spekulatius, Lebkuchen und Co. jetzt in den Regalen?
2: Ich finde es schon noch sehr früh für gerade Spekulatius, aber grundsätzlich freue ich mich auch immer auf die Weihnachtszeit. Und wenn es jetzt auch langsam so grau draußen wird, dann hat man zumindest schon mal die Vorfreude. Von daher ist es nicht so schlimm.
3: Ja, also Spekulatius mag ich eigentlich sehr gerne. Und es gibt ihn ja jetzt schon seit Ende Juli, habe ich ihn gesehen, in Ratingen in einem Laden. Und fand ich natürlich etwas früh. Allerdings von der Frische her ist das um die Jahreszeit eigentlich ganz gut zu genießen.
1: So nämlich. Und zwar auch bei so einem Sommerwetter wie heute mit 28 Grad und Sonnenschein. Ist ja nochmal ein richtiger Sommertag heute. Wobei den jetzt offenbar nicht alle gebraucht hatten. Wie die Melanie zum Beispiel. Die hätte darauf verzichten können.
4: Ich freue mich schon mega auf die Weihnachtszeit. Die Sommertage waren mir sowieso viel zu heiß. Und ich habe auch das Gefühl, dass im Winter die Menschen einfach so ein bisschen herzlicher sind und alle viel glücklicher sind. Und letztens beim Einkaufen habe ich auch schon die ersten Spekulatius-Kekse im Regal gesehen. Und es hat mich mega gefreut, weil ich liebe Spekulatius und habe mir natürlich direkt 2 Packungen eingepackt.
1: Na also, jemand, der zugibt, jetzt schon zuzugreifen. Das finde ich sehr gut. Wie steht ihr denn zu den Weihnachtssüßigkeiten? Mitte September und vielleicht auch gerne bei dem Wetter. Sagt gerne mal über WhatsApp Bescheid an die 0175 570 35 40. Antenne Düsseldorf ist hier jetzt mit Meredith Brooks und Bitch.

0: Morgen, 20 nach 9 haben wir es gleich schon. So spät schon, meine Güte. Antenne Düsseldorf hier. Es ist wunderbarstes Wetter heute. 28 Grad, Sonnenschein. Da denkt man jetzt nicht unbedingt dran, die Heizung anzuschmeißen. Ja, aber es kommt halt jetzt so langsam. Also morgen wird es ja schon deutlich ungemütlicher. Dann ist auch Zeit für Kuscheldecke, Tee und dicke Socken. Und eben früher oder später auch Zeit für die Heizung. Finn Wiens aus der Antenne Düsseldorf Redaktion. Wie kriegen wir denn die Heizung flott? Also vielleicht gucken wir erstmal eben auf den Klassiker. Das wissen wir natürlich, ne? Einmal am Ventil, mit diesem kleinen Schlüssel da dran und drehen und warten, bis das Dreckwasser kommt. Dann ist gut. Gegebenenfalls nochmal Wasser nachfüllen. Aber Finn, was kann man noch machen? Also vielleicht jetzt auch ohne Handwerker.
1: Über den Sommer sammelt sich zum Beispiel einiges an Staub in den Heizkörpern und die dann von Staub zu befreien, ist nicht nur gut fürs Raumklima, sondern hilft auch, dass es schön warm wird. Der Staub wirkt nämlich wie eine Art Isolierschicht und die Wärme wird schlechter übertragen. Das kann die Heizleistung dann sogar bis zu 30% verringern. Am einfachsten geht es in Stauben mit einem feuchten Lappen und einer Heizkörperbürste vom Baumarkt. Die kommt nämlich innen auch zwischen die Lamellen und kostet nur ein paar Euro.
0: Okay, also dann ist die Heizung schon mal bereit. Und wann macht man die dann an? Also es heißt ja immer, wenn es mehrere Tage draußen unter 16 Grad hat, dann soll man heizen. Ist das richtig so?
1: Ja, also in den meisten Fällen schon. Aber der Gebäudetyp und auch das Baujahr des Hauses, die spielen da eine Rolle. Wer jetzt aber nicht in einem Niedrigenergiehaus oder Passivhaus wohnt, für den gilt die Faustregel. Noch wichtiger als die Außentemperatur ist aber, wie warm es drinnen ist. Das Schlafzimmer, das darf schon ein bisschen kühler sein als der Rest der Wohnung. Wenn es jetzt aber drinnen dauerhaft unter 16 Grad hat, dann sollte unbedingt geheizt werden, denn so beugt man auch Schimmel in der Wohnung vor.
0: Ja, und man muss vielleicht auch dazu sagen, das ist einfach voll ungemütlich und total kalt und will man auch nicht haben. Also macht es euch gemütlich, wobei heute braucht man die Heizung ja zum Glück noch nicht. Ne? Wird ja nochmal richtig schön warm. Aber wenn es dann so rasant frischer wird, dann ist das ja schon mal ein verlockender Gedanke, ein bisschen an der Heizung zu drehen. Antenne Düsseldorf hier, schönen guten Morgen am Dienstag.

0: Wir feiern ja diesen Sommertag nochmal hier bei Antenne Düsseldorf, ne, mit dem tollen Wetter. 28 Grad, Sonnenschein. Dann möchte man auf jeden Fall den Nachmittag schon mal draußen verbringen. Und was wir heute Abend machen, das gucken wir uns jetzt mal im Tipp des Tages hier bei Antenne Düsseldorf an. Die Sommerpause der Jam-Session in der Jazzschmiede ist vorbei. Da können also Hobbymusiker ab sofort wieder jeden Dienstagabend zusammen Musik machen. 20 Uhr geht das Ganze los heute. Da gibt es erstmal ein Konzert, das geht eine Stunde. Und danach können dann alle auf die Bühne, die wollen, und mit anderen Musikern eben zusammen spielen. Eintritt ist frei. Die Jazzschmiede ist zwischen der Uniklinik und dem Park an der Uhlenbergstraße. Und im Südpark gibt es heute noch ein Open-Air-Kino, veranstaltet von der Solawi Düsseldorf. Und wenn ihr euch immer schon mal gefragt habt, was genau diese Solawi eigentlich ist, also diese solidarische Landwirtschaft, guckt euch diesen Film an, dann wisst ihr Bescheid. Der heißt Mehr als Gemüse, da geht es eben genau um dieses Thema. 19:30 geht es da los im Südpark, etwa eine Stunde später geht dann auch der Film los und zahlen könnt ihr da so viel ihr möchtet.
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1: Mit Philipp Klees. Guten Tag. NATO-Kampfflugzeuge haben nach Angaben Litauens eine Drohne über dem Land abgeschossen. Präsident Nausėda dankte dem Bündnis für die schnelle Reaktion und betonte, Litauen werde seinen Luftraum gemeinsam mit den NATO-Partnern verteidigen. Die NATO verstärkt ihre Präsenz in der Region bereits wegen wachsender Bedrohungen aus Russland. Am Sonntag wird das Rheinufer hier in Düsseldorf wieder zum Treffpunkt für Kinder und Familien. Beim Weltkindertag gibt es zwischen Marktplatz und Landtag von 12 bis 18 Uhr mehr als 120 kostenfreie Stände und Mitmachaktionen. Unter dem Motto Starke Kinder, starke Zukunft geht es dabei nicht nur um Spiel und Bewegung, sondern auch um Kinderrechte und Beteiligung. Stadtdirektor Burkhard Hinsche sagt, Kinderrechte sollen an dem Tag sichtbar und erlebbar werden, um Kinder in ihrer Teilhabe zu stärken. Zusätzlich öffnen auch Rathaus und Landtag ihre Türen für Einblicke hinter die Kulissen der Politik. Das Programm haben wir auch online gestellt, im entsprechenden Artikel auf antennedüsseldorf.de/Nachrichten. An der Düsseldorfer Königsallee und in ihrem Umfeld wird weiterhin viel gebaut. Ein wichtiges Projekt nähert sich dabei seinem Ende. Das Le Coeur mit Platz für Büros, Gastronomie und Geschäften auf der Westseite der Kö soll laut Oberbürgermeister Stefan Keller im Herbst fertig sein. Gleichzeitig laufen auch an anderen Stellen in der Innenstadt die Planungen und Arbeiten. Auch ein weiteres Bauvorhaben ist jetzt offiziell gestartet. Erst am Freitag wurde der Grundstein für den neuen Kö-Tower gelegt. Das Gebäude soll am Südende der Königsallee bis Ende 2028 entstehen. Vorgesehen sind dort später Büros, Gastronomie und Einzelhandel. Der verurteilte Täter im Fall des sogenannten Maschsee-Mörders steht ab heute wieder vor Gericht. 2012 hatte er eine Frau getötet und ihre Leichenteile in den Maschsee geworfen. Jetzt wird ihm vorgeworfen, Anfang dieses Jahres in Düsseldorf eine Frau misshandelt und gegen ihren Willen festgehalten zu haben. Antenne Düsseldorf-Reporterin Jacqueline Kosanke weiß mehr.
2: Auslöser für den erneuten Gewaltausbruch soll eine Sprachnachricht an den Ex-Freund der Frau gewesen sein, heißt es vom Landgericht. Als die Frau sich geweigert hat, ihm die Nachricht zu zeigen, soll er sie gefragt haben, ob er sie töten solle. Dann soll er sie geschlagen, bedroht und verletzt haben. Kurz darauf war der Angeklagte im Düsseldorfer Hauptbahnhof festgenommen worden. Auf freiem Fuß war der Angeklagte, da er seine Strafe wegen Mordes abgesessen hatte.
1: Der neue Bundestrainer Jürgen Klopp will mit einem ungewöhnlich großen Kader in seine erste Länderspielphase starten. Nach dpa-Informationen sollen deutlich mehr als die von der UEFA vorgesehenen 23 Spieler nominiert werden. Weitere Infos jetzt hier bei Antenne Düsseldorf von David Riemer.
3: Klopp will auf diese Weise möglichst viele Profis kennenlernen und die Belastung auf 4 Spiele in 10 Tagen verteilen. Denkbar ist ein Aufgebot mit bis zu 30 Spielern. Für jede einzelne Nations League-Partie darf Klopp allerdings nur 23 Spieler melden. Einige müssten also auf die Tribüne. Ein großer Kader könnte helfen, Rückkehrer wie Musiala oder Schlotterbeck vorsichtig einzusetzen und gleichzeitig mehrere Debütanten zu testen. Vorgestellt wird das Aufgebot am Donnerstag in Frankfurt.
1: Und das waren die Nachrichten mit Philipp Klees.
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4: Ja, bei dem Wetter kann man natürlich wunderbar mal kurz mit dem Fahrrad irgendwo hinfahren, wenn die Strecke entsprechend kurz ist, vielleicht zur Arbeit oder mal eben was einkaufen oder sowas. Nimmt man direkt viel Sonne mit und man hat diesen warmen Fahrtwind. 28 Grad ja heute maximal. Es ist auch schon schön warm, 20 Grad jetzt in Grafenberg. Abkühlung gibt es dann heute Abend. Da gibt es Regen, stellenweise kann es auch mal ein Gewitterchen geben und dann ist es morgen deutlich frischer. 19 Grad sind dann die Top-Werte. Dazu Sonne, Wolken und auch etwas Regen. Dann ist halt auch wieder richtig Herbst. 3 Minuten nach 9:30 jetzt der Antenne Düsseldorf Verkehr, damit wir gemeinsam besser ankommen. Es ist deutlich entspannter geworden. Kennedy-Darmstadt einwärts sind nochmal so knappe 10 Minuten, die ihr da länger braucht. Berstener Straße und dann wieder auf der Mekumstraße Richtung Bilk stockt es auch noch und auf der A46 Wuppertal Richtung Düsseldorf zwischen Faresbeck und Hahn-Ost 2 Kilometer Stau, 10 Minuten plus. Außerdem eine Verspätung bei der Bahn um 9.40 Uhr. Der RE1 nach Aachen kommt eine Viertelstunde später. Guten Morgen, wir sprechen ja immer mal wieder über Fake News in Zeiten von KI und Social Media. Da nehmen die ja rasant zu und vor allem auch gerne im Vorfeld von Wahlen. Wie finden wir als Medien diese Fake News raus und wie kann auch jeder von uns Fake News entlarven? Darüber sprechen wir gegen 9:20.
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4: Ich möchte mich korrigieren, 9:20. Hier ist Mavs hier, jetzt mit Rihanna und Stay und danach gibt es dann Linkin Park, um wieder wach zu werden.

0: egal ob ihr den Fernseher anmacht, die Zeitung aufschlagt oder Antenne Düsseldorf einschaltet. Ganz viele Medien machen mit bei der Themenwoche. Demokratie braucht viele Stimmen, das ist eine bundesweite Aktion. Da geht es darum zu zeigen, warum unabhängiger Journalismus unerlässlich ist für Demokratie und gesellschaftlichen Zusammenhalt. Und das in diesen Zeiten wichtiger denn je, denn in Sachsen-Anhalt ist ja schon gewählt worden. In MacPom und Berlin stehen am kommenden Sonntag noch Wahlen an. Und immer häufiger gibt es im Vorfeld solcher Wahlen Fake News. Die werden gezielt verbreitet, um zu versuchen, den Wahlausgang zu beeinflussen. Wir als Radiosender arbeiten da täglich dran, solche Fakes zu entlarven und dann natürlich auch immer davon zu erzählen. Thorsten Ortmann ist hier unser Faktenchecker. Welche Fakes sind denn gerade im Vorfeld von Wahlen im Umlauf?
1: Ja, es gibt einige gezielte Kampagnen gegen Politiker, die zur Wahl stehen. Und neu dabei ist, dass es sich dabei jetzt auch um Landes- und Kommunalpolitiker handelt. Erik Stehr zum Beispiel ist Lokalpolitiker der Partei Die Linke und er war Kandidat bei den Landtagswahlen in Sachsen-Anhalt und Opfer einer Fake-News-Kampagne.
2: Die Vorwürfe, die insgesamt so aufgemacht wurden, sind reichen von Mord an meiner Oma bis hin zu Betrug an meiner Universität oder auch irgendwelchen illegalen Sexpartys.
1: Es gibt andere Fake News über Kai Wegner, Berlins regierender Bürgermeister oder auch über den Ministerpräsidenten Niedersachsens Olaf Lies.
0: Und wer steckt dahinter?
1: Ja, viele Experten und auch der Verfassungsschutz sehen Russland hinter diesen Fakes. Danach betreibt der russische Geheimdienst GRU eine eigene Desinformationskampagne namens Matruschka oder auch Overload. Caroline Schwarz, Expertin für Desinformation.
3: Man erhofft sich, Politiker zu schwächen, die sich solidarisch für die Ukraine einsetzen. Das sind aber eben auch Landespolitiker, die gerade betroffen sind, weil wir eben diese bevorstehenden Landtagswahlen haben.
1: Und solche Desinformationskampagnen zielen auch darauf ab, die Gesellschaft zu spalten und das Vertrauen in die Politik insgesamt zu schwächen. Und davon profitiert natürlich vor allem die AfD.
0: Und wie kann sich jeder von uns selbst besser vor Fake News schützen?
1: Ja, wichtig ist immer skeptisch bleiben, gerade bei unglaublichen oder spektakulären Inhalten. Da sollte man vorher die Quelle checken, sagt Fake-Experte André Wolf.
4: Also einfach mal in eine Suchmaschine die Schlagworte meiner Information werfen und schauen, woher kommt die Information, wer hat noch darüber geschrieben, wie alt ist die und wie vertrauenswürdig ist die.
1: Man kann auch eine Bilderrückwärtssuche machen, einfach einen Screenshot des Fotos über die Google-Suchseite hochladen und oft findet man so die eigentliche Quelle des Posts oder auch Hinweise, dass es sich dabei um einen Fake handelt. Und dann gibt es auch noch Seiten im Netz, die aktuelle Fakes veröffentlichen, zum Beispiel auf dpa.com oder korrektiv.org.
0: Wir haben da für euch natürlich immer auch ein Auge auf die Fake News. Die Infos und Hintergründe dazu hier bei Antenne Düsseldorf.

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0: 8:08 haben wir es jetzt. Kevin Zimmer macht nach 10 weiter hier bei Antenne Düsseldorf. Ich bin Kirsten Mews, wünsche euch einen sonnigen, schön warmen Dienstag.
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1: Mit Thorsten Adolfs. Guten Morgen. Ist künstliche Intelligenz Fluch oder Segen? Das Thema wird nicht nur bei uns in Deutschland kontrovers diskutiert. Während Tech-Riesen sich im Wettrennen um die KI-Entwicklung weiter zu überbieten versuchen, gibt es international immer mehr Stimmen, die vor KI warnen. Jetzt hat sich auch UN-Menschenrechtskommissar Türk in die Diskussion eingeschaltet. Christian Böder aus den Nachrichten. Türk fordert in einem Brief an Regierungen und Tech-Unternehmen, dass die KI-Technologie eingedämmt werden soll.
2: Genau, künstliche Intelligenz hat die Welt an einen Punkt gebracht, an der ein nicht umkehrbarer Wandel bevorsteht, der die ganze Menschheit betrifft, sagt Türk. Der KI-Wettlauf birgt existenzielle Risiken für jeden Aspekt menschlichen Lebens. Mit rasant besser werdenden KI-Agenten können Kriege beschleunigt und ausgeweitet werden und ganze Bevölkerungsgruppen werden bedroht, etwa weil sie von Strom, Wasserversorgung oder Finanzen digital abgeschnitten werden können. Türk fordert nun einen Aktionsplan, um KI-Modelle zu regulieren. Erstmal sind die Entwickler gefragt, aber das reicht Türk nicht.
1: Er reiht sich ja damit in eine ganze Reihe internationaler Kritiker ein, die vor den Gefahren durch KI warnen.
2: Genau, das schließt selbst KI-Entwickler mit ein. Erst am Wochenende haben die Chefs mehrerer US-Tech-Unternehmen dazu aufgerufen, bei der KI-Technologie auf die Bremse zu treten, eben weil die Gefahren unüberschaubar sind. Auch Microsoft-Gründer Gates sagte in einem Interview mit der Zeit, KI braucht staatliche Regulierung, die Branche allein kann das nicht leisten. Es gibt natürlich einen, der meint, alles besser zu wissen. US-Präsident Trump schrieb in sozialen Medien, das sei nichts weiter als eine kranke Verschwörung gegen KI und die dafür nötigen Rechenzentren und nur China würde sich über die Debatte darüber freuen.
1: Dankeschön, Christian. Und jetzt weitere Themen im Überblick. Beim US-Militär wird durch den Iran-Krieg die Munition langsam knapper. Von strategischen Bestandslücken und Engpässen bei der Nachschubversorgung ist in einem Bericht an den US-Kongress die Rede. Präsident Trump hatte Bedenken dagegen zuletzt immer wieder zur Seite gewischt und gesagt, die Munitionsvorräte der USA seien praktisch unbegrenzt. Viel Zeit mitbringen müssen gerade Passagiere, die von Köln-Bonn aus abfliegen wollen. Von mehrere hundert Meter langen Schlangen bei den Sicherheitskontrollen ist die Rede. Hintergrund sind Personalprobleme bei dem Dienstleister, der die Kontrollen im Auftrag des Airports übernimmt. Der Verbraucherschutzverein VPV klagt gegen die Streaming-Anbieter Netflix, Apple TV und Wow. Die Anbieter hatten die Preise laufender Abos mehrmals angehoben, ohne das Okay der Kunden dafür einzuholen. Solche Preisanpassungsklauseln in den Geschäftsbedingungen würden Verbraucher benachteiligen, heißt es, sie seien deshalb unwirksam. Die schlechten PISA-Ergebnisse haben das Land wachgerüttelt. Bundesbildungsministerin Prien fordert, dass Bildung endlich zur Chefsache wird. PISA sei ein Weckruf, findet Prien. Sie sagt, wir müssen Bildung auf allen staatlichen Ebenen endlich zum absoluten Top-Thema machen. Jeder müsse Verantwortung

0: Die A3 Arnheim-Köln zwischen Kreuz-Oberhausen und Kreuz-Oberhausen-West, 3 Kilometer, 12 Minuten. A4 Aachen-Köln zwischen Kreuz-Köln-West und Köln-Eiffeltor, 4 Kilometer, 12 Minuten. Die A4 Olpe-Aachen zwischen Kreuz-Köln-Ost und Kreuz-Köln-Süd, 5 Kilometer, 16 Minuten. Und auf der A42 Dopplung-Kamp-Lindfort zwischen Gelsenkirchen-Hessler und Kreuz-Essen-Nord, 2 Kilometer. Da plant bitte 20 Minuten mehr Zeit ein. Euch allen eine gute Fahrt mit uns. Ja, ihr habt's gehört, heute gibt's nochmal volle Pulle Sommer. Ihr habt's im Wetter bestätigt bekommen, 28 Grad, stellenweise sogar 30 Grad dazwischen mal. Ne? In Sachen Wetter sind wir, ich sag's wie es ist, sind wir Mitläufer. Wir passen uns musikalisch dem Wetter an.
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0: Hier ist der französische DJ Hugel und Move Into the Sun, wenn das nicht passt. Ich bin Kevin Zimmer, hallo.

0: Madcon zusammen mit Ray Dalton, Don't Worry, hier bei uns. In den Supermärkten und Discountern sehen wir ja schon die ganze Zeit hier Spekulatius, Dominosteine, ganze Weihnachtsgebäck liegt da schon. Ja, können wir uns wieder drüber aufregen. Ja, haben aber schon andere für uns gemacht. Ich kann euch auf jeden Fall sagen, ich habe gestern meine ersten Spekulatius gegessen. Und soll ich euch was sagen? Es hat sich falsch angefühlt.
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3: Ja, nee, ist klar.
4: Ey, gestern war ich ja ganz gegen meine Gewohnheiten mal im Supermarkt. Und ich denk so, was ist denn hier passiert? War ich ein halbes Jahr ohnmächtig und muss so erfahren? Oder bin ich in der Zeitmaschine angereist? Ja, es kann ja nur irgendwie so sein. Denn warum sollten sonst da im Regal Lebkuchen, Herzen, Spekulatius und Dominosteine liegen? Ich hatte gestern noch einen Sonnenbrand, der allerdings beim ersten Dominostein ansatzlos in Sodbrand übergeht. Jetzt mal im Ernst, Leute. Die Freibäder hatten doch letzte Woche noch auf. Und jetzt liegt die Weihnachtsbäckerei da im Regal. Da wird doch jedes Jahr früher. Wir werden es noch erleben, dass der Bademeister im Freibad Sätze sagt wie: Mit den Spekulatius weg vom Beckenrand, sonst mach ich einen Dreier dicht. Jetzt mal ganz im Ernst, wer kauft das Zeug denn jetzt schon? Ja gut, eine kenne ich. Die steht gerade bei uns zu Hause in der Küche und macht den Glühwein dazu heiß. Naja, habe ich halt bis Weihnachten jetzt jeden Tag Domino Day zu Hause. Gibt's Schlimmeres. In diesem Sinne, Leute, lasst euch die Glühweinschorle schmecken. Fuchs sein, Mensch bleiben, euer Atze.
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1: Mit Philipp Klees. Guten Tag. Düsseldorf bereitet sich auf den Weltkindertag am kommenden Sonntag vor. Von 12 bis 18 Uhr wird das Rheinufer zwischen Marktplatz und Landtag unter dem Motto Starke Kinder, starke Zukunft zur großen kostenfreien Spiel-, Erlebnis- und Mitmachmeile für Kinder, Jugendliche und Familien. Im Mittelpunkt stehen Kinderrechte und Teilhabe. Für Stadtdirektor Burkhard Hünsche ist das ein wichtiges Signal.
2: Wir machen an diesem Tag Kinderrechte erlebbar, sichtbar, erfahrbar, weil wir Kinder stärken wollen in der Teilhabe, und wir wollen sie durch die Stärkung in der Teilhabe, wollen wir letztendlich die Gesellschaft auch demokratiefester machen.
1: Entlang des Rheinufers gibt es mehr als 120 Stände und Aktionsbereiche. Außerdem öffnen auch Rathaus und Landtag ihre Türen, damit Kinder und Familien dort hinter die Kulissen schauen können. Das komplette Programm gibt es online auf antennedüsseldorf.de/Nachrichten. Für Kinder in Düsseldorf, die gerne basteln und kreativ sind, gibt es jetzt eine besondere Mitmachaktion rund um die Ausstellung im Kunstpalast. Zu Niki de Saint-Fall, Dream Machine, haben die Stadtbüchereien kostenlose Tüten mit Material gepackt, mit denen zu Hause eigene Mosaikteile gestaltet werden können. Die fertigen Kunstwerke können dann in allen Stadtteilbüchereien im Kap 1 oder direkt am Kunstpalast abgegeben werden. Aus allen Beiträgen soll dort später eine große gemeinsame Mosaikwand entstehen. Kurz vor dem Start der neuen Eishockeysaison bekommt die Düsseldorfer EG Rückendeckung von ganz oben. DEL-Geschäftsführer Gernot Trippke kritisiert die geplanten NHL-Spiele der Ottawa Senators gegen die Chicago Blackhawks im Dezember in Düsseldorf scharf, weil sie ohne Abstimmung mit Liga, DEB und Clubs eingesetzt worden seien. Für die DEG ist das heikel, weil ihr rund um den 18. und 20. Dezember in einer zuschauerstarken Phase mögliche Heimspiele und damit wichtige Einnahmen entgehen. An den Terminen spielt die DEG auswärts in Weiden und in Rosenheim. Trippke hofft jetzt auf eine Win-Win-Situation und sagt, bislang laufe das Ganze isoliert und fernab vom deutschen Eishockey, obwohl die Beziehungen nach Nordamerika eigentlich gut seien. Und das waren die Nachrichten mit Philipp Klees.
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3: Für heute nochmal eine schnelle Portion Sommer zwischendurch. Bis zu 28 Grad sind drin. Erstmal bleibt es noch ganz angenehm. Zum Abend hin wird es dann wolkiger und es kommt Regen dazu. Mancherorts auch Gewitter und starke Regen, aber wie gesagt nur örtlich. Heißt also, das schöne Wetter heute ruhig nochmal genießen, denn morgen sieht es schon wieder anders aus. Da sind nur noch 20 Grad drin mit vielen Wolken und gelegentlichem Regen.
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3: Alles ab 11 Minuten Zeitverlust. A3 Köln-Oberhausen zwischen Duisburg-Wedau und Oberhausen-Lierich 3 Kilometer, 11 Minuten plus. Die A4 Aachen-Köln zwischen Kreuz-Köln-West und Köln-Eiffeltor 5 Kilometer, auch hier 11 Minuten. Die A4 Olpe-Aachen zwischen Kreuz-Köln-Ost und Kreuz-Köln-Süd 5 Kilometer, plant da bitte 17 Minuten ein. Die A44 Dortmund-Kassel zwischen Kreuz-Windenberg-Haaren und Lichtenau 4 Kilometer 15 Minuten. Die 46 Düsseldorf-Wuppertal zwischen Wuppertal-Barmen und Wuppertal-Oberbarm 3 Kilometer, da seid ihr auch in einer Viertelstunde durch. Und die 57 Köln-Krefeld zwischen Kreuz-Meerbusch und Krefeld-Zentrum 2 Kilometer 15 Minuten mehr. Ich wünsche euch eine gute Fahrt mit uns. Hallo, Kevin Zimmer hier. 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

0: Schönen Dienstag mit uns, Kevin Zimmer hier, Tag zusammen. Wenn die Bosse von KI-Firmen schon sagen, ey Leute, KI, die kann auch gefährlich sein. Wir brauchen Regeln von der Politik dafür. Bitte gebt sie uns. Dann finde ich das schon krass. Also ich meine, welche Firmen sagen freiwillig, bitte beschränkt uns, denn wir wissen nicht, wie das gerade endet, was wir hier machen. KI kann nämlich so gut lernen, dass sie vielleicht irgendwann unsere Systeme angreift. Uns übernimmt, das klingt wie ein Hollywood-Streifen, das ist aber gar nicht so weit weg, sagen viele. Wie gruselig KI sein kann, hat unser Reporter Dominik Becker herausgefunden. Es geht nämlich um eine Traurednerin aus NRW, die von der KI für tot erklärt wurde. Dabei lebt sie noch, weil wir haben mit der Frau aus NRW gesprochen.
1: Also ich starte direkt mal mit der guten Nachricht. Tanja Raut lebt, um das mal geklärt zu haben. Sie war vor kurzem im Urlaub und hat so ein bisschen die nächsten Traureden vorbereitet und musste dann quasi von jetzt auf gleich digital um ihr Leben kämpfen.
2: Letzte Woche sitze ich so in der Bretagne und gucke so bei Google KI, was sagt die denn über mich? Und sagt, ja, ich bin tot. Und ich denke so, oh, okay, das ist jetzt nicht so fein.
1: Mittlerweile ist klar, die KI hat sie verwechselt, denn in Essen ist tatsächlich eine Frau mit dem gleichen Namen gestorben. Und ja, irgendwie hat die KI diese beiden Identitäten zusammengeworfen. Das hat die lebendige Tanja natürlich direkt versucht zu ändern und auch zu melden.
2: Innerhalb dieses Tages passierte dann tatsächlich das kleine Wunder der Wiederauferstehung und habe mich dann schon gefreut, dachte, okay, da gab es die redaktionelle Anmerkung, da gibt es zwei Personen und dachte, jetzt läuft das. Das Erschreckende ist eigentlich, am nächsten Tag, auf einmal war ich wieder tot. Und ich habe meinen Mann schon gefragt, wie er sich so als digitaler Witwer fühlt.
1: Also ist Tanja wieder hingegangen, hat die KI neu gefüttert und alles neu gemeldet.
2: Es wird schon darüber gescherzt, aber es ist ja schön, dass wir scherzen können. Es wäre ja viel schlimmer, wenn es anders wäre.
1: Denn am Ende ist das alles für Sie als Traurednerin natürlich auch existenzgefährdend.
2: Ich kann nur jedem raten, wenn du ein Personal Brand bist, wenn du mit deinem Namen draußen stehst und über deinen Namen eine Dienstleistung verkaufst, dann guck in der KI nach, was sagt die über dich. Das ist ganz wichtig. Guck im Netz nach, was steht über dich da drin.
1: Ja, und vor allem wehrt euch dagegen, wenn euch so etwas passiert. Denn für Tanja geht es ja am Ende nur um eines.
2: Ich liebe es, vor Menschen zu stehen, Menschen zu verheiraten. Und das geht halt nur, wenn auch alle wissen, dass ich lebe.
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1: Mit Thorsten Adolfs. Guten Tag. Kommt der Kanzlersturz oder hat Friedrich Merz doch mehr Rückhalt als gedacht? Nach einem Bericht der Bild-Zeitung will Merz das auch selbst wissen und nach der Wahl in Mecklenburg-Vorpommern am Sonntag in seiner eigenen Partei die Vertrauensfrage stellen. Bestätigt von offiziellen Stellen wurde das bisher nicht. Mehr zum Thema von Christian Böder aus dem News-Team.
2: In den vergangenen Tagen haben sich eine Reihe führender CDU-Politiker hinter den Regierungschef gestellt und sie kritisieren die Diskussion um einen möglichen Führungswechsel. Die lösen keine Probleme, sagt der CDU-Spitzenkandidat in Mecklenburg-Vorpommern Daniel Peters. Ähnliche Worte kommen von anderen Top-CDUlern. Parteivizechefin Breher sprach etwa von einer internen Showdebatte und der Sinnlosigkeit eines wahllosen Köpfetauschens. Auch die Vorsitzende der Mittelstandsunion, Konnemann, und der hessische Landeschef Rhein sehen das so. Sie alle sind sich weitgehend einig, dass es jetzt vor allem darum gehen muss, nötige Reformen durchzubringen, auf die viele Menschen warten und auch ein Recht darauf haben. Reformen seien aber nie leicht, sagte Konnemann. Bei der Landtagswahl in Sachsen-Anhalt musste die Landes-CDU eine historische Niederlage einstecken. Bei der Kommunalwahl in Niedersachsen wurde sie zwar Wahlsieger, aber mit deutlichem Stimmverlust. In beiden Fällen war es ein Denkzettel für die Bundesregierung um Kanzler Merz.
1: Und jetzt weitere Nachrichten in der Zusammenfassung. Kriminelle Banden gehen in Deutschland immer öfter gewaltsam vor, um ihre Opfer einzuschüchtern. Das steht im aktuellen Lagebild zur organisierten Kriminalität. Mittlerweile würden außerdem sogar schon 13-Jährige angeworben, um solche Taten auszuführen, sagt das BKA. Sie würden in der Regel in sozialen Medien angeworben. Ein russisches Kriegsschiff hat 2 Leuchtraketen auf einen Hubschrauber der dänischen Armee abgefeuert. Passiert sei das in internationalen Gewässern, heißt es aus Kopenhagen. Russland verschiebe die Grenzen dessen, was akzeptabel sei, immer weiter, sagte Außenminister Rasmussen. Er bestellte den russischen Botschafter ein. In Teilen der Niederlande ist der Bahnverkehr gerade massiv eingeschränkt. Unbekannte hatten an verschiedenen Abschnitten Rohre auf die Gleise gelegt. Das Computersystem hat dadurch Signale empfangen, wonach die Gleise an den betroffenen Stellen belegt und nicht befahrbar sind. Welches Motiv der oder die Täter haben, ist nicht bekannt. Auch heute legen die Spritpreise wieder zu. In der SPD wird man deshalb langsam ungeduldig. Generalsekretär Klüssendorf wirft Bundeswirtschaftsministerin Reiche von der CDU Untätigkeit vor. Sie schaue zu, wie Mineralölkonzerne Rekordgewinne auf Kosten der Bürgerinnen und Bürger machten, sagte Klüssendorf dem Nachrichtenportal T-Online. Nötig seien jetzt schnelle Maßnahmen gegen die Abzockerpreise an den Tankstellen. Der SPD schlägt unter anderem einen Spritpreisdeckel wie in Belgien oder Luxemburg vor. Den lehnt Wirtschaftsministerin Reiche allerdings ab. Sie spricht sich stattdessen für Direktzahlungen an bestimmte Bevölkerungsgruppen aus. Auch für eine generelle Senkung der Energiesteuern sei sie offen, sagte Reiche bei NTV. Das waren die Nachrichten mit Thorsten Adolfs.
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4: Heute bekommen wir noch mal ein schnelles, kleines Sommer-Comeback für zwischendurch. Es werden bis zu 28 Grad, stellenweise sogar 30 Grad erreicht. Und erstmal bleibt es auch noch ziemlich angenehm. Gegen Abend kommen dann aber nach und nach mehr Wolken auf. Und die haben auch Regen im Gepäck, stellenweise sogar Gewitter mit Starkregen. Also genießt das sommerliche Wetter heute noch im Tagesverlauf. Denn morgen ist davon nicht mehr so viel übrig. Dann gibt es nur noch 20 Grad, viele Wolken. Immer mal wieder müssen wir dann auch mit Regen rechnen morgen.
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4: Wir schauen für euch auf die Straßen, alle Staus ab 11 Minuten Zeitverlust. Wir starten auf der A3 Köln-Oberhausen zwischen Duisburg-Wedau und Oberhausen-Lierich 3 Kilometer. Wir schauen für euch auf die Straßen, alle Staus

0: heute nochmal richtig warm. Der Sommer kommt zurück, nur für diesen einen Tag. 28 Grad. Stellenweise können sogar die 30 Grad geknackt werden. Komm, wir machen doch mal Sommer. Wer macht mit?
1: Ich bin schon raus. Ich bin schon eine Herbstmaus. Ich habe schon dekoriert. Ich trinke schon Tee. Ich fühle den Herbst schon.
0: Also, ja, Mensch, jetzt stehe ich hier allein in Badehose oder was? Naja, gut. Dann ist es halt ein sehr, sehr warmer Herbsttag. Ist es besser so? Wunderbar.
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0: Und das sind die 90er. Nick Kamen, I Promised Myself. Ich bin Kevin Zimmer. Hallo.

0: Es ist das größte musikalische Projekt von uns seit Jahren. Wir schreiben einen eigenen Song für unsere Aktion Lichtblicke und das machen wir mit großartiger Hilfe von Singer-Songwriter Iggy Kelly. Annick Manoukian aus unserer Musikredaktion, unsere Musikchefin, hat zum Glück auch Ahnung von Musik und schreibt mit. Der Song entsteht in Manchester beim Produzenten von Iggy Kelly. Wir sind ja die ganze Zeit schon dabei, wie dieser Song entsteht. Wir haben auch schon mal kurz reingehört, ja? Also gefühlt ist er fast schon fertig. Aber Annick und Iggy fliegen heute noch mal nach Manchester. Beide erwische ich gerade am Flughafen. Ihr steht in der Schlange, glaube ich, Annick, oder?
1: Ja, leider. Das war eigentlich nicht der Plan. Aber wir stehen leider immer noch in der Schlange für die Sicherheitskontrolle. Und wir drücken jetzt mal die Daumen. Ach ja, und durch die Passkontrolle müssen wir auch noch.
2: Auf jeden Fall.
1: Wir drücken die Daumen, dass wir das noch rechtzeitig schaffen.
2: Ganz
1: hier.
2: Ganz bestimmt.
1: Der Iggy ist immer so optimistisch hier.
0: Ja, und der Iggy ist vor allen Dingen relativ entspannt, was ich ja gehört habe. Du wolltest ja, Iggy, den Koffer erst heute Morgen, glaube ich, um 17:45 genau, oder so packen. Hat das geklappt?
2: Die Pläne haben sich ein bisschen geändert, weil ich ja ein bisschen weiter weg losgeflogen oder weil wir jetzt gleich von einer anderen Stadt wegfliegen, also von Köln und nicht Düsseldorf, wo ich herkomme, bin ich gestern zum Kumpel gefahren und habe dann gestern spät noch alles gepackt. Also doch Planänderung.
0: Ja, und Iggy, wie sieht das bei dir aus? Bist du jemand so am Flughafen, der nochmal alles dreimal checken muss? Habe ich Passport dabei? Habe ich das dabei? Habe ich jenes dabei?
2: Bei mir gibt es immer drei Sachen: Pass, Handy und Portemonnaie. Alles andere check ich nicht und alles andere so, ja, mal schauen, was kommt.
0: Okay. Wie ist das jetzt eigentlich, wenn ihr da so in der Schlange steht, gleich im Flieger sitzt und so, unterhaltet ihr euch da eigentlich über den Lichtblicke-Song oder probiert ihr das im Flieger auszublenden?
2: Wir haben zum Beispiel noch gar nicht drüber geredet, wo wir alle sitzen. Deswegen, also ich sitze, glaube ich, 9F oder so.
1: Oh, ich glaube, wir sind 22.
2: 22, ja, okay, dann wird es, glaube ich, eher schwierig, außer wir schreien ganz laut durch den...
1: Aber dann weiß ja schon jeder Bescheid. Dann weiß es ja schon jeder.
2: Ja, stimmt. Ja, dann doch lieber nicht. Dann so, hast du ein Walkie-Talkie dabei.
0: Also. Gibt es eigentlich, Annick, einen Zeitplan, wo du sagst, von wegen, bis dann müssen wir fertig sein, weil sonst schaffen wir das nicht mehr zur großen Lichtblicke-Spendensaison?
1: Naja, also der Plan ist eigentlich Ende September, den fertig zu haben, ne?
0: Aber wir sind schon knapp, oder?
1: Ja, aber du siehst uns ja. Wir sind generell knapp, aber immer in time. Ne?
0: Ja, das brauchen Künstler doch so. So ein bisschen Druck brauchen die Künstler auch, finde ich, oder? Ja, dann wünsche ich euch einen ganz tollen Flug. Wer bestellt sich im Flieger was? Wer ist die Tomatensaftfraktion? Wer will einen Kaffee haben von euch?
1: Boah, wir brauchen erstmal alle Kaffee, glaube ich.
2: Ja, also ich glaube, ganz strategisch gesehen werde ich keinen Kaffee trinken, damit ich besser schlafen kann. Und dann bei der Landung, dann gibt es einen Kaffee. Aber sonst bin ich Fraktion, gar nichts bestellen und lieber vorher was mitnehmen. Oder bei langen Flügen tatsächlich auch mal Tomatensaft und Pfeffer, dann fühle ich mich sehr erwachsen. Ja.
0: Und das Schöne an euch beiden ist ja, man merkt, ihr habt so einen guten Vibe, das kann nur ein guter Song werden. Also, ich wünsche ganz viel Erfolg in Manchester, euch einen guten Flug und wir sind sehr gespannt auf das Ergebnis.
1: Dankeschön.
2: Vielen Dank.
1: Tschüss.
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1: Mit Philipp Klees. Guten Tag. Am Sonntag wird das Düsseldorfer Rheinufer wieder zum Treffpunkt für Kinder und Familien. Beim Weltkindertag gibt es von 12 bis 18 Uhr zwischen Marktplatz und Landtag mehr als 120 kostenfreie Angebote zum Spielen, Ausprobieren und Mitmachen. Gleichzeitig geht es auch um Kinderrechte und die Frage, wie Kinder in Düsseldorf stärker beteiligt werden können. Stadtdirektor Burkhard Hünsche sagt dazu,
2: dass jedes Thema, und sei es ein Thema, was nur in der Familie diskutiert wird, dass man eben altersgerecht versucht, Kinder und Jugendliche in Entscheidungen mit einzubeziehen. Letztendlich profitieren wir alle davon, wenn Kinder und Jugendliche mit ihren Einsichten und Perspektiven frühzeitig an Planungen, ob es im familiären Kontext sind oder ob es öffentliche Planungen sind, beteiligt werden.
1: Zum Weltkindertag öffnen außerdem Rathaus und Landtag für Kinder und Familien ihre Türen. Dort gibt es zusätzliche Einblicke hinter die Kulissen von Stadt- und Landespolitik. Weitere Infos zum Programm stehen auch online auf antennedüsseldorf.de/Nachrichten. Kinder in Düsseldorf können gerade selbst Teil einer neuen Kunstaktion werden. Zur Ausstellung rund um die Künstlerin Niki de Saint-Phalle im Kunstpalast gibt es in den Stadtbüchereien kostenlose Mitmachtüten mit Material für eigene Mosaikteile. So können Kinder zu Hause kreativ werden und ihre fertigen Kunstwerke später in einer Stadtteilbücherei im Kap 1 oder direkt im Kunstpalast abgeben. Aus allen eingesammelten Werken entsteht dann im Kunstpalast eine große Mosaikwand. Die Düsseldorfer EG rückt im Streit um NHL-Spiele in Deutschland in den Mittelpunkt. DEL-Chef Gernot Trippke wirft der NHL vor, die Partien zwischen den Ottawa Senators und den Chicago Blackhawks im Dezember in Düsseldorf ohne Rücksprache mit den deutschen Clubs und auch Verbänden angesetzt zu haben. Besonders problematisch ist das für die DEG, weil die Spiele kurz vor Weihnachten in einer traditionell starken Eishockeyzeit stattfinden und dem Club dadurch Einnahmen, Zuschauer und Aufmerksamkeit verloren gehen könnte. Trippke fordert deshalb mehr Abstimmung und appelliert an die Verantwortlichen, noch eine Win-Win-Situation zu schaffen, statt das Thema weiter fernab vom deutschen Eishockey zu regeln. Und das waren die Nachrichten mit Philipp Klees.
3: Das Düsseldorf-Wetter. Heute zeigt sich der Sommer nochmal von der schnellen, warmen Seite. Wir kommen auf bis zu 28 Grad. Örtlich sind sogar 30 Grad möglich. Und es bleibt auch erst nochmal schön. Richtung Abend ziehen dann immer mehr Wolken rein. Dann kann es auch hier und da mal Regen geben. Örtlich ist sogar ein Gewitter drin, dann auch mit Starkregen. Das aber nur lokal. Also nehmt das Sommerwetter heute nochmal mit, wo es geht. Denn morgen ist es dann schon wieder vorbei. Dann bekommen wir nur noch 20 Grad, viele Wolken, ab und zu Regen.
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3: Und hier die längsten Staus, alles ab 15 Minuten Zeitverlust. A1 Osnabrück-Münster zwischen Lattbergen und Greven 3 Kilometer, 15 Minuten mehr. A3 Köln-Oberhausen zwischen Duisburg-Weder und Oberhausen-Jährich 3 Kilometer, 15 Minuten auch hier mehr. Die A4 Olpe-Aachen zwischen Kreuz-Köln-Ost und Köln-Eiffeltor 5 Kilometer, 15 Minuten on top. Die 44 Dortmund-Kassel zwischen Kreuz-Windenberg-Haaren und Lichtenau 5 Kilometer, 17 Minuten mehr. Die 44 Kassel-Dortmund zwischen Soest-Ost und Werl-Süd 4 Kilometer, auch da bitte eine Viertelstunde mehr Zeit einplanen. Und auf der A46 Düsseldorf-Wuppertal zwischen Wuppertal-Katernberg und Wuppertal-Oberbarm 7 Kilometer, 35 Minuten mehr. Allen unterwegs, gute Fahrt mit uns. Das ist ein Riesen-Comeback. Oasis kommt für 2 Konzerte nach Deutschland. Dummerweise beide nicht bei uns in NRW, sondern in München. So, und da kannst du nicht einfach so Tickets kaufen. Du musst dich registrieren mit E-Mail und persönlichen Daten, alles angeben. Dann musst du angeben, zu welchen der Konzerte du willst, ja? Und noch eine Frage zu Oasis richtig beantworten. Und dann hast du immer noch keine Karten. Dann wirst du ausgelost, um einen Code zu bekommen. Mit diesem Code darfst du dann in 2 Tagen in den Ticketvorverkauf, ja? Und womöglich kriegst du dann ein Ticket. Wer ist denn so doof und macht das alles? Ich. Ich habe mich mit sämtlichen E-Mail-Adressen, die ich habe, registriert. Drückt mir die Daumen, vielleicht kriege ich 2 Tickets.
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3: Auf ein Konzert von Benson Boone würde ich auch noch gehen. Ich merke, die Bucketlist der Konzerte wird bei mir immer länger anstatt kürzer. Ist schlimm. Ich bin Kevin Zimmer. Tag zusammen.

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0: Nico Santos, Why Don't You Stay, neu bei uns. Und ich sag mal so, wenn ihr Nico Santos treffen wollt, weil ihr ein riesiger Nico Santos-Fan seid, jetzt seid ihr bei uns doch genau richtig.
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1: Mit Thorsten Adolfs. Guten Tag. Kriminelle Banden in Deutschland greifen immer stärker zu Gewalt und sie rekrutieren immer jüngere Helfer für ihre Zwecke. Das geht aus dem Bundeslagebild zur organisierten Kriminalität für das vergangene Jahr hervor. Bundesinnenminister Dobrindt und BKA-Chef Münch haben es eben vorgestellt. Mehr dazu hat Christian Böder aus dem News-Team.
2: Die meisten Ermittlungsverfahren gegen organisierte Kriminalität richteten sich gegen Drogendelikte. Dahinter folgten Ermittlungen im Bereich Wirtschaft, gefolgt von Steuer- und Zolldelikten, Schleuserkriminalität, Eigentumsdelikten und Geldwäsche. Das Lagebild zeigt auch, die Banden werden immer brutaler. Das BKA registrierte 20 Mord- oder Totschlagsfälle. Dazu kommen weitere 100 Fälle von Körperverletzung. Die Banden nutzen direkte körperliche Gewalt, um ihre Interessen und Machtansprüche durchzusetzen. Als prominentestes Beispiel wird der sogenannte Kölner Drogenkrieg genannt. Der Diebstahl einer größeren Marihuana-Lieferung hatte damals eine Gewaltwelle ausgelöst, bei der es auch zu Sprengstoffanschlägen, Entführungen und Folter kam. Eine neue Entwicklung ist auch, dass die Banden praktisch Täter wie Dienstleister über soziale Medien anheuern. Oft waren das Minderjährige. Von den insgesamt fast 8000 Tatverdächtigen waren rund 2700 deutsche Staatsbürger. Der Rest hatte ausländische Pässe.
1: Und jetzt weitere Meldungen im Überblick. Deutschland und die USA könnten im Rüstungsbereich künftig enger zusammenarbeiten. Darüber spricht Verteidigungsminister Pistorius mit seinem US-Kollegen Hexeth. Systeme für die Abschreckung und Verteidigung könnten schneller und in größerer Zahl bereitgestellt werden, sagte Pistorius. Deutschland verfüge über eine leistungsfähige industrielle Basis und bestens ausgebildete Fachkräfte. Die steigenden Eigenanteile in der Pflege werden zu einer wachsenden Belastung für die Kommunen, das sagt der Städte- und Gemeindebund. Zuletzt lagen die Kosten bei 6 Milliarden Euro. Die Hilfe kann bei Sozialämtern beantragt werden, wenn Einkommen und Vermögen zusammen mit den Leistungen der Pflegeversicherung nicht ausreichen, um die Pflegekosten zu decken. An einer Landstraße in Speyer in Rheinland-Pfalz hat die Polizei ein Waffen- und Munitionslager gefunden. Darunter waren Langwaffen, Schrotflinten, Jagdgewehre und mehrere Kurzwaffen. Ganz in der Nähe entdeckten sie außerdem eine Maschinenpistole und Munition. Woher die Waffen stammen und wer sie dorthin gelegt hat, ist unklar. Was in Frankreich und Großbritannien schon weit verbreitet ist, könnte schon bald auch an größeren Bahnhöfen bei uns kommen. Elektronische Zugangskontrollen. Das kann sich zumindest Bundesverkehrsminister Bilger vorstellen. Seiner Ansicht nach muss die Sicherheit der Verkehrsinfrastruktur verbessert werden, auch an kritischen Stellen im Schienennetz. Das sagte Bilger der Funke Mediengruppe. In anderen Ländern ist es mittlerweile Praxis, dass man nur ans Gleis kommt, wenn man mit seinem Ticket Zugangsschleusen und elektronische Schranken passiert. Das System sei zwar auf unsere lange Jahre gewachsenen Bahnhöfe nicht übertragbar, so Bilger. Aber die Idee könne man aufgreifen und ein eigenes System für die Bundesrepublik entwickeln, sagte er. Das waren die Nachrichten mit Thorsten Adolfs.
3: Das Düsseldorf-Wetter.
4: Heute legt der Sommer noch einen kurzen Zwischenstopp ein. Es wird noch mal bis zu 28 Grad warm. Örtlich können sogar die 30 Grad noch mal fallen. Und zunächst ist das Wetter auch noch echt schön. Am Abend wird es dann allerdings zunehmend wolkig. Dazu kommt Regen auf, lokal auch Gewitter mit heftigem Regen. Nutzt das Sommerfeeling also heute noch mal aus, denn morgen ist das Ganze schon wieder vorbei. Dann schaffen wir nur noch 20 Grad. Dazu gibt es viele Wolken, hin und wieder Regen.
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4: Und das ist noch los auf den Straßen. Alle Staus ab 14 Minuten Zeitverlust. Und da starten wir auf der 1 Osnabrück-Münster zwischen Lattbergen und Greven. 4 Kilometer plant 22 Minuten mehr Zeit ein. Die A3 Köln-Oberhausen zwischen Duisburg-Weder und Oberhausen-Lierich. 3 Kilometer, 16 Minuten on top. Die A44 Dortmund-Kassel zwischen Kreuz-Windenberg-Haaren und Lichtenau. 6 Kilometer, 18 Minuten. Die 46 Düsseldorf-Wuppertal zwischen Wuppertal-Katernberg und Wuppertal-Oberbarmen. 7 Kilometer, 32 Minuten mehr. Und die A61 München-Gladbach-Koblenz zwischen Kreuz-Meckenheim und Auffahrt Grafschaft Ringen. 3 Kilometer, 14 Minuten mehr. Allen unterwegs, gute Fahrt mit uns. Es gibt ja super viele Messen, die sich komplett um das Thema Gesundheit drehen. Ja? Gesundheitsthemen wirklich. Noch und nöcher. Wohlbefinden, Fitness, gesunde Ernährung. Ab heute die Anti-Messe dazu. Die Intertabak in Dortmund. Eine Messe, da geht's ums Rauchen.
5: Ich rauche, aber ich rauche nicht viel.
4: Ja, das hört man. Also, nebelig heute in Dortmund, woanders strahlt die Sonne und es ist warm. Wir verabschieden den Sommer mit dem wahrscheinlich letzten Sommertag. Machen wir gleich hier bei mir.
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0: Ich glaube, ich werfe gleich nochmal den Grill an. Ja, ist doch so. Höchstwerte zwischen 27 und 29 Grad. Stellenweise erreichen wir sogar 30 Grad nachher noch hier bei uns. Da ist ja nochmal der Sommer. Juhu! Und alle sagen, au, hau ab. Ich habe keinen Bock mehr. Doch, wir haben Bock, oder? Wir müssen halt jetzt langsam nur Abschied nehmen von diesem Sommer, weil das ist heute wirklich der wahrscheinlich letzte Sommertag. Also so wettertechnisch. Ja? Deswegen haben wir mal bei euch nachgefragt. So, sag doch mal Tschüss Sommer.
1: Also ich liebe den Herbst, ich liebe auch den Sommer, aber nicht diesen heißen Sommer, wie wir den dieses Jahr hatten. Das hat mir überhaupt nicht gefallen.
2: Also grundsätzlich, der Sommer war ja diesmal ein extremer heißer Sommer. Von daher bin ich dann eher froh, dass er zu Ende ist.
3: Du verabschiedest den Sommer gerne?
4: Ja, weil ich unterm Dach wohne und 35 Grad im Schlafzimmer nachts hatte. Und wenn du Schichtdienst machst, ist das nicht schön.
5: Ich bin Sommerkind. Also wenn ich morgens schon im Dunkeln aus dem Haus gehe und im Dunkeln wieder nach Hause komme, dann habe ich schon schlechte Laune.
6: Ich bin schon raus. Ich bin schon eine Herbstmaus. Ich habe schon dekoriert. Ich trinke schon Tee. Ich fühle den Herbst schon.
0: Okay, Herbst bei 29 Grad. Warum nicht? Da fallen die Kastanien halt direkt geröstet vom Baum.

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1: Mit Philipp Klees. Guten Tag. Düsseldorf bereitet sich auf den Weltkindertag am kommenden Sonntag vor. Von 12 bis 18 Uhr wird das Rheinufer zwischen Marktplatz und Landtag unter dem Motto Starke Kinder, starke Zukunft zur großen kostenfreien Spiel-, Erlebnis- und Mitmachmeile für Kinder, Jugendliche und Familien. Im Mittelpunkt stehen Kinderrechte und Teilhabe. Für Stadtdirektor Burkhard Hünsche ist das ein wichtiges Signal.
2: Wir machen an diesem Tag Kinderrechte erlebbar, sichtbar, erfahrbar, weil wir Kinder stärken wollen in der Teilhabe und wir wollen sie durch die Stärkung in der Teilhabe, wollen wir letztendlich die Gesellschaft auch demokratiefester machen.
1: Entlang des Rheinufers gibt es mehr als 120 Stände und Aktionsbereiche. Außerdem öffnen auch Rathaus und Landtag ihre Türen, damit Kinder und Familien dort hinter die Kulissen schauen können. Das komplette Programm gibt es online auf antennedüsseldorf.de/Nachrichten. Für Kinder in Düsseldorf, die gerne basteln und kreativ sind, gibt es jetzt eine besondere Mitmachaktion rund um die Ausstellung im Kunstpalast. Zu Niki de Saint-Fall, Dream Machine, haben die Stadtbüchereien kostenlose Tüten mit Material gepackt, mit denen zu Hause eigene Mosaikteile gestaltet werden können. Die fertigen Kunstwerke können dann in allen Stadtteilbüchereien im Kap 1 oder direkt am Kunstpalast abgegeben werden. Aus allen Beiträgen soll dort später eine große gemeinsame Mosaikwand entstehen. Kurz vor dem Start der neuen Eishockeysaison bekommt die Düsseldorfer EG Rückendeckung von ganz oben. DEL-Geschäftsführer Gernot Trippke kritisiert die geplanten NHL-Spiele der Ottawa Senators gegen die Chicago Blackhawks im Dezember in Düsseldorf scharf, weil sie ohne Abstimmung mit Liga, DEB und Clubs eingesetzt worden seien. Für die DEG ist das heikel, weil ihr rund um den 18. und 20. Dezember in einer zuschauerstarken Phase mögliche Heimspiele und damit wichtige Einnahmen entgehen. An den Terminen spielt die DEG auswärts in Weiden und in Rosenheim. Trippke hofft jetzt auf eine Win-Win-Situation und sagt, bislang laufe das Ganze isoliert und fernab vom deutschen Eishockey, obwohl die Beziehungen nach Nordamerika eigentlich gut seien. Und das waren die Nachrichten mit Philipp Klees.
3: Das Düsseldorf-Wetter. Heute gibt es ein kurzes Sommer-Comeback für zwischendurch. Ja, das nehmen wir gerne mit. Temperaturen steigen auf bis zu 28 Grad. Örtlich kann sogar hier und da mal die 30-Grad-Marke fallen. Und erstmal bleibt das Wetter auch noch recht angenehm. Am Abend ziehen dann immer mehr Wolken auf. Mit denen kommt dann auch Regen örtlich, vielleicht sogar mal ein Gewitter, Starkregen in Gewitternähe. Damit müssen wir auch rechnen. Genießt also erstmal den Sommertag noch, denn morgen ist dann die warme Phase schon wieder durch. Dann erwarten uns nur noch 20 Grad, also fast 10 Grad weniger. Viele Wolken und immer mal wieder Regen.
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3: Und das sind die längsten Staus, alles ab 11 Minuten. A1 Osnabrück-Münster zwischen Lattbergen und Greven, 4 Kilometer, da müsst ihr eine halbe Stunde mehr Zeit einplanen. Auf der A4 Olpe-Aachen zwischen Kreuzköln-Ost und Köln-Eiffeltor, 5 Kilometer, seid ihr nach 12 Minuten durch. A44 Dortmund-Kassel zwischen Kreuz-Windenberg-Haaren und Lichtenau, 6 Kilometer, dauert 16 Minuten. A44 Kassel-Dortmund zwischen Soest-Ost und Werl-Süd, 4 Kilometer, 12 Minuten. Die A46 Düsseldorf-Wuppertal zwischen Wuppertal-Farresberg und Wuppertal-Oberbarm, 8 Kilometer, plant 31 Minuten mehr Zeit ein. Und die A52 Düsseldorf-Essen zwischen Breitscheid und Essen-Kettwig, 3 Kilometer, 14 Minuten on top. Ich wünsche euch eine gute Fahrt. Hallo, Kevin Zimmer hier, schön, dass ihr da seid. Die Geissens hören bei RTL 2 mit ihrer Serie auf. Oh mein Gott. Es wird noch eine Staffel geben und dann ist wirklich Schluss. Dabei haben wir so viele gute Weisheiten von Robert fürs Leben bekommen.
4: Luxus ist logischerweise wichtig, das ist ja der Ansporn zu arbeiten. Wenn du keinen Luxus brauchst, brauchst du auch nicht zu arbeiten, kannst du in den Wald setzen und Kokosnüsse essen.
3: Ich sag's euch, der wird Life-Coach. Besser leben mit Robert.
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0: Da freuen wir uns sehr drauf, dass wir es wirklich geschafft haben. Comedian Toni Bauer, ja, coolster Comedian derzeit, den wir haben, hier aus NRW, kommt zum Comedy Camp und ist auf unserer Tour im Herbst mit am Start. 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Normalerweise tritt der Duisburger nicht in seiner Heimatstadt auf, aber, und das ist das Coole, für uns kommt er extra am 14. Oktober ins Theater am Marientor. Also, er macht für uns eine Ausnahme. Vielleicht kommen seine Oma und sein Opa dann ja auch.
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3: Und ich liebe meine Oma und meinen Opa sehr. Ich liebe die wirklich sehr. Die haben mir viel beigebracht. Die haben mir eine Sache beigebracht. Die haben mir beigebracht, man kann 50 Jahre verheiratet sein und man muss sich nicht lieben. Also, ich schwör. Ehrlich. Seit ich die kenne, die haben noch nie Zärtlichkeiten ausgetauscht. Einmal haben die Zärtlichkeiten ausgetauscht. Letztes Mal komme ich von der Tour nach Hause, ich höre nur so. Ich gucke im Badezimmer, ist da mein Opa, rasiert sich ordentlich die Koteletten. Ich gucke nochmal, hat der meinen Rasierer in der Hand? Ich sag, Opa, das ist mein Rasierer. Sagt er zu mir, das Teil hat super Klingen, Junge. Ich sag, Opa, den benutze ich nicht für mein Gesicht. Sagt er zu mir, jetzt habe ich angefangen, jetzt kann ich auch Ende machen. Ne? Rasiert sich zu Ende und küsst dann meine Oma auf den Mund.
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1: Mit Maite Albrecht, guten Tag. Kriminelle Banden werden in Deutschland immer aktiver. Das geht aus dem aktuellen Lagebild organisierte Kriminalität des Bundeskriminalamtes hervor. Demnach wurden im vergangenen Jahr rund 680 Ermittlungsverfahren registriert, so viele wie seit 5 Jahren nicht mehr. Christian Böder aus den Nachrichten, das BKA sagt, die Banden gehen immer brutaler vor.
2: Genau, die nutzen immer häufiger Gewalt, um andere einzuschüchtern und Machtansprüche durchzusetzen. Das BKA hat im vergangenen Jahr mindestens 20 Fälle von Mord oder Totschlag registriert, die auf das Konto des organisierten Verbrechens gehen. Dazu kommen noch mindestens 100 Körperverletzungen, in beiden Fällen ein Plus im Vergleich zum Vorjahr. Besorgniserregend ist dabei der Trend, externe Täter über soziale Medien praktisch wie Dienstleister anzuheuern, also eine Art Gewalttat auf Bestellung. Die Banden sprechen auch gezielt Minderjährige an. Die jüngsten Täter sind gerade mal 13 Jahre alt. Laut BKA entwickelt sich das Phänomen aktuell, Zitat, sehr dynamisch. Die Behörde sagt deshalb auch, ein permanenter Austausch mit den Service-Providern ist nötig.
1: Die meisten Ermittlungsverfahren zur organisierten Kriminalität standen im Zusammenhang mit Drogenhandel.
2: Stimmt, aber das ist nicht neu. Dahinter folgen Wirtschaftskriminalität, Steuer- und Zolldelikte, Schleuserkriminalität, Eigentumsverbrechen und Geldwäsche. In 31 Verfahren ging es direkt um Gewalt, also Raubmord, Totschlag, Entführung und Ähnliches. Ein Plus von 20 Fällen im Vergleich zum Vorjahr. Laut BKA waren fast 8000 Tatverdächtige in die Fälle verwickelt. Die Mehrheit, aber weniger als die Hälfte, waren deutsche Staatsbürger, gefolgt von Menschen mit türkischem, syrischen, albanischen und polnischen Pass.
1: Christian, vielen Dank. Und das sind weitere Nachrichten. Die AfD bleibt bundesweit stärkste Partei. Das zeigt eine aktuelle YouGov-Umfrage. Die AfD kommt in der Sonntagsfrage auf 29%. Die Union fällt auf 18%. Gleichzeitig hält eine deutliche Mehrheit von 59% die AfD weiter für rechtsextrem. 51% sagen aber inzwischen, andere Parteien sollten eine Zusammenarbeit mit der AfD nicht grundsätzlich ausschließen. Die USA haben jetzt zum ersten Mal Waffen im Weltall. Das hat ein Sprecher der US Space Force bestätigt. Die Waffen sollen die amerikanischen Interessen vor Bedrohungen durch Russland und China schützen. Einzelheiten nannte der Sprecher nicht. Atomwaffen im All sind verboten, konventionelle Waffen dagegen nicht. In Paderborn sind bei einem Säureaustritt 10 Menschen leicht verletzt worden. Nach Angaben der Feuerwehr war in einer Lagerhalle beim Verladen ein Fass beschädigt worden. Dabei traten ätzende Dämpfe aus. Mehrere Menschen kamen mit Atemwegsbeschwerden ins Krankenhaus. Letzte Woche hat die neue PISA-Studie für Entsetzen gesorgt. Deutschlands Schülerinnen und Schüler hatten so schlecht abgeschnitten wie noch nie. Bundesbildungsministerin Prien will jetzt, dass Bildung zur Chefsache wird. Bildung müsse auf allen staatlichen Ebenen zum Topthema gemacht werden, sagte sie dem Portal Politico. Alle sollten Verantwortung übernehmen, damit Kinder und Jugendliche in Zukunft bessere Chancen hätten. Auch beim Thema Social Media will die Ministerin schnell handeln. Sie kündigte ein Programm zum Schutz von Kindern vor zu viel Konsum an. Es soll bis Ende des Jahres fertig sein. Im Fokus stehen dabei vor allem die ganz Kleinen von 0 bis 6 Jahre. Und das waren die Nachrichten mit Maite Albrecht.
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4: Heute dürfen wir uns noch mal über ein kurzes Sommer-Revival freuen. Die Temperaturen klettern auf bis zu 28 Grad. Örtlich sind sogar 30 Grad möglich. Und ja, erstmal sieht es noch ganz gut und ordentlich aus mit sehr viel Sonnenschein. Später ziehen dann immer mehr Wolken rein. Die bringen dann dummerweise auch hier und da mal Regen mit, örtlich auch Gewitter und Starkregen. Aber wie gesagt, das nur lokal. Also heute das Sommerwetter bitte nochmal mitnehmen, denn morgen kippt's schon wieder. Dann liegen wir nur noch bei 20 Grad. Dazu wird es dann wolkig. Hin und wieder kann es dann auch mal regnen.
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4: Und das sind die aktuellen Staus. Jetzt alles für euch ab 13 Minuten Zeitverlust. A1 Köln-Euskirchen zwischen Hürth und Kreuz-Bliesheim 6 Kilometer, 15 Minuten on top. Die A3 Köln-Oberhausen zwischen Duisburg-Weda und Oberhausen-Lierich 3 Kilometer, 13 Minuten mehr. Die 3 Arnheim-Köln zwischen Dienstlagen-Süd und Kreuz-Oberhausen-West 4 Kilometer, da müsst ihr 22 Minuten mehr Zeit einplanen. Die A4 Aachen-Köln zwischen Kreuz-Köln-West und Köln-Klettenberg 4 Kilometer, 17 Minuten on top. Die A44 Dortmund-Kassel zwischen Kreuz-Windenberg-Haaren und Lichtenau 4 Kilometer, seit einer 14 Minuten durch. Die 61 Koblenz-Mönchengladbach zwischen Zwisttal und Erftstadt 8 Kilometer, da wartet ihr 21 Minuten drin. Und die 448 Dortmund-Wittenbochum-West zwischen Bochum-Wiemelhausen und Bochum-Eppendorf 1 Kilometer, 15 Minuten mehr. Allen unterwegs, gute Fahrt mit uns. Heute ist nicht nur Dienstag, heute ist auch ein ganz besonderer Tag in Deutschland. Heute ist Tag der Demokratie. Ein Thema, mit dem wir uns auch die ganze Woche hier im Radio beschäftigen. Denn das liegt uns am Herzen wirklich. Demokratie, deswegen steht die Woche unter dem Motto, Demokratie braucht viele Stimmen. Und warum der Tag der Demokratie heute ja ins Leben gerufen wurde, warum wir euch das alles erzählen, warum wir da mitmachen, wer sich das alles ausgedacht hat. Viele Fragen, die wir gleich beantworten.
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4: Viele Stimmen brauchen wir auch in der Musik. Tiffany Harris, Ace of Base und Calvin Harris jetzt für euch. Viele Stimmen brauchen

0: Heute ist Dienstag, Tag der Demokratie.
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0: Und deswegen passt dieser Tag auch wunderbar in unsere Demokratiewoche hier bei uns. Unsere Schwerpunktwoche Demokratie braucht viele Stimmen, so haben wir das Ganze genannt. Es ist eine bundesweite Aktion, über alle Mediengattungen hinweg, also von Fernsehen, Radio bis hin zu Zeitungen und Zeitschriften. Alle machen mit. Das Ziel: zeigen, warum unabhängiger, professioneller Journalismus unverzichtbar für Demokratie und gesellschaftlichen Zusammenhalt ist. Da passt der Tag der Demokratie natürlich super heute. Warum feiern wir denn eigentlich, haben wir uns gefragt, Kollegin Julia Trompeter. Wer hat sich das ausgedacht?
2: Die Vereinten Nationen, die haben den Internationalen Tag der Demokratie vor fast 20 Jahren ins Leben gerufen und sie wollen damit die Grundsätze der Demokratie fördern und auch verteidigen. Also zum Beispiel die Einhaltung der Menschenrechte oder dass eben jeder Mensch im Staat mitbestimmen darf. Mhm.
0: Sollte ja eigentlich selbstverständlich sein, ist es aber nicht, ne?
2: Ganz genau, da weisen auch demokratische Stiftungen in Deutschland extra nochmal drauf hin heute. Sie sagen, schaut euch alleine die deutsche Geschichte an. Wir haben 2 Diktaturen in den letzten 100 Jahren miterlebt. Für mich persönlich total surreal. Ich als Kind der 90er habe davon gar nichts mehr mitbekommen. Aber halt umso wichtiger daran zu erinnern, wie jung unsere Demokratie eigentlich noch ist.
0: Absolut. Und wie sieht es in anderen Ländern mit der Demokratie aus?
2: Weltweit werden laut Demokratieindex tatsächlich nur 25 Länder als vollständige Demokratien eingestuft. Also auch das zeigt, alles andere als selbstverständlich. Und der Index zeigt auch, die Zahl sinkt tendenziell eher. Liegt wohl vor allem daran, dass viele Menschen der Politik weniger vertrauen und dass soziale Ungleichheit zunimmt.
0: Ja, umso krasser, dass wir hier in Deutschland noch eine vollständige Demokratie haben. Und das feiern wir heute am Internationalen Tag der Demokratie. Alle Infos zu unserer Schwerpunktwoche gibt's natürlich auch online bei uns.
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1: Mit Philipp Klees. Guten Tag. Am Sonntag wird das Düsseldorfer Rheinufer wieder zum Treffpunkt für Kinder und Familien. Beim Weltkindertag gibt es von 12 bis 18 Uhr zwischen Marktplatz und Landtag mehr als 120 kostenfreie Angebote zum Spielen, Ausprobieren und Mitmachen. Gleichzeitig geht es auch um Kinderrechte und die Frage, wie Kinder in Düsseldorf stärker beteiligt werden können. Stadtdirektor Burkhard Hünsche sagt dazu,
2: dass jedes Thema, und sei es ein Thema, was nur in der Familie diskutiert wird, dass man eben altersgerecht versucht, Kinder und Jugendliche in Entscheidungen mit einzubeziehen. Letztendlich profitieren wir alle davon, wenn Kinder und Jugendliche mit ihren Einsichten und Perspektiven frühzeitig an Planungen, ob es im familiären Kontext sind oder ob es öffentliche Planungen sind, beteiligt werden.
1: Zum Weltkindertag öffnen außerdem Rathaus und Landtag für Kinder und Familien ihre Türen. Dort gibt es zusätzliche Einblicke hinter die Kulissen von Stadt- und Landespolitik. Weitere Infos zum Programm stehen auch online auf antennedüsseldorf.de/Nachrichten. Kinder in Düsseldorf können gerade selbst Teil einer neuen Kunstaktion werden. Zur Ausstellung rund um die Künstlerin Niki de Saint-Phalle im Kunstpalast gibt es in den Stadtbüchereien kostenlose Mitmachtüten mit Material für eigene Mosaikteile. So können Kinder zu Hause kreativ werden und ihre fertigen Kunstwerke später in einer Stadtteilbücherei im Kap 1 oder direkt im Kunstpalast abgeben. Aus allen eingesammelten Werken entsteht dann im Kunstpalast eine große Mosaikwand. Die Düsseldorfer EG rückt im Streit um NHL-Spiele in Deutschland in den Mittelpunkt. DEL-Chef Gernot Trippke wirft der NHL vor, die Partien zwischen den Ottawa Senators und den Chicago Blackhawks im Dezember in Düsseldorf ohne Rücksprache mit den deutschen Clubs und auch Verbänden angesetzt zu haben. Besonders problematisch ist das für die DEG, weil die Spiele kurz vor Weihnachten in einer traditionell starken Eishockeyzeit stattfinden und dem Club dadurch Einnahmen, Zuschauer und Aufmerksamkeit verloren gehen könnte. Trippke fordert deshalb mehr Abstimmung und appelliert an die Verantwortlichen, noch eine Win-Win-Situation zu schaffen, statt das Thema weiter fernab vom deutschen Eishockey zu regeln. Und das waren die Nachrichten mit Philipp Klees.
0: Das Düsseldorf-Wetter.
3: Heute dürfen wir uns nochmal über einen schnellen sommerlichen Nachschlag freuen. Es wird bis zu 28 Grad warm und zunächst ist es auch noch ziemlich schön. Gegen Abend kommen dann immer mehr Wolken dazu und die bringen Regen mit, stellenweise auch Gewitter. Und in Gewitternähe lokal kann es auch zu Starkregen kommen, wie gesagt nur örtlich. Das sommerliche Wetter also heute am besten nochmal auskosten. Morgen sieht es dann schon wieder ganz anders aus. Dann gibt es nur noch 20 Grad, viele Wolken und zwischendurch Regen.
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3: Und das sind die aktuellen Staus. Jetzt alles für euch ab 13 Minuten Zeitverlust. A1 Köln-Euskirchen zwischen Hürth und Kreuz-Bliesheim 6 Kilometer, 15 Minuten on top. Die A3 Köln-Oberhausen zwischen Duisburg-Weda und Oberhausen-Lierich 3 Kilometer, 13 Minuten mehr. Die 3 Arnheim-Köln zwischen Dienstlaken-Süd und Kreuz-Oberhausen-West 4 Kilometer. Da müsst ihr 22 Minuten mehr Zeit einplanen. Die A4 Aachen-Köln zwischen Kreuz-Köln-West und Köln-Klettenberg 4 Kilometer, 17 Minuten on top. Die A44 Dortmund-Kassel zwischen Kreuz-Windenberg-Haaren und Lichtenau 4 Kilometer, seid ihr nach 14 Minuten durch. Die 61 Koblenz-Mönchengladbach zwischen Zwisttal und Erftstadt 8 Kilometer, da wartet ihr 21 Minuten drin. Und die 448 Dortmund-Wittenbochum-West zwischen Bochum-Wiemelhausen und Bochum-Eppendorf 1 Kilometer, 15 Minuten mehr. Allen unterwegs, gute Fahrt mit uns. Wir ehemaligen Raucher, wir sind ja die Schlimmsten. Ich sag's ja, wie es ist. Ja. Ich kenne aber auch immer weniger Raucher. Ich weiß nicht, wie es bei euch aussieht. Habt ihr im Freundeskreis noch den einen oder anderen? Rauchen ist mittlerweile uncool geworden. Deswegen frage ich mich die ganze Zeit, wer geht wohl auf die Intertabak, die heute in Dortmund eröffnet? Eine Rauchermesse, eine Quarzermesse. Wie klingt ein lachender Raucher?
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3: Ja, wir gehen gleich mal auf die Messe, mal ordentlich eine durchziehen. Gleich hier bei mir. Ich bin Kevin Zimmer. Tag zusammen.

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0: Fool's Garden, Lemon Tree. Ich höre mal vorsichtig diesen Lemon Tree. Ich weiß nicht, ob ich den heute nach Dortmund bringen sollte, weil da ist Intertabak und die rauchen denen den ganzen Baum da weg. Das ist... Ach, den ziehe ich mir über die Lunge, den Lemon Tree. Es ist wirklich eine Rauchermesse in Dortmund. Das ist wirklich... Also, man musste wahrscheinlich auch die Feuerwehr vorwarnen. Ey, Leute, raucht da ordentlich an der Messe Dortmund. Aber das muss so. Ja, die Intertabak. Wir fragen uns ja, Intertabak, die Messe für Tabakwaren und Rauchbedarf. Wer raucht denn heute noch? Kollege Markus Steinacker fragt sich das auch und deshalb haben wir ihn hingeschickt.
1: Hallo? Ist hier jemand? Ich kann überhaupt nichts sehen. Oh, ich glaube, da hinten ist ein Stand, ein riesengroßer Fliesentisch. Hallo, was haben Sie denn im Angebot hier?
2: Die West und dieser Teebeutel haben etwas gemeinsam. Beide haben einen feinen Geschmack. Aber ich nehme natürlich die West. Ich rauche doch keine Teebeutel.
1: Okay, danke. Ich gehe mal zum nächsten Stand. Also hier ist eine lange Schlange. Boah, hier steht Casting für Schockfotos. Ach, das glaube ich jetzt nicht. Herr Basler, wollen Sie sich beruflich umorientieren?
3: Ich habe ja nur noch 30, 40, vielleicht 70 Jahre vor mir.
1: Ja, sicher, natürlich. Ich muss dann auch los. So, ich gehe mal weiter. Hier scheint ein kleines Start-up zu sein. Sigrids Selbstgestopfter. Hm? Guten Tag, die Dame. Kurze Frage, ist das denn noch zeitgemäß selbstgestopft?
2: Es ist wunderbar.
1: Ja, nee, danke. Da hinten ist ein bisschen mehr los. Ich gehe mal rüber. Hier ist eine Bühne mit Showprogramm und, ach, guck mal, mit Bauchredner.
4: Hey, ich habe heftig lange geraucht, aber jetzt höre ich Musik und das ist gut.
1: Ja, ich gebe dann auch mal zurück ins Studio und zu Musik. Ich muss hier auch dringend raus.
0: Markus, ja, vielen Dank. Leg dich unter das Sauerstoffzelt.
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1: Mit Malte Albrecht, guten Tag. Der Discounter Lidl muss sich heute wegen seiner App vor dem Oberlandesgericht Brandenburg verantworten. Geklagt hat der Bundesverband der Verbraucherzentralen. Er sagt, Rabatt-Apps wie die Lidl Plus App seien diskriminierend. Christian Böder aus dem News-Team. Lidl ist ja aber nicht das einzige Unternehmen mit so einer App.
2: Keinesfalls. Ob Supermärkte, Drogerien oder Modeketten, gefühlt jedes größere Unternehmen hat eine eigene App, die nicht nur die Handys vieler Menschen zumüllen, sondern auch mit Bonuspunkte sammeln und besonderen Angeboten zum Kaufen und App-Runterladen locken. Und so kommen die Konzerne natürlich an Kundendaten und Kaufverhalten. Kritik an den Anwendungen gibt es schon länger. Experten sagen zum Beispiel, so richtig sparen tut man mit den Apps nicht. Laut dem Vergleichsportal Smaggle liegt die Durchschnittsersparnis bei nur 1%. Aber App-Inhaber kaufen mehr. Darum geht es den Verbraucherschützern aber gar nicht, sondern vielmehr, dass viele Angebote oder Rabatte für Kunden mit Apps exklusiv sind. Das schließt vor allem dann ältere, behinderte und jüngere Menschen aus, weil die solche Apps nicht haben dürfen oder bedienen können.
1: Wann könnte ein Urteil kommen?
2: Da kann man nur spekulieren. Möglich wäre schon heute, aber auch weitere Verhandlungstermine sind drin. Lidl ist nicht der erste Discounter, der juristischen Ärger wegen einer App hat. Auch die Konkurrenten Netto und Penny wurden deshalb schon vor Gericht gestellt. Allerdings wurden die Klagen wegen fehlender Beweise abgewiesen. Aber es wurde Revision eingelegt. Die Fälle sind jetzt Sache des Bundesgerichtshofs. Prozesstermine gibt es aber noch nicht. Schön raus aus dem Ärger sind dagegen Ketten wie die beiden Aldis. Die punkten bei Kunden damit, dass sie komplett auf solche Apps verzichten.
1: Dankeschön, Christian. Und jetzt weitere Nachrichten. Nach den Landtagswahlen am kommenden Sonntag könnte sich entscheiden, ob sich Bundeskanzler Merz im Amt halten kann. Der CDU-Chef hat das Parteipräsidium für den Wahlabend zu einer formellen Sitzung nach Berlin eingeladen. Dabei soll es um die Ergebnisse der Wahlen in Mecklenburg-Vorpommern und Berlin gehen und um die Folgen. Es gibt Spekulationen, dass Merz von den CDU-Landeschefs gestürzt werden könnte. Die Bandenkriminalität in Deutschland wird brutaler. So greifen kriminelle Verbindungen immer häufiger zu exzessiver Gewalt, um ihre Opfer einzuschüchtern oder ihre Machtansprüche gegenüber rivalisierenden Gruppen durchzusetzen. Das zeigt das Bundeslagebild organisierte Kriminalität. Demnach stieg im vergangenen Jahr sowohl die Zahl der Tötungsdelikte als auch der Körperverletzung in diesem Bereich an. In Deutschland leben 10,8 Millionen Kinder unter 14 Jahren. Das sind knapp 13% der Bevölkerung, teilte das Statistische Bundesamt mit. Damit habe der Kinderanteil in den letzten 10 Jahren leicht zugenommen. Vor 30 Jahren habe er aber noch bei gut 15% gelegen. Für einige Passagiere ist es heute Morgen am Flughafen Köln-Bonn richtig ärgerlich gelaufen. Sie haben ihren Flieger verpasst, weil es zu lange Schlangen an der Sicherheitskontrolle gab. Der Grund dafür: bei der zuständigen Sicherheitsfirma sei kurzfristig mehr als die Hälfte der geplanten Mitarbeiter ausgefallen, teilte der Flughafen mit. Die Firma selbst spricht von ungewöhnlich vielen und kurzfristig gemeldeten Krankheitsfällen. Deshalb konnten weniger Kontrollspuren geöffnet werden als geplant. Wie viele Reisende ihren Flug verpasst haben, wird noch ermittelt. Inzwischen hat sich die Lage laut Flughafen wieder entspannt. Und das waren die Nachrichten mit Malte Albrecht.
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4: Bis zu 27 Grad und Sonne. Wenn man weiß, dass sich das bald ändert, dann kann man das nochmal richtig genießen. Heute gibt es bis in den Abend viel blauen Himmel, dann ziehen Regenschauer auf und ab morgen wird es deutlich kühler. 19 Grad tagsüber, 13 Grad nachts und morgen Nachmittag kann es dann auch nochmal regnen. Auch der Rest der Woche bleibt wechselhaft, ab und zu gibt es dann aber auch noch ein bisschen Sonne. Im Moment 26 Grad in Lichtenbruch.
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4: Im Rheinallee-Tunnel stadtauswärts stockt gerade der Verkehr und auf der Dorotheenstraße ab Grafenberger Allee in beiden Richtungen plant da ein paar Minuten mehr ein, genau wie an diesen drei Staustellen auf den Autobahnen. A3 Köln-Oberhausen zwischen Leverkusen-Opladen und Dreieck Langenfeld 2 Kilometer Stau, A46 Düsseldorf-Wuppertal zwischen Hahn-West und Wuppertal-Kronenberg auch 2 Kilometer und A57 Köln Richtung Krefeld zwischen Bobert und Krefeld-Oppum 3 Kilometer Stau. Allen unterwegs, gute Fahrt, kommt gut an. Nachmittag euch. Ich bin Sandy Droste und ich fühle mich wie in so einem Bond-Film. Ne? Machtbesessene Bösewichte, die die Weltherrschaft übernehmen wollen und dafür Maschinen bauen, um ihnen zu helfen. Also rund um KI, da gibt es ja schon so einige Dystopien und die scheinen jetzt irgendwie immer näher an die Wirklichkeit zu rücken. Ne? Wie kann man KI kontrollieren? Gleich eins unserer Themen.
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0: klingt irgendwie immer noch nach gefährlicher Science-Fiction. Ne? Es ist aber offenbar Realität geworden. Bei einem Test des AI-Anbieters OpenAI hat sich eine KI-Software selbstständig gemacht. Die hat dann auf eigene Faust eine andere Firma gehackt und der Vorfall hat für so viel Aufsehen gesorgt, dass kürzlich führende Firmen aus dem Bereich künstliche Intelligenz selbst vor ihrer eigenen Software gewarnt haben. Thorsten Ortmann aus dem Antenne Düsseldorf News Team. Was besorgt die KI-Firmenchefs denn so sehr?
1: Es ist vor allem das Tempo, mit dem sich die KI-Systeme entwickeln und das zu einer Zeit, in der es kaum Beschränkungen gibt. Und all das könnte eben dazu führen, dass der Mensch KI-Systeme in Zukunft nicht mehr stoppen kann, sagt der frühere Anthropic-Mitarbeiter Jacob Coxon. Er hat gekündigt, weil er die Technik für gefährlich hält. Die KI kann jetzt schon Systeme selbstständig hacken. Schon bald könnte sie übermenschliche Fähigkeiten entwickeln, das Internet lahmlegen, Biowaffen entwickeln, Drohnen oder Roboter kontrollieren. Einige unabhängige Forscher halten das aber für übertriebene Szenarien und vermuten hinter den Warnungen auch geschäftliche Interessen, nämlich um Haftungsrisiken für die Unternehmen abzuwenden und weil Berichte über solche hochentwickelten Systeme auch Börsenkurse befeuern.
0: Ah, okay. Aber gibt es denn da auch nicht irgendwie einen Notschalter oder sowas, dass man solche Systeme ausschalten kann, wenn sie sich verselbstständigen?
1: Das weiß man nicht genau, weil die US-Firmen nicht staatlich reguliert werden. OpenAI hat allerdings öffentlich zugesagt, dass man so eine automatische Abschaltfunktion entwickeln will. Es gibt aber auch Experten, die sagen, dass KI so einen Notaus auch irgendwann umgehen könnte. Darum schlägt der Chef von Anthropic, Dario Amodei, auch vor, dass die gesamte Branche 1-2 Jahre lang auf die Bremse treten soll, damit

0: man wirksame Sicherheitsvorkehrungen entwickeln kann. Er will auch externe Beobachter in seine Firma lassen. Das hat auch ChatGPT-Entwickler Sam Altman von OpenAI zugesagt. Welche Macht die aber haben sollen, das ist unklar.
1: Ja, müsste da jetzt nicht eigentlich auch die internationale Politik mal langsam eingreifen, um die KI sicherer zu machen?
0: Ja, da gucken natürlich alle auf die USA und China als führende KI-Nationen. OpenAI-Chef Sam Altman fordert eine internationale Zusammenarbeit. Wenn sich die USA und China auf gemeinsame Standards und Testverfahren einigen könnten, dann wäre das eine wundervolle Errungenschaft. Das ist aber eher unwahrscheinlich, denn beide Länder kämpfen um die Führungsposition bei der KI und sie wollen natürlich auch die großen Chancen nicht gefährden, die Technik bietet, zum Beispiel bei der Heilung von Krankheiten.
1: Auf jeden Fall ein Thema, das uns noch beschäftigen wird. Ne? Führende KI-Unternehmen warnen vor der rasanten Entwicklung und den damit verbundenen Gefahren. Sie fordern eine Regulierung. Thorsten Ortmann war das mit den Infos für Antenne Düsseldorf. Vielen Dank.

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1: Neu bei uns, Flo, Leak It.

0: Leak It bei Antenne Düsseldorf. Aber wir werden hier überhaupt nichts leaken. 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
1: Mit Oliver Bend. Guten Tag. Die AOK Rheinland mit ihrem Hauptsitz in Düsseldorf hat jetzt ihren Kindergesundheitsatlas veröffentlicht. Daraus geht unter anderem hervor, dass sich Kinder im Rheinland zu wenig bewegen und sich häufig ungesund ernähren. Antenne Düsseldorf-Reporterin Jacqueline Kosanke kennt die Details. Das sollte man meinen. Ich lese einfach mal selber vor. Fast 9 von 10 Kindern erreichen nämlich laut dem Bericht nicht die WHO-Bewegungsempfehlung von 60 Minuten pro Tag. Außerdem überschreitet rund jedes fünfte Kind die empfohlene Bildschirmzeit für soziale Medien. In dem Bericht heißt es weiter, dass genau diese Zeit der Bewegung verloren geht. Dazu kommt, dass fast jedes 10. Kind zu viel Zucker isst und trinkt. Zum Beispiel durch Fertiggerichte, aber auch durch Säfte oder Softdrinks. Die AOK fordert deshalb mehr Zusammenarbeit zwischen Kommunen und Ländern, Kitas und Schulen, aber auch medizinischen Einrichtungen, um Kindern ein gesundes Aufwachsen zu ermöglichen. O du Fröhlichem heißt es in diesem Dezember in der Arena in Stockholm. Hier findet einen Tag vor Heiligabend zum ersten Mal die große ARD-Mitmach-Konzertveranstaltung O du Fröhliche, Deutschland singt statt. Das Besondere an der Aktion, das Weihnachtssingen wird in 5 weitere Fußballstadien in Deutschland und später auch in der ARD übertragen. So sollen am Ende 100.000 Menschen in ganz Deutschland gemeinsam singen. Damit das Publikum nicht alleine singen muss, werden Chöre, eine Big Band und bekannte Sängerinnen und Sänger wie Sarah Connor oder Jonas Kaufmann auf der Bühne stehen und begleiten. Auf der Rotenbergstraße am Unterbacher See startet morgen eine längere Baustelle am Stromnetz. Die Netzgesellschaft Düsseldorf erneuert dort ab Mittwoch die Leitung. Dafür wird die Straße in den jeweiligen Bauabschnitten auf eine Fahrspur verengt, damit Fußgänger und Radfahrer sicher vorbeikommen. Die Arbeiten sollen zunächst bis Mitte November laufen, nach einer Weihnachtspause dann ab Januar weitergehen, voraussichtlich bis zum Frühjahr 2027. Und das waren die Nachrichten mit Oliver Bend.
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3: Knallblauer Himmel und sommerliche 26 Grad jetzt in Düsseldorf. Herrlich, vor allem wenn man weiß, dass es jetzt nicht mehr so lange trocken bleibt. Ne? In der Nacht ziehen schon erste Schauer auf, morgen Nachmittag kann es dann auch nochmal regnen und dazu nur noch 19 Grad höchstens. Also heute nochmal ausnutzen, der Rest der Woche wird nämlich auch eher wechselhaft.
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3: Nur 2 kurze Staus auf den Autobahnen rund um Düsseldorf. A46 Düsseldorf Richtung Wuppertal zwischen Hahn-West und Wuppertal-Kronenberg 2 Kilometer. Und 4 Kilometer stockender Verkehr ist es nur auf der A57 Köln Richtung Krefeld zwischen Bowert und Krefeld-Oppum. Da kommt ihr an beiden Stellen so in ungefähr 5 Minuten durch. Und eine längere Verspätung gibt es im Regionalverkehr am Düsseldorfer Hauptbahnhof. Der RE1 nach Aachen, geplant für 14.40 Uhr, der kommt 30 Minuten später. Kommt alle gut an. Ach, großartig. Ich freue mich heute schon auf den Abend. Da wird der Grill nochmal angemacht. Bei 26 Grad ist das echt perfekt, oder? Und immerhin bis 8 bleibt es ja auch noch hell am Abend. Im Supermarkt, da gibt es allerdings schon das Kontrastprogramm. Da gibt es Lebkuchen und Spekulatius. Mal hören, wie euch das schmeckt. Ich bin Sandy Droste. Schönen Dienstag.
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Bei uns geht der Sommer in Verlängerung mit Sonnenschein und mit Luna, denn wir starten ja nächste Woche wieder den Wunscherfüller. Wir erfüllen eure größten Herzenswünsche ab nächster Woche und Luna macht mit. Niemand klingt ja so nach Sommer wie die niederländische Party Queen. Die hat eigentlich nur Sommerhits, die wir alle kennen. Das hier ist auch von ihr.

0: Also Luna klingt wirklich einfach immer nach Sommer, passt heute perfekt. 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
0: Und jetzt noch Lunas größter Hit für euch.

0: 14.48 Uhr bei Antenne Düsseldorf genießen wir den Sommertag mit euch. Ab nächsten Mittwoch steht dann allerdings Herbst im Kalender. Ne? Und das merkt man nicht nur an den kürzeren Tagen, sondern auch in den Supermärkten. Da liegen jetzt nämlich schon die ersten Weihnachtskekse rum. Wie findet ihr das?
1: Meiner Meinung nach ist es definitiv noch zu früh für Weihnachtsgebäck. Ich bin eigentlich gerade noch so in Sommerstimmung und bin eigentlich noch gar nicht so im Weihnachtsfieber. Deswegen fände ich es besser, wenn es eigentlich später passieren würde.
2: Ich bin persönlich sehr unzufrieden damit. Ich finde das viel zu früh. Das kann man doch auch im Oktober verschieben oder so. Braucht man bisher noch nicht. Kann man erstmal den Herbst genießen.
0: Ja, da bin ich bei euch. Mir ist gerade auch mehr nach Erdbeeren und Wassermelonen. Aber viele sagen ja, jetzt sind die Sachen noch so schön frisch. Und die echten Winter- und Weihnachtsfans, die sind froh, dass bald Schluss mit Schwitzen ist. So wie Marleen.
3: Ich freue mich schon auf die Winterzeit, weil ich die Jahreszeit voll gerne mag. Und ich freue mich, dass wir vielleicht diesen Winter wieder so einen schönen, schneereichen Winter bekommen. Und meine liebsten Süßigkeiten sind die Süßigkeiten, die es zu Weihnachten gibt. So wie Dominosteine und Stollen.
0: Ja, und die kann Marleen echt schon wieder genießen. Wir nehmen aber erstmal noch einen schönen Spätsommertag mit. Bei 26 Grad hier und jetzt im Studio in Herd, im Radio Antenne Düsseldorf mit Outkast jetzt. Hey ja!

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1: Mit Malte Albrecht, schönen guten Tag. Für viele Autofahrer ist die Schmerzgrenze erreicht. Die Benzin- und Dieselpreise an den Tankstellen steigen immer weiter. Seit wenigen Tagen gibt es deswegen immer mehr Forderungen an die Politik, etwas dagegen zu tun. Und genau das soll jetzt passieren. Bundeskanzler Merz hat wegen der hohen Spritpreise kurzfristige Entlastungen in Aussicht gestellt. Das kündigte er beim Unternehmertag in Berlin an.
2: Die Energiepreise, die Spritpreise an den Zapfsäulen steigen. Für viele Menschen, die täglich das Auto brauchen, ist eine Belastungsgrenze erreicht. Und ich bin der Meinung, dass wir handeln müssen. Das genaue Instrumentarium steht noch nicht fest. Sie können aber davon ausgehen, dass wir sehr bald einen Vorschlag dazu vorlegen werden.
1: Die Spritpreise waren gestern noch weiter raufgegangen. Laut ADAC kostete ein Liter Super E10 im bundesweiten Schnitt rund 2,28 Euro. Diesel kostete etwa 2,41 Euro pro Liter. Vorschläge, um den Schock für die Autofahrer an der Tankstelle abzumildern, kommen inzwischen von allen Seiten. Wirtschaftsministerin Reiche will zum Beispiel Geringverdiener gezielt entlasten. Die SPD ist dagegen mehr für eine EU-weite Übergewinnsteuer und einen Spritpreisdeckel. Ihr Generalsekretär Klüssendorf warf den Ölkonzernen vor, Rekordgewinne auf Kosten der Bürger zu machen. Und jetzt weitere wichtige Nachrichten im Überblick. Ein russisches Kriegsschiff hat in der Ostsee zwei Leuchtraketen auf einen dänischen Militärhubschrauber abgefeuert. Nach Angaben des Verteidigungsministeriums in Kopenhagen flogen die Geschosse gestern Abend nur knapp am Hubschrauber vorbei. Die Besatzung sei unterwegs gewesen, um eine russische Fregatte zu fotografieren. Bundesdigitalminister Wildberger fordert internationale Regeln für künstliche Intelligenz. Die Gefahren durch autonome Systeme würden nicht an Ländergrenzen Halt machen, sagte er den Funke-Zeitungen. Deshalb müssten sicherheitsrelevante Risiken früh erkannt und eingedämmt werden. Die Europäische Weltraumagentur ESA hat zwei neue Klimasatelliten ins All geschickt. Sie sollen genauer untersuchen, wie sich Extremwetter und der Klimawandel auswirken. Dabei geht es unter anderem um Hitzestress bei Pflanzen und Veränderungen der Meere. Ob die eigene Lieblingsserie, ein neuer Film oder Live-Sport, Streaming wird in Deutschland immer beliebter und das, obwohl die Abo-Preise in den letzten Jahren gestiegen sind. Genau dagegen gehen jetzt Verbraucherschützer vor, mit drei Klagen gegen Preiserhöhungen bei Netflix, Apple TV und Wow. Der Verbraucherschutzverein wirft den Anbietern vor, die Abo-Preise ohne Zustimmung der Kunden angehoben zu haben. Die Anbieter berufen sich auf die Klauseln in ihren allgemeinen Geschäftsbedingungen. Der Verein hält sie aber für unwirksam, weil sie die Verbraucher unangemessen benachteiligen würden. Betroffene können sich den Klagen kostenlos anschließen. Ist die Klage erfolgreich, könnten Kunden je nach Vertrag 200 bis 700 Euro zurückbekommen, heißt es. Und das waren die Nachrichten mit Malte Albrecht.
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4: Kaum eine Wolke am Himmel und 26 Grad, so fühlt sich Spätsommer an. Aber wir merken auch schon bald, dass der Herbst ansteht. In der Nacht kann es erste Schauer geben, der Mittwoch ist wieder grauer und es kühlt sich deutlich ab. Nur noch 19 Grad morgen Nachmittag und dazu kann es auch noch mal regnen. Es geht dann ähnlich wechselhaft weiter die Woche.
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4: Auf der Kölner Straße stadtauswärts stockt es gerade und auch auf den Autobahnen gibt es nur eine kleine stockende Stelle auf der A57 Köln Richtung Nimwegen zwischen Kreuz Meerbusch und Krefeld-Gartenstadt. 2 Kilometer Stau da, seid ihr aber in 5 Minuten durch. Gute Fahrt allen. Was macht er wohl an so einem tollen Tag in Düsseldorf? Mit dunkler Sonnenbrille über die Kühl bummeln? Mit Blick auf den reinen Espresso trinken oder so ganz in Ruhe an einem stillen Plätzchen im Wald auf seine Rolle vorbereiten. Tom Neuwirth alias Conchita Wurst ist gerade in der Stadt. Er hat nämlich eine Rolle im Musical Romeo und Julia. Ich erzähle euch gleich mehr drüber. Ich bin Sandy Droste. Genießt den Tag.
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0: 26 Grad in Düsseldorf. Die Liege wird nochmal auf den Balkon gestellt, die letzten Eiswürfel verbraucht und vielleicht auch nochmal der Grill angeschmissen. Und wenn es morgen dann kühler wird, dann könnt ihr euch auf ganz viel Liebe freuen.
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0: Romeo und Julia steht ja gerade im Kapitoltheater auf dem Programm in der Musical-Version, die Peter Plate von Rosenstolz mitgeschrieben hat. Und darum steht mit dem Untertitel auch der Rosenstolz-Hit Liebe ist alles im Mittelpunkt.

Im Kapitoltheater steht wirklich eine tolle junge Cast auf der Bühne. Die Choreografien sind super, die Bühne gut genutzt. Wirklich eine gute Inszenierung. Für mich persönlich kommt mit der Musik aber ein bisschen zu viel Zuckerguss auf diese ja sowieso schon super emotionale Geschichte drauf.

0: Und nochmal, insgesamt wirklich gut gemacht. Romeo und Julia, Liebe ist alles, hat auch den Deutschen Musical Theaterpreis 2023 für beste Choreografie und besten Sound bekommen. Und das Publikum war in seiner Bewertung echt einer Meinung.
1: Sehr gut, weil die Mischung aus Klassik und

0: diesem Pop in die heutige Zeit sehr gut passt.
1: Ich bin total begeistert. Ich hatte nach 30 Sekunden Gänsehaut, von daher, das ist schon mal ein gutes Zeichen. Die Musik ist super, das Einbauen der alten Sprache finde ich toll. Die Choreografie finde ich super, also von mir 10 von 10 Punkten.
2: Sehr schön, sehr beeindruckend.
3: Ja, ich finde es total super, also das machen die hier mega auf der Bühne, ganz toll von der Choreografie. Die Cast ist total jung, ganz viele engagierte Leute, also die machen das richtig klasse, also ich finde es mega.
4: Ich finde die Melodien unheimlich schön, eingänglich, es ist sehr vielfältig. Ich finde auch den Countertenor unheimlich klasse dabei, den hatte ich gar nicht erwartet.
5: Oh ja, der ist irre. Und bis Freitag übernimmt den Part des Todesengels Tom Neuwirth, alias Conchita Wurst.
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0: Shawn Mendes bei Antenne Düsseldorf. 27 Grad sind es mittlerweile draußen. Und nur fürs Protokoll, es sind noch 100 Tage bis Weihnachten. Aber ihr habt schon bei uns gehört, viele stürzen sich jetzt schon auf die Weihnachtsplätzchen im Regal im Supermarkt. Mindestens einer findet das sehr schräg.
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3: Ja, nee, ist klar. Ey, gestern war ich ja, ganz gegen meine Gewohnheiten, mal im Supermarkt. Und ich denk so, was ist denn hier passiert? War ich ein halbes Jahr ohnmächtig und muss so erfahren? Oder bin ich in der Zeitmaschine angereist? Ja, es kann ja nur irgendwie so sein. Denn warum sollten sonst da im Regal Lebkuchen, Herzen, Spekulatius und Dominosteine liegen? Ich hatte gestern noch einen Sonnenbrand, der allerdings beim ersten Dominostein ansatzlos in Sodbrand übergeht. Jetzt mal im Ernst, Leute. Die Freibäder hatten doch letzte Woche noch auf. Und jetzt liegt die Weihnachtsbäckerei da im Regal. Das wird doch jedes Jahr früher. Wir werden es noch erleben, dass der Bademeister im Freibad Sätze sagt wie: Mit den Spekulatius weg vom Beckenrand, sonst mach ich einen Dreier dicht. Jetzt mal ganz im Ernst, wer kauft das Zeug denn jetzt schon? Ja gut, eine kenne ich. Die steht gerade bei uns zu Hause in der Küche und macht den Glühwein dazu heiß. Naja, habe ich halt bis Weihnachten jetzt jeden Tag Domino-Day zu Hause. Gibt's Schlimmeres. In diesem Sinne, Leute, lasst euch die Glühweinschorle schmecken. Fuchs sein, Mensch bleiben, euer Atze.
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1: Mit Oliver Bend. Guten Tag. Zu viel Zucker und Social Media, zu wenig Bewegung. All das geht aus dem neuen AOK Kindergesundheitsatlas für das Rheinland und Hamburg hervor. Die Krankenkasse mit Sitz in Düsseldorf schlägt deshalb Alarm. Die Gesundheitskompetenz von Eltern und ihren Kindern sei der Schlüssel. Im Bericht heißt es, fast 9 von 10 Kindern erreichen nicht die WHO-Bewegungsempfehlung von 60 Minuten pro Tag. Außerdem überschreitet rund jedes 5. Kind die empfohlene Bildschirmzeit für soziale Medien. Außerdem würden mehr körperliche und psychische Krankheiten vermutet als diagnostiziert. Besonders häufig wird dabei ADHS genannt. Alle weiteren Infos zum Kindergesundheitsatlas gibt es unter antennedüsseldorf.de/Nachrichten. In diesem Jahr wird es in der Arena in Stockholm kurz vor Heiligabend richtig weihnachtlich. Am 23. Dezember findet hier zum ersten Mal die Mitmach-Konzertveranstaltung O du Fröhliche, Deutschland singt von der ARD statt. Alle Infos dazu hat Antenne Düsseldorf-Reporterin Jacqueline Kosanke.
2: Das Besondere an der Aktion? Das Weihnachtssingen in der Merkur-Spielarena wird in 5 weitere Fußballstadien in Deutschland, unter anderem ins Ostseestadion in Rostock und später auch in der ARD übertragen. So sollen am Ende hunderttausende Menschen in ganz Deutschland gemeinsam singen können. Trotzdem ist der Mittelpunkt der Veranstaltung hier bei uns in Düsseldorf. Damit das Publikum nicht alleine singen muss, werden Chöre, eine Big Band und bekannte Sängerinnen und Sänger wie Sarah Connor und Jonas Kaufmann auf der Bühne stehen und begleiten. Tickets für das Weihnachtssingen gibt es ab 24,90 Euro.
1: Auf der Rothenbergstraße am Unterbacher See startet morgen eine längere Baustelle am Stromnetz. Die Netzgesellschaft Düsseldorf erneuert dort ab Mittwoch die Leitungen. Dafür wird die Straße in den jeweiligen Bauabschnitten auf eine Fahrspur verengt, damit Fußgänger und Radfahrer sicher vorbeikommen. Die Arbeiten sollen zunächst bis Mitte November laufen, nach einer Weihnachtspause dann ab Januar weitergehen, voraussichtlich bis zum Frühjahr 2027. Und das waren die Nachrichten mit Oliver Bent.
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4: 27 Grad jetzt in Oberkassel. Herrlich. Wenn man weiß, dass sich das bald ändert, dann kann man das nochmal richtig genießen. Heute gibt es bis in den Abend viel Sonne, dann ziehen Regenschauer auf und ab morgen wird es dann deutlich kühler. 19 Grad tagsüber, 13 Grad nachts und morgen Nachmittag kann es auch nochmal regnen. Auch der Rest der Woche bleibt wechselhaft. Ab und zu gibt es aber auch ein bisschen Sonne dann nochmal.
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4: Viel Verkehr gerade auf dem Südring Richtung Münchner Straße und hier stockt es auf den Autobahnen A46 Wuppertal Richtung Düsseldorf zwischen Wuppertal-Sonnenborn und Hahn-Ost. 1 Kilometer Stau, verliert ihr aber knapp 10 Minuten. Und A57 Köln Richtung Nimwegen zwischen Bobert und Mörs-Hülsdonk. 6 Kilometer stockender Verkehr, da ist es eine fast 15 Minuten, die ihr da mehr einplanen solltet. Allen unterwegs gute Fahrt, kommt gut an. Also Pre-Sales und Warteräume und sowas, das kennen wir ja schon von Konzertveranstaltern, ne? Wenn man gute Tickets kaufen will, die aber nicht mega teuer sind, dann braucht man echt Geduld und auch ein bisschen Glück. Aber anscheinend gibt es da noch ein Schüppchen drauf für die Reunion des Jahres. Gleich Thema bei mir, Sandy Drosten. Schönen Tag euch!
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0: Oh ja, Golden Summer, den erleben wir gerade nochmal in Düsseldorf. Der richtige Sound von Loy und David Puentes für dieses Mega-Wetter heute, ne? Bei Antenne Düsseldorf. Und auch wenn es dann herbstlicher wird, gibt es hier keinen Platz für Blues. 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

0: Den Song, den kann so ziemlich jeder mitsingen, ne? Grölen, egal, Wonderwall von Oasis. Und das können Fans jetzt nach 18 Jahren auch wieder mit Oasis in Deutschland zusammen singen. Die kommen nämlich rum zu uns. Okay, also jetzt nicht zu uns nach NRW, aber immerhin nach München. Viel weiter ging's nicht. Am 2. und 3. Juli 2027. Und jetzt ist natürlich die Frage, wie komme ich an Tickets? Tja, und das ist kaum überraschend, gar nicht so einfach. Der Kollege Robert Janz hat sich gestern schon mal einen Passierschein A38 organisiert. Robert, es ist irre kompliziert, ne? Alle sind verwirrt. Wie läuft's ab?
1: Du registrierst dich online, das geht bis zum 17. September, also bis übermorgen. Mhm. Mit deinen Daten, Mail, einfach alles. Vorher müsst du ein Oasis-Quiz beantworten, damit die wissen, dass du kein Bot bist. Hä? So, und dann hast du das alles gemacht und dann, pass auf, wenn du das gemacht hast, dann kannst du aber noch keine Tickets kaufen. Das ist quasi nur die Voranmeldung. Du sagst okay. Also hier, ne, ich hätte Interesse, Tickets zu kaufen. Um später welche kaufen zu können, brauchst du dann nämlich einen Code. Ob du den Code bekommst, das wird ausgelost. Mhm. Und da bin ich jetzt eben im Lostopf. Du bekommst dann Ende September Bescheid, ob du Glück hattest. So, und dann startet irgendwann der tatsächliche Verkauf der Tickets. Und falls du einen Code bekommen hast, kannst du dann versuchen, Tickets zu bekommen. Der Code heißt also auch noch nicht, dass du sicher welche bekommst. Mhm. Also das ist jetzt quasi die Vorstufe der Vorstufe der Vorstufe zum Versuch, Tickets zu bekommen oder irgendwie so. Ich habe da auch den Überblick verloren. Ich bin jetzt jedenfalls für irgendwas registriert. Gefühlt auch keine Ahnung für was.
0: Ja, was ein Aufwand, ne? Bisschen abgedreht. Aber das passt ja zu den durchgeknallten Gallagher-Brüdern. Immer ein bisschen anders. Bitte. Also dann mal toi, toi, toi, Robert. Und wir singen weiter Oasis, Wonderwall. 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
1: Mit Maite Albrecht. Schönen guten Tag.
2: Die Spritpreise an den Zapfsäulen steigen. Für viele Menschen, die täglich das Auto brauchen, ist eine Belastungsgrenze erreicht. Und ich bin der Meinung, dass wir handeln müssen.
1: Kanzler Merz war das bei einer Veranstaltung in Berlin. Er hat wegen der hohen Spritpreise Entlastungen in Aussicht gestellt. Wie genau die aussehen sollen, sagte Merz noch nicht. Es gebe dazu einen engen Austausch in der Bundesregierung und mit den Ländern. Sehr bald werde ein Vorschlag vorliegen. Was die Vorwürfe angeht, dass die Mineralölkonzerne von der Krise profitieren würden, wies Merz auf das Bundeskartellamt hin.
2: Wir werden auf Preistreiberei reagieren. Wir haben dazu das Kartellamt mit einer entsprechenden Missbrauchsaufsicht ausgestattet. Aber wir spüren auch, jedenfalls aus dem Blickwinkel der Verbraucherinnen und Verbraucher, dass das nicht reicht.
1: Zuletzt hatte es immer mehr Rufe nach einer Entlastung für Bürgerinnen und Bürger gegeben. Die SPD schlägt einen Spritpreisdeckel und eine Übergewinnsteuer für die Ölkonzerne vor. Bundeswirtschaftsministerin Reiche von der CDU spricht sich dagegen mehr für Direktzahlungen an Geringverdiener aus. Laut ADAC hatte gestern der Literpreis für Super E10 mit etwa 2,28 Euro ein neues Allzeithoch erreicht. Diesel kostete rund 2,41 Euro pro Liter und ist nur noch wenige Cent vom Rekordpreis entfernt. Und jetzt weitere wichtige Nachrichten im Überblick. Die Bandenkriminalität in Deutschland wird immer brutaler. So greifen kriminelle Verbindungen immer häufiger zu exzessiver Gewalt, um ihre Opfer einzuschüchtern oder ihre Machtansprüche gegenüber rivalisierenden Gruppen durchzusetzen. Das zeigt das Bundeslagebild Organisierte Kriminalität, das heute vorgestellt wurde. Hier sind für das vergangene Jahr 20 Tötungsdelikte und 100 Fälle von Körperverletzungen aufgeführt, deutlich mehr als im Vorjahr. Zugenommen haben auch Fälle, in denen Gewalttaten wie eine Art Dienstleistung in Auftrag gegeben und sogar Minderjährige dafür rekrutiert werden. Der Vorschlag der USA, dass Russland und die Ukraine ihre gegenseitigen Angriffe auf Energieanlagen einstellen, stößt in Moskau auf Zustimmung. Kreml-Sprecher Peskow sagte, das sei eine gute Idee. Auch der ukrainische Präsident Zelensky sprach von einem starken Vorschlag der USA. Er bezweifelte aber, dass Russland sich an so ein Abkommen halten werde. Beide Seiten hatten ihre Angriffe auf die Energieinfrastruktur in den letzten Monaten deutlich ausgeweitet. Auch in der vergangenen Nacht gab es wieder gegenseitige Attacken. Der Ätna auf Sizilien sorgt weiter für Probleme. Der Flughafen von Catania bleibt wegen der neuen Aschewolke weiter gesperrt. Nach Angaben der italienischen Behörden sind Starts und Landungen bis heute Abend gestrichen. Bisher sind schon mehrere Dutzend Flüge ausgefallen. Der Vulkan stößt seit Sonntag wieder Asche aus. Die Aschewolke reicht laut dem italienischen Institut für Geophysik und Vulkanologie 4 Kilometer in den Himmel. Für den Flugverkehr gilt deshalb weiterhin die höchste Warnstufe Rot. Wie lange die Einschränkungen diesmal dauern, ist noch unklar. Im August hatte eine ähnliche Situation mehr als eine Woche angehalten. Und das waren die Nachrichten mit Maite Albrecht.
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4: Sommerliche 27 Grad und ganz viel Sonne bis zum Abend. Herrlich, das sollte man heute nochmal ausnutzen. Denn in der Nacht ziehen schon erste Schauer auf. Morgen Nachmittag kann es dann auch mal regnen. Und dazu nur noch 19 Grad höchstens. Auch der Rest der Woche wird eher wechselhaft.
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4: Im Moment gibt es einen kleinen Stau auf Klein-Eller Richtung Süden zwischen Karl-Geusen-Straße und Rüttger-Straße. Ansonsten kommt ihr in Düsseldorf ganz gut durch. Auf den Autobahnen sieht so aus: A3 Köln Richtung Oberhausen zwischen Kreuz-Breitscheid und Oberhausen-Wierich. 5 Kilometer Stau, Viertelstunde plus. Und gute 10 Minuten mehr solltet ihr einplanen auf der A57 Köln Richtung Nimwegen zwischen Kreuz-Meerbusch und Mörs-Hülsdonk. Im Moment da 7 Kilometer stockender Verkehr. Allen unterwegs gute Fahrt. Das war wie so ein Wimmelbild am Samstag, ne? Viele Menschen am Rheinufer, die zur Demo gegangen sind. Und die anderen sind dann zum Fortuna-Spiel gegangen in Rot-Weiß. Das war echt eine Megakulisse. Über 49.000 Fans beim Derby zwischen der Fortuna und dem MSV Duisburg. Und heute geht es ja schon wieder weiter. Diesmal werden wir die Leute aber nicht so viel auf der Straße sehen, sondern die meisten sitzen vorm Fernseher und die anderen sind schon in Regensburg. Wir gucken gleich nochmal auf die Vorzeichen zum Spiel. Ich bin Sandy Droste. Schönen Dienstag.
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0: 16.10 Uhr ist es gleich und man sieht schon die ersten rot-weißen Trikots in der Stadt. Ab in die Sportsbar oder Stammkneipe oder mit Freunden zusammen Fußball gucken. Knapp 3 Stunden noch, dann steht die Fortuna schon wieder auf dem Rasen und zwar in Regensburg. Da will die Mannschaft natürlich den Schwung mitnehmen, den sie beim 2:1 Derby-Sieg gegen den MSV Duisburg bekommen hat. Trainer Alexander Ende sagt, wir wollen auch heute Abend bei uns bleiben und weitere Punkte einfahren.
1: Grundsätzlich, und das bitte nicht als Arroganz, sondern als Überzeugung, grundsätzlich denken wir das Spiel von uns weg. Ich finde es nicht komplett egal, was der Gegner macht, aber die Hauptgedanken, wenn wir uns über dieses Spiel Dinge in den Kopf rufen, dann ist es immer, welche Themen wollen wir erstmal auf den Platz gut bringen. Und was der Gegner macht, kann ich nicht sagen, weil sie es unterschiedlich in den letzten Wochen gemacht haben. Ich gehe von einem hohen Anlauf aus.
0: Ja, und weil die Pause zwischen dem Duisburg-Spiel und der Partie heute Abend in Regensburg ja nur sehr kurz war, ist damit zu rechnen, dass es Umstellungen in der Startelf geben wird. Stichwort Rotation. Der Siegtorschütze aus dem Duisburg-Spiel, Erik Hottmann, der sagt, das Team trägt alles mit.
2: Ich glaube, da ist es einfach auch das A und O jetzt, in der Konstellation einfach durchzurotieren. Und wir haben so viel Qualität im Kader. Wir haben immer Spieler auf der Bank, die sagen, hey, ich muss hier eigentlich spielen. Ich spiele bei jedem anderen Drittligisten 100% Startelf. Aber genau das ist, glaube ich, dann am Ende auch die Kunst von der Mannschaft, zu sagen, hey, wir akzeptieren es, wir nehmen es an und versuchen einfach, jedes Spiel zu reißen.
0: Ja, hoffentlich reißen sie auch heute Abend das Spiel. Ne? Anpfiff in Regensburg ist um 19 Uhr. 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

0: mit dem Fahrrad zur Arbeit, die Mittagspause draußen verbringen und dann noch einen Sundowner am Stadtstrand. Das ist mal wieder ein perfekter Tag dafür. Höchstwerte um 27 Grad und viel Sonne heute in Düsseldorf. Genau eine Woche lang ist ja noch Sommer. Dann steht ab Mittwoch Herbst im Kalender. Seid ihr schon bereit, den Sommer zu verabschieden? Kollege Dominik Becker hat sich umgehört.
1: Also ich liebe den Herbst, ich liebe auch den Sommer, aber nicht diesen heißen Sommer, wie wir den dieses Jahr hatten. Das hat mir überhaupt nicht gefallen.
2: Also grundsätzlich, der Sommer war ja diesmal ein extremer heißer Sommer. Von daher bin ich dann eher froh, dass er zu Ende ist.
3: Du verabschiedest den Sommer gerne?
4: Ja, weil ich unterm Dach wohne und 35 Grad im Schlafzimmer nachts hatte. Und wenn du Schichtdienst machst, ist das nicht schön.
5: Ich bin Sommerkind. Also wenn ich morgens schon im Dunkeln aus dem Haus gehe und im Dunkeln wieder nach Hause komme, dann habe ich schon schlechte Laune.
6: Ich bin schon raus. Ich bin schon eine Herbstmaus. Ich habe schon dekoriert. Ich trinke schon Tee. Ich fühle den Herbst schon.
0: Ach, ich finde den Herbst eigentlich auch super. Aber das mit dem Licht, das fühle ich auch. Es darf echt gerne noch ein bisschen heller, länger hell draußen bleiben. So Stand jetzt einfrieren. Das fände ich super. Aber gut, dann müssen eben wieder mehr Kerzen her und heute nochmal schön in die Sonne gucken und Endorphine tanken.
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1: Mit Oliver Bennett. Guten Tag. Das Land NRW investiert in den nächsten 5 Jahren 1 Milliarde Euro in die Sanierung seiner Gebäude. Darunter auch einen 3-stelligen Millionenbetrag hier bei uns in Düsseldorf. Das hat das NRW-Finanzministerium jetzt angekündigt. Unter anderem werden 2 Ministerien rund um den Landtag baulich modernisiert. Antenne Düsseldorf-Reporter Joachim Bonn.
2: Rund 50 Millionen Euro fließen zum Beispiel in das Ministerium für Bauen und Digitalisierung, weitere 30 in das Wirtschafts- und Klimaministerium. In anderen Städten werden zum Beispiel auch Polizeipräsidien oder Finanzämter saniert. Dabei steht überall die Sicherung der Gebäudesubstanz im Fokus. Fassaden, Dächer und Treppenhäuser werden erneuert. Ein zweiter Baustein ist die energetische Modernisierung von Gebäuden. Hier werden Fenster ausgetauscht, Wärmepumpen oder Dämmung eingebaut. In Düsseldorf steht dabei der Landesbetrieb IT NRW in Derendorf mit 20 Millionen auf der Liste.
1: Die AOK Rheinland mit ihrem Hauptsitz in Düsseldorf hat jetzt ihren Kindergesundheitsatlas veröffentlicht. Daraus geht unter anderem hervor, dass sich Kinder im Rheinland zu wenig bewegen und sich häufig ungesund ernähren. Antenne Düsseldorf-Reporterin Jacqueline Kosanke kennt die Details.
3: Fast 9 von 10 Kindern erreichen laut dem Bericht nicht die WHO-Bewegungsempfehlung von 60 Minuten pro Tag. Außerdem überschreitet rund jedes 5. Kind die empfohlene Bildschirmzeit für soziale Medien. In dem Bericht heißt es weiter, dass genau diese Zeit der Bewegung verloren geht. Dazu kommt, dass fast jedes 10. Kind zu viel Zucker isst und trinkt, zum Beispiel durch Fertiggerichte, aber auch durch Säfte oder Softdrinks. Die AOK fordert deshalb mehr Zusammenarbeit zwischen Kommunen, Ländern, Kitas und Schulen, aber auch medizinischen Einrichtungen, um den Kindern ein gesundes Aufwachsen zu ermöglichen.
1: Nach dem Derby-Sieg gegen Duisburg will Fortuna Düsseldorf heute Abend in Regensburg direkt nachlegen. Trainer Alexander Ende rechnet in der englischen Woche mit nur kleineren Anpassungen, weil die Belastung für einige Spieler hoch ist. Weiter fehlen verletzt Jordi Paulina, Dominik Heinz, Hamza Anhari und Felix Meiser. Bei Erik Wekesser ist die Fortuna dagegen zuversichtlich, dass es für heute Abend reicht. Anpfiff in Regensburg ist um 19 Uhr. Antenne Düsseldorf überträgt live. Wir können die Toten Hosen auf ihrer Abschiedstournee auch noch einmal live auf Festivals sehen. Die Band hat eben bekannt gegeben, dass sie im kommenden Jahr bei Rock am Ring am Nürburgring und bei Rock im Park in Nürnberg auftreten wird. Sie spielen dort am 4. Juni bzw. 5. Juni 2027. Das Ende der Trink-aus-Wir-müssen-gehen-Tour 2027 ist dann am 10. Juli hier bei uns in Düsseldorf. Und das waren die Nachrichten mit Oliver Bendt.
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5: Ein super schöner Spätsommertag ist das, aber wir merken auch schon, dass der Herbst bald ansteht. In der Nacht kann es erste Schauer geben. Der Mittwoch ist dann wieder grauer und es kühlt deutlich ab. Nur noch 19 Grad morgen Nachmittag und dazu kann es auch noch mal regnen. Geht dann ähnlich wechselhaft weiter die Woche. Im Moment unglaubliche 28 Grad am Burgplatz.
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5: Von Düsseldorf Richtung Neuss braucht ihr im Moment länger zwischen Völklinger Straße und Neuss-Hafen. Dichter Verkehr darüber über die Brücke und knapp 10 Minuten Zeitverlust. Auf der A46 Düsseldorf Richtung Wuppertal zwischen Wersten und Erkrath 3 Kilometer Stau, 10 Minuten plus. Und A57 Köln Richtung Nimwegen zwischen Bobert und Mörskapellen 4 Kilometer Stau. Da verliert ihr eine Viertelstunde. Allen unterwegs gute Fahrt, kommt gut an. Ihr habt es bei uns gehört, Atze Schröder glaubt, er saß in einer Zeitkapsel und hat ein paar Monate übersprungen. Andere freuen sich aber über den Geruch nach Gewürzen und Zimt im Supermarkt. Die Lebkuchen- und Spekulatiuszeit beginnt. Unglaublich, wenn man gerade mal das Fenster aufmacht und merkt, es ist noch richtig Sommer. Eins unserer Themen heute. Ich bin Sandy Droste, schönen Nachmittag.
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0: 20 vor 5 ist es so langsam schon Zeit zu überlegen, was es heute Abend zu essen gibt, ne? Also bei uns war das heute nicht verhandelbar. 28 Grad, da wird der Grill nochmal angefeuert. Fisch, Gemüse, dazu Salat, schön sommerlich. Aber beim Einkaufen dafür hat man allerdings gerade schon wieder volles Kontrastprogramm. Da stehen Weihnachtsplätzchen im Regal. Wie findet ihr das?
1: Ich finde es schon noch sehr früh für gerade Spekulatius, aber grundsätzlich freue ich mich auch immer auf die Weihnachtszeit. Und wenn es jetzt auch langsam so grau draußen wird, dann hat man zumindest schon mal die Vorfreude. Von daher ist es nicht so schlimm.
2: Ja, also Spekulatius mag ich eigentlich sehr gerne. Und es gibt ihn ja jetzt schon seit Ende Juli, habe ich ihn gesehen, in Ratingen in einem Laden. Und fand ich natürlich etwas früh. Allerdings von der Frische her ist das um die Jahreszeit eigentlich ganz gut zu genießen.
0: Ja, das ist immer so ein Argument, ne? Dass die Sachen jetzt super saftig und frisch sind. Und das mit der Vorfreude. Das lasse ich auch gelten. Melanie genießt die besonders.
3: Ich freue mich schon mega auf die Weihnachtszeit. Die Sommertage waren mir sowieso viel zu heiß. Und ich habe auch eh das Gefühl, dass im Winter die Menschen einfach so ein bisschen herzlicher sind und alle viel glücklicher sind. Und letztens beim Einkaufen habe ich auch schon die ersten Spekulatius-Kekse im Regal gesehen. Und es hat mich mega gefreut, weil ich liebe Spekulatius und habe mir natürlich direkt 2 Packungen eingepackt.
0: Kann man übrigens auch super Tiramisu mitmachen. Das hat dann was von beidem, ne? Sommer und Winter. Wir müssen aufhören, über das Essen zu reden. Ich habe deutlich zu großen Hunger im Moment.

0: Es ist wieder soweit. Das Smartphone spricht mit uns, sagt Update bitte. Alle, die ein iPhone, iPad oder andere Apple-Produkte benutzen, können sich ab sofort ein neues Betriebssystem runterladen. iOS 27 bringt zusätzliche KI-Funktionen. Thomas Bremser, fangen wir mit den Fotos an. Da gibt es dank KI neue Funktionen. Welche?
1: Ja, ich kann meine Fotos neu ausrichten. Einfach aufs Foto klicken und den Finger bewegen, dann sehe ich direkt die neue Ausrichtung. Mhm. Wenn ich nachträglich störende Objekte im Hintergrund des Fotos löschen will, sieht das jetzt viel realistischer aus. Und ich kann sie auch erweitern, wenn ich etwa vom Eiffelturm die Spitze abgeschnitten habe, kann sie nachträglich noch ergänzt werden. Mit dem Zeichenprogramm Image Playground kann ich Bilder auch in unterschiedlichen Stilen erstellen und sie ganz einfach ändern. Statt am Strand liege ich dann zum Beispiel auf einer Wolke im Himmel.
0: Hört sich professionell an. Jetzt gibt es aber auch einige KI-Funktionen, die in Deutschland gar nicht verfügbar sind. Wie kommt das?
1: Ja, die EU hat die Regeln verschärft und hat die KI von Apple ausgebremst. Das betrifft den Sprachassistenten Siri, den Apple stark verbessert hat. Siri kann mehrstufige Aufgaben erledigen, schaut sich dafür mehrere Apps an und kann so etwa ganze Urlaube planen. Doch die KI Siri gibt es bislang nur auf dem MacBook und auch nur auf Englisch.
0: Interessant auch, das neue Betriebssystem soll auch den Kinder- und Jugendschutz verbessern. Wie sieht das aus?
1: Wenn Eltern die Kindersicherung einrichten, können sie schon da festlegen, welche Anwendungen Kinder verwenden dürfen. Die neue Funktion Surf-Anfrage führt dazu, dass Kinder eine Erlaubnis einholen müssen, um auf neue Websites zugreifen zu dürfen. Okay. Und sie können nun auch vor gewalttätigen und blutigen Inhalten geschützt werden.
0: Das ist schon mal gut. Außerdem sehen die App-Symbole auch anders aus, schärfer und lesbarer. Und Fotos sind schneller in der Mediathek zu sehen. Bei iOS 27. Infos dazu bei Antenne Düsseldorf.

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1: Mit Maite Albrecht. Schönen guten Tag. Die Spritpreise explodieren. Im Tagesdurchschnitt waren gestern für einen Liter Super E10 rund 2,28 Euro fällig, teilte der ADAC mit. Das war gut 1 Cent mehr als am Sonntag. Diesel kostete etwa 2,41 Euro pro Liter und ist somit nur noch wenige Cent vom Rekordpreis entfernt. Jetzt hat sich Bundeskanzler Merz in die Diskussion eingeschaltet. Bei einem Unternehmertag in Berlin kündigte er kurzfristige Entlastungen für die Bürgerinnen und Bürger an.
2: Für viele Menschen, die täglich das Auto brauchen, ist eine Belastungsgrenze erreicht. Und ich bin der Meinung, dass wir handeln müssen. Das genaue Instrumentarium steht noch nicht fest. Sie können aber davon ausgehen, dass wir sehr bald einen Vorschlag dazu vorlegen werden.
1: Es gebe dazu einen engen Austausch in der Bundesregierung und mit den Ländern, sagte Merz weiter. Seit Tagen sorgen die explodierenden Spritpreise für eine neue Debatte in der Bundesregierung. Das CDU-geführte Bundeswirtschaftsministerium spricht sich für gezielte Direktzahlungen an Geringverdiener aus. Die SPD ist dagegen für einen Spritpreisdeckel und eine Übergewinnsteuer. Generalsekretär Klüssendorf warf den Ölkonzernen vor, Rekordgewinne auf Kosten der Bürger zu machen. Und jetzt weitere wichtige Nachrichten im Überblick. Und da bleiben wir erst noch bei Bundeskanzler Merz. Nach den Landtagswahlen am kommenden Sonntag könnte sich entscheiden, ob sich Bundeskanzler Merz im Amt halten kann. Der CDU-Chef hat das Parteipräsidium für den Wahlabend zu einer formellen Sitzung nach Berlin eingeladen. Dabei soll es um die Ergebnisse der Wahlen in Mecklenburg-Vorpommern und Berlin gehen und um die Folgen. Es gibt Spekulationen, dass Merz von den CDU-Landeschefs gestürzt werden könnte. Polen verstärkt seine Grenzposten zur Ukraine. Grund sind die russischen Drohnenangriffe auf einen Zug von Kiew nach Warschau und auf eine Tankstelle im ukrainischen Grenzgebiet. Die Ereignisse der letzten Tage würden zeigen, dass Russlands Vorgehen die Sicherheit ganz Europas gefährde, schrieb Polens Verteidigungsminister bei X. Deswegen sollen die Grenzposten jetzt mit zusätzlichen Schutzbarrieren und Wachtürmen verstärkt werden. München hat den Zuschlag für gleich zwei große Sportereignisse in den nächsten Jahren bekommen. 2028 findet dort das Champions-League-Finale statt und 3 Jahre später folgt die Leichtathletik-WM. München hofft dadurch auf Rückenwind für eine deutsche Olympiabewerbung ab 2036. Mediziner warnen davor, den Verkauf von Nikotinbeuteln in Deutschland zu erlauben. Das Verbot müsse bestehen bleiben, vor allem zum Schutz von Kindern und Jugendlichen. Das fordern die Bundesärztekammer und mehrere medizinische Fachgesellschaften in einem gemeinsamen Appell. Die kleinen Beutel werden unter die Oberlippe geschoben und enthalten zwar kein Tabak, dafür aber zum Teil große Mengen Nikotin. Bei Kindern und Jugendlichen könne das die Entwicklung des Gehirns beeinträchtigen, warnen die Experten. Außerdem könnte eine Verkaufsfreigabe den Einstieg in den Nikotinkonsum erleichtern. In Deutschland dürfen die Nikotinbeutel, die zum Beispiel mit Zimt- oder Himbeergeschmack aromatisiert werden, nicht in Geschäften verkauft werden. Die Tabakbranche will das ändern. Und das waren die Nachrichten mit Maite Albrecht.
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4: Ein herrlicher Sommertag geht zu Ende. Werde ich bis zum letzten Sonnenstrahl nutzen. Vor allem, weil es ja jetzt wieder nicht so lange trocken bleibt. Ne? In der Nacht ziehen schon erste Schauer auf. Morgen Nachmittag kann es auch noch mal regnen. Und dazu nur noch bis 19 Grad höchstens. Der Rest der Woche wird auch eher wechselhaft. Also nutzen. Im Moment noch 28 Grad am Sendestudio.
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4: Von Düsseldorf Richtung Neuss auf der Südbrücke gerade stockender Verkehr zwischen Völklinger Straße und Neusshafen. Da verliert ihr ungefähr 5 Minuten. Genauso auf dem Südring zwischen Völklinger Straße und Münchener Straße. Und auch auf dem Hennekamp viel los zwischen Mekumstraße und Merowinger Straße. Dann noch auf der A46 Wuppertal Richtung Düsseldorf zwischen Wuppertal-Sonnborn und Hahn-Ost 1 Kilometer Stau, da so 5 bis 10 Minuten mehr einplanen. Und auf der A57 Köln-Nimwegen zwischen Bobert und Krefeld-Gartenstadt 6 Kilometer stockender Verkehr, da auch gut 10 Minuten plus rechnen. Allen unterwegs, gute Fahrt. Es ist Tag der Demokratie. Das ist ein guter Tag und wir müssen uns alle hier und da immer noch mal überlegen, was ist uns Demokratie eigentlich wert? Was sind wir bereit dafür zu tun und wie können wir uns auch selber einsetzen? Solche Themen, die haben wir beackert in unserem neuen Podcast und den stellen wir euch gleich hier nochmal vor bei Antenne Düsseldorf. Ich bin Sandy Droste. Schönen Nachmittag.
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0: Heute ist Tag der Demokratie und wir bei Antenne Düsseldorf legen gleich eine ganze Woche den Schwerpunkt aufs Thema. Dafür arbeiten wir auch an einem neuen Podcast, heißt Demokratie von nebenan. Wir haben mit Leuten gesprochen, die sich für Demokratie stark machen und ihr merkt schon, das kann sehr unterschiedlich aussehen. Kollegin Julia Trompeter, die macht auch mit bei dem Projekt. Julia, wie ist die Idee für den Podcast entstanden?
1: Passend zu unserer Demokratiewoche wollen wir mit unserem Podcast zeigen, Demokratie geht uns alle an und gerade bei uns vor Ort ist es leichter, als man denkt, selbst was für die Demokratie zu tun. Mhm. Deshalb sind wir als Lokalradios losgezogen, um zu schauen, welche Projekte gibt es denn schon und wer steckt eigentlich dahinter.
0: Okay, und was habt ihr so gefunden?
1: Ja, fangen wir mal klein an. In vielen Orten gibt es zum Beispiel ein Kinderparlament, in dem schon die Kleinsten eine Stimme bekommen. Mhm. In Düsseldorf haben wir mal nachgefragt, wie arbeiten die eigentlich und was beschäftigt die Kinder? Und in Ratingen haben wir mit einer Drag Queen gesprochen, die als Bürgermeisterin kandidiert hat. Etwas, das so wahrscheinlich auch nur in einer Demokratie möglich ist. Genauso wie ein Künstlerkollektiv, das mit seinen Ausstellungen Vielfalt und Integration fördern möchte. Oder ein Eishockeyverein, der sich gegen Rassismus im Sport positioniert. Und.
0: Da sind also sehr unterschiedliche Themen dabei. Super spannend und ein wichtiges Thema. Demokratie von nebenan. Am 3. Oktober geht's los mit der ersten Folge. 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Danke, Julia. 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

0: 17.17 Uhr ist es gleich. Heute nutzen viele von euch vielleicht den letzten richtigen Sommerabend, um was draußen zu machen. Und darum habe ich schon mal was für morgen rausgesucht.
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0: Romeo und Julia steht ja gerade im Kapitoltheater auf dem Programm in der Musical-Version, die Peter Plate von Rosenstolz mitgeschrieben hat. Und darum steht mit dem Untertitel auch der Rosenstolz-Hit Liebe ist alles im Mittelpunkt.

Im Kapitoltheater steht wirklich eine tolle junge Cast auf der Bühne. Die Choreografien sind super, die Bühne gut genutzt. Wirklich eine gute Inszenierung. Für mich persönlich kommt mit der Musik aber ein bisschen zu viel Zuckerguss auf diese ja sowieso schon super emotionale Geschichte drauf.

0: Und nochmal, insgesamt wirklich gut gemacht. Romeo und Julia, Liebe ist alles, hat auch den Deutschen Musical Theaterpreis 2023 für beste Choreografie und besten Sound bekommen. Und das Publikum war in seiner Bewertung echt einer Meinung.
1: Sehr gut, weil die Mischung aus Klassik und diesem Pop in die heutige Zeit sehr gut passt.
2: Ich bin total begeistert. Ich hatte nach 30 Sekunden Gänsehaut, von daher, das ist schon mal ein gutes Zeichen. Die Musik ist super, das Einbauen der alten Sprache finde ich toll. Die Choreografie finde ich super, also von mir 10 von 10 Punkten.
3: Sehr schön, sehr beeindruckend.
4: Ja, ich finde es total super, also das machen die hier mega auf der Bühne, ganz toll von der Choreografie. Die Cast ist total jung, ganz viele engagierte Leute, also die machen das richtig klasse, also ich finde es mega.
5: Ich finde die Melodien unheimlich schön, eingänglich. Es ist sehr vielfältig. Ich finde auch den Countertenor unheimlich klasse dabei. Hatte ich gar nicht erwartet.
0: Oh ja, der ist irre. Und bis Freitag übernimmt den Part des Todesengels Tom Neuwirth, alias Conchita Wurst.
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0: Und wenn ihr es diese Woche nicht schafft, bis zum 25. Oktober läuft Romeo und Julia noch im Kapitoltheater. Und passend dazu jetzt Loveful bei Antenne Düsseldorf.

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1: Mit Oliver Bend. Guten Tag. Das Land NRW investiert in den nächsten 5 Jahren 1 Milliarde Euro in die Sanierung seiner Gebäude. Darunter auch einen 3-stelligen Millionenbetrag hier bei uns in Düsseldorf. Rund 50 Millionen Euro fließen zum Beispiel in das Ministerium für Bauen und Digitalisierung, weitere 30 Millionen Euro in das Wirtschafts- und Klimaministerium. Dabei steht überall die Sicherung der Gebäudesubstanz im Fokus. Fassaden, Dächer und Treppenhäuser werden erneuert. Ein zweiter Baustein ist die energetische Modernisierung von Gebäuden. Hier werden Fenster ausgetauscht, Wärmepumpen oder Dämmung eingebaut. In Düsseldorf steht dabei der Landesbetrieb IT NRW in Derendorf mit 20 Millionen Euro auf der Liste. Wir können die Toten Hosen auf ihrer Abschiedstournee auch noch einmal live auf Festivals sehen. Die Band hat vorhin bekannt gegeben, dass sie im kommenden Jahr bei Rock am Ring am Nürburgring und bei Rock im Park in Nürnberg auftreten wird. Sie spielen dort am 4. Juni bzw. 5. Juni 2027. Das Ende der Trink-aus-Wir-müssen-gehen-Tour 2027 ist dann am 10. Juli hier bei uns in Düsseldorf. Nach dem 2:1 Derby-Sieg gegen Duisburg will die Fortuna heute Abend in Regensburg direkt die nächsten Punkte holen. Trainer Alexander Ende sagt, die Mannschaft habe nach dem emotionalen Derby schnell wieder in den Fokusmodus geschaltet. Entscheidend sei für ihn vor allem, dass Fortuna ihre eigene Spielidee auf den Platz bekommt. Wegen der englischen Woche könnte es dazu kleine Veränderungen in der Startelf geben.
2: Natürlich gehören da Gespräche dazu. Wer fühlt sich müde? Wer hat welche Ausfallzeiten vorher auch gehabt? All das spielt mit rein und es wird sicherlich nicht wild werden. Aber es wird sicherlich ganz, ganz geringfügige Anpassungen geben.
1: Verzichten muss die Fortuna weiter auf Jordi Paulina, Dominik Heinz, Hamza Anhari und Felix Meiser. Bei Erik Wekessa ist der Club nach dem Derby dagegen zuversichtlich, dass ein Einsatz möglich ist. Anpfiff in Regensburg ist heute Abend um 19 Uhr. Antenne Düsseldorf überträgt auch diese Partie wieder live. Und das waren die Nachrichten mit Oliver Bend.
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4: Immer noch 28 Grad in Herd und viel Sonne bis kurz vor 8. Dann ist Sonnenuntergang und in der Nacht ziehen dichte Wolken und erste Schauer auf. Morgen Nachmittag kann es dann auch mal regnen, dazu noch 19 Grad höchstens. Und auch der Rest der Woche wird eher wechselhaft.
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4: Auf der Werstner Straße und Klein-Ella stockt es stadtauswärts, da seid aber zügig durch. Und auf den Autobahnen ist eine Staustelle übrig, auf der A57 Köln Richtung Nimwegen. Zwischen Kreuz Meerbusch und Krefeld-Gartenstadt 4 Kilometer stockender Verkehr. Da verliert ihr so 5 bis 10 Minuten und dann seid ihr auch schon auf dem Weg nach Hause. Allen unterwegs gute Fahrt. Was ein herrlicher Tag heute, ne? Da schweifen die Gedanken schon mal ab, wenn man so in den Himmel guckt. Gibt es da noch Wesen oder Kräfte, die wir nicht sehen? Übernatürliches ist heute Thema in unserer Magic Week rund um die Ehrlich Brothers. Und ihr könnt ja die Magie von den beiden live erleben. Ich bin Sandy Droste und drück die Daumen für die nächste Runde.
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Mitte September, die Festivalsaison geht so langsam zu Ende. Aber bei uns in der Antenne Düsseldorf Redaktion, da gehen gerade die Planungen los, auf welches Festival es nächstes Jahr geht. Rock am Ring, am Nürburgring oder Rock im Park in Nürnberg. Ihr habt es ja in den Antenne Düsseldorf Nachrichten gehört. Da sind nämlich auch die Toten Hosen mit am Start. Das ist eben rausgekommen. Auf ihrer Abschiedstournee können wir also die Band nochmal live auf diesen Festivals sehen. Also 4., 5. Juni sind schon mal geblockt im nächsten Jahr. Wir feiern das mit Schicksal hier bei Antenne Düsseldorf.

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0: Dai Dai bei Antenne Düsseldorf lässt nochmal Erinnerungen an die Fußball-WM aufkommen. 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Die Fortuna spielt in Regensburg und wir sind natürlich live dabei ab 19 Uhr mit Andreas Grunwald und Olli Bendt am Mikro. Viel Spaß!
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1: Mit Malte Albrecht, guten Abend. Die Spritpreise in Deutschland steigen und steigen. Jetzt hat Bundeskanzler Merz in Aussicht gestellt, die Bürger zu entlasten. Für viele Menschen, die täglich das Auto brauchen, sei eine Belastungsgrenze erreicht, sagte er auf einer Wirtschaftsveranstaltung in Berlin. Die Bundesregierung müsse handeln. Wie genau, ließ der Kanzler aber offen. Der Bund tauschte sich über das Thema gerade mit den Ländern aus. Es werde schon sehr bald einen Vorschlag geben, sagte Merz. Und wir bleiben noch bei Merz. Der Bundeskanzler steht vor den Landtagswahlen am Sonntag in Mecklenburg-Vorpommern und Berlin enorm unter Druck. Jetzt hat er die CDU-Spitze für den Wahlabend zu einer Sitzung eingeladen. Dabei soll es um die Wahlergebnisse und ihre Folgen gehen und damit auch um seine politische Zukunft. Frage an Ronny Thorau. Zeigt schon das Einberufen der Sitzung am Wahlabend, wie sehr Merz wackelt?
2: Also, dass Parteispitzen auch in der CDU nach einem Wahlabend beraten, ist nicht ungewöhnlich, aber meist gibt es da eher informelle Einladungen. Das kommen dann auch nur begrenzt Eingeladene wirklich vorbei. Nach der Wahl in Sachsen-Anhalt zum Beispiel kam von den CDU-Ministerpräsidenten nur Daniel Günther vorbei, was von manchen Politikbeobachtern als eins von vielen Zeichen für Merz' Autoritätsverlust gewertet wurde. Jetzt lädt Merz formell das Parteipräsidium für Sonntagabend ein. Das muss nicht automatisch heißen, dass er irgendwie da hinschmeißen will oder konkrete Pläne hat, aber vielleicht will er zumindest von Angesicht zu Angesicht von allen Wichtigen in der CDU wissen, ob sie ihm noch als Kanzler folgen.
1: Wie wahrscheinlich ist es denn, dass Merz als Kanzler gehen muss nach dem Wahlabend am Sonntag?
2: Ja, also vor einigen Wochen hieß es eher, wenn der Kanzler ausgetauscht werden sollte, dann eher erst nach der NRW-Wahl im nächsten Frühjahr. Aber als der Absturz der CDU in Sachsen-Anhalt jetzt noch schlimmer gekommen ist als ohnehin vorausgesagt, da hat sich das so gefühlt ein bisschen beschleunigt. Es gibt jetzt mehr Berichte, dass es in der Union sehr stark rumort und viele da glauben, mit Merz geht es einfach nur noch bergab. Und vor allem, wenn die CDU in Mecklenburg-Vorpommern jetzt sogar mit unter 5% aus dem Landtag fliegen sollte, dann könnte es mit Merz vielleicht doch schneller zu Ende gehen.
1: Danke, Ronny. Und das sind weitere Nachrichten. Deutschland und die USA könnten im Rüstungsbereich künftig enger zusammenarbeiten. Darüber will Verteidigungsminister Pistorius heute mit seinem US-Kollegen Hexes in Washington sprechen. Systeme für die Abschreckung und Verteidigung könnten schneller und in größerer Zahl bereitgestellt werden, sagte Pistorius. In Teilen der Niederlande war der Bahnverkehr heute zeitweise massiv eingeschränkt. Unbekannte hatten an rund 30 Stellen Rohre und andere Gegenstände auf die Gleise gelegt. Das Computersystem empfing dadurch Signale, wonach die Gleise an den betroffenen Stellen belegt und nicht befahrbar waren. Mittlerweile läuft der Bahnverkehr wieder weitgehend normal. Preiserhöhung ohne Zustimmung. Verbraucherschützer nehmen sich gleich drei Streaming-Anbieter vor, und zwar Netflix, Apple TV und Wow. Sie wollen für Kunden Rückzahlungen in Höhe von 200 bis 700 Euro durchsetzen, abhängig vom jeweiligen Vertrag. Der Verbraucherschutzverein wirft den Anbietern vor, sie hätten die Preise laufender Abos wiederholt angehoben, ohne die gesonderte Zustimmung ihrer Kunden einzuholen. Und das waren die Nachrichten mit Malte Albrecht.
3: Das Düsseldorf-Wetter.
4: Bevor es richtig zuzieht, nehmen wir noch die letzten Sonnenstrahlen mit heute Abend. Ne? Später zieht Regen durch. Teilweise können sich auch stärkere Gewitter bilden mit Hagel und Starkregen dabei. Und die kühlen ordentlich ab. Morgen bekommen wir maximal zwischen 17 und 21 Grad in der Spitze. Und dazu ist es bewölkt und zeitweise regnerisch.
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4: Wir schauen auf die Autobahn, das sind hier die längsten Staus. A3 Frankfurt-Oberhausen zwischen Dreieck Köln-Holmar und Kreuz Leverkusen 8 Kilometer, 10 Minuten dauert es länger. A4 Aachen-Köln zwischen Kreuz Köln-West und Köln-Eiffeltor 5 Kilometer, eine knappe Viertelstunde müsst ihr mehr einrechnen. Dann die Gegenrichtung A4 Köln-Aachen zwischen dem Dreieck Köln-Holmar und Köln-Eiffeltor auch 5 Kilometer Stau, auch eine Viertelstunde plus. A46 Brilon-Arnsberg-Neheim zwischen Arnsberg-Altstadt und Neheim-Süd 1 Kilometer Stau, 11 Minuten kommen obendrauf. A61 jetzt Koblenz-Mönchengladbach zwischen Rheinbach und Weilerswist. 11 Kilometer nach einem Unfall, da ist nur ein Fahrstreifen frei. 50 Minuten dauert es länger. Und A555 Bonn-Köln zwischen Wessling und Köln-Rodenkirchen. 2 Kilometer nach einem Unfall. Die Autobahn ist aktuell gesperrt. Ein Rettungshubschrauber ist im Einsatz. Schönen Abend zusammen, Natascha Wittmark hier. Ich hoffe, ihr habt es mittlerweile in euren verdienten Feierabend geschafft und könnt noch so ein paar Sonnenstrahlen mitnehmen heute Abend. Ab morgen sehen wir die ja nicht mehr so viel, ne? Dazu habe ich jetzt Pink für euch mit Trustful.
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0: Knapp 30 Grad draußen. Im Supermarkt liegen Spekulatius und Lebkuchen aus. Und wir feiern dazu frühes Weihnachten.
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0: 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Und weil es so schön ist, hören wir jetzt Nico Santos in voller Länge. Das ist Why Don't You Stay.

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1: Mit Oliver Bend. Guten Abend. Das Land NRW investiert in den nächsten 5 Jahren 1 Milliarde Euro in die Sanierung seiner Gebäude. Darunter auch einen 3-stelligen Millionenbetrag hier bei uns in Düsseldorf. Das hat das NRW-Finanzministerium jetzt angekündigt. Unter anderem werden 2 Ministerien rund um den Landtag baulich modernisiert. Antenne Düsseldorf-Reporter Joachim Bonn.
2: Rund 50 Millionen Euro fließen zum Beispiel in das Ministerium für Bauen und Digitalisierung, weitere 30 in das Wirtschafts- und Klimaministerium. In anderen Städten werden zum Beispiel auch Polizeipräsidien oder Finanzämter saniert. Dabei steht überall die Sicherung der Gebäudesubstanz im Fokus. Fassaden, Dächer und Treppenhäuser werden erneuert. Ein zweiter Baustein ist die energetische Modernisierung von Gebäuden. Hier werden Fenster ausgetauscht, Wärmepumpen oder Dämmung eingebaut. In Düsseldorf steht dabei der Landesbetrieb IT NRW in Derendorf mit 20 Millionen auf der Liste.
1: Das Gymnasium Gerresheim hat jetzt einen modernen Erweiterungsbau bekommen. Außerdem wurden das bestehende Gebäude und auch die Außenflächen modernisiert. OB Stefan Keller hat den neuen Bau heute offiziell eingeweiht. Im Neubau befinden sich eine Aula sowie eine Dreifachsporthalle mit Tribüne für bis zu 200 Menschen. Die Gesamtkosten des Projektes belaufen sich auf rund 46,5 Millionen Euro. Nach dem 2:1-Derby-Sieg gegen Duisburg will Fortuna heute Abend in Regensburg direkt die nächsten Punkte holen. Trainer Alexander Ende sagt, die Mannschaft habe nach dem emotionalen Derby schnell wieder in den Fokusmodus geschaltet. Entscheidend sei für ihn vor allem, dass Fortuna ihre eigene Spielidee auf den Platz bekommt. Wegen der englischen Woche könnte es dazu kleinere Veränderungen in der Startelf geben.
3: Natürlich gehören da Gespräche dazu. Wer fühlt sich müde? Wer hat welche Ausfallzeiten vorher auch gehabt? All das spielt mit rein und es wird sicherlich nicht wild werden. Aber es wird sicherlich ganz, ganz geringfügige Anpassungen geben.
1: Verzichten muss die Fortuna weiter auf Jordi Paulina, Dominik Heinz, Hamza Anhari und Felix Meiser. Bei Erik Wekesser ist der Club nach dem Derby dagegen zuversichtlich, dass ein Einsatz möglich ist. Anpfiff in Regensburg ist in einer halben Stunde. Antenne Düsseldorf überträgt auch diese Partie wieder live. Und das waren die Nachrichten mit Oliver Bend.
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5: Das geht recht sommerlich zu Ende heute und morgen am Mittwoch geht's dann herbstlich weiter. Am späten Abend ziehen nämlich Schauer durch, teils auch stärkere Gewitter und die sorgen für einen Temperatursturz. Morgen bekommen wir maximal 21 Grad in der Spitze und dazu ist es bewölkt und zwischendurch regnerisch. Von der Sonne sehen wir dann nicht so viel.
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5: Mit den längsten Staus. A2 Hannover-Dortmund zwischen Kreuzbad Oeynhausen und Flotow-West. 2 Kilometer, 10 Minuten dauert es länger. A4 Köln-Aachen zwischen dem Dreieck Köln-Heumer und Köln-Eiffeltor. 4 Kilometer, eine knappe Viertelstunde kommt oben drauf. A40 Dortmund-Duisburg zwischen Bochum-Wattenscheid-West und dem Dreieck Essen-Ost. 4 Kilometer, 22 Minuten müsst ihr mehr einrechnen. Dann A45 Gießenhagen zwischen Ehringshausen und Herborn Süd, 3 Kilometer, eine Viertelstunde on top. A61 Koblenz-Mönchengladbach zwischen Rheinbach und Weilerswist, 11 Kilometer nach einem Unfall, eine gute halbe Stunde dauert es da länger. Und A555 Bonn-Köln zwischen Wessling und Kreuzköln Süd, 4 Kilometer nach einem Unfall, die Autobahn ist da aktuell gesperrt. Kommt gut durch und an. Gleich hören wir mal, wie es in Manchester so läuft. Da ist ja gerade wieder meine Kollegin aus der Musikredaktion, Annick Monocchion. Und zusammen mit Iggy Kelly bastelt sie da fleißig weiter an unserem diesjährigen Lichtblicke-Song. Vielleicht können wir ja auch mal wieder ein bisschen was draus hören. Schauen wir mal. Die sind da ja sehr streng.
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5: Und wenn ihr euch fragt, wie meine Katze denn klingt, wenn das letzte Leckerli schon wieder 10 Minuten her ist. So. Ja.

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0: Glockenbach und Christus Randy, Magic Moment. So, und jetzt hören wir mal, wie es in Manchester so läuft.
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0: Ja, Iggy Kelly und unsere Musikchefin Annick Manoukian, die sind wieder im Studio bei Iggys Musikproduzenten seines Vertrauens und finalisieren da gemeinsam unseren diesjährigen Lichtblicke-Song. Wir haben schon gehört, heute Morgen gab es Stress am Flughafen, weil die Sicherheitskontrolle so lange gedauert hat, Annick. Aber ihr seid jetzt da im Studio in Manchester. Wie läuft's bisher?
2: Ja, das Schöne hier ist, dass bei Iggys Produzenten die Tage irgendwie erstmal mit ausführlich Kaffee trinken anfangen. Genau das haben wir vorhin auch gemacht. Jetzt sind wir aber gerade im Studio und ich habe mich jetzt mal kurz rausgeschlichen. Mhm. Wir wollten ja noch eine Bridge schreiben und da sind wir auch gerade fleißig dran.
3: I think this part would be good to give an info. Just do, as you said, the just do it feeling.
4: Yeah, like, shine your light, what you waiting for?
3: Yeah, something like this, yes.
5: Ja,
0: geil. Ich habe jetzt schon ein bisschen Bock weiterzuhören, aber ihr seid ja streng, ne? Und du sag mal, ich gönn's dir ja, dass du immer nach Manchester fliegen darfst, ne? Aber warum besteht Iggy Kelly eigentlich ausgerechnet auf dieses Studio mit diesem Produzenten?
2: Ehrlich gesagt, das habe ich mich auch am Anfang gefragt, aber das ist hier so eine eingeschweißte, vertraute Musiktruppe, die da jetzt zusammen an diesem Song arbeitet. Matt, Andre und Straff heißen die drei Produzenten. Die kennen sich untereinander schon seit Jahren und verbringen halt auch so einfach gerne Zeit miteinander.
6: We know each other inside out. But Iggy's been coming here 2-3 years?
7: More. 5 years, I think.
6: Me and Andre have known each other 12 years. Me and Straff have been working together for 2-3 years.
7: Yeah.
6: That's why you probably see it, why it feels so effortless, but that's a lot of... It's a lot of time together.
7: And we also really like spending time together and value each other's opinions.
8: Yeah,
7: and we just like, if someone here says something, then...
6: You've got to listen.
7: You listen. Yeah, no, you listen because you're like, I appreciate what they're doing and it's just a mutual respect.
0: Ja, das ist das Beste, ne? Arbeit, die sich gar nicht wie Arbeit anfühlt. Dann weiter viel Spaß auf jeden Fall in Manchester. Wir sind sehr gespannt auf das Ergebnis.
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1: Mit Malte Albrecht. Guten Abend. Ob es die eigene Lieblingsserie ist, ein neuer Film oder Live-Sport, Streaming wird in Deutschland immer beliebter. Viele Nutzer kostenpflichtiger Angebote haben direkt mehrere Abos gleichzeitig und das, obwohl die Preise in den letzten Jahren gestiegen sind. Genau dagegen gehen jetzt Verbraucherschützer vor mit 3 Verbandsklagen gegen Netflix, Apple TV und Wow. Thorsten Adolfs aus dem Newsteam, worum geht es denn genau bei den Klagen?
2: Es geht um die Preise laufender Abos. Nach Angaben des Verbraucherschutzvereins haben die Anbieter ihre Preise mehrfach erhöht, ohne dafür jedes Mal die ausdrückliche Zustimmung der Kunden einzuholen. Begründet worden sei das mit entsprechenden Klauseln in den allgemeinen Geschäftsbedingungen. Die Verbraucherschützer halten diese Klauseln aber für unwirksam. Sie sagen, die Regelungen würden Verbraucher benachteiligen. Deshalb fordern sie jetzt Rückzahlungen. Je nach Vertrag könnten Betroffene zwischen 200 und 700 Euro zurückbekommen. Die Klagen laufen in Berlin und Bayern. Betroffene Kundinnen und Kunden können sich kostenlos anschließen. Hoffnung, dass sie ihr Geld wirklich wiedersehen, macht ein ganz ähnlicher Fall rund um den Sportstreaming-Anbieter DAZN. Der wird zurzeit vor dem Oberlandesgericht Hamm verhandelt. Und das Gericht hat schon erkennen lassen, dass es starke Preiserhöhungen bei DAZN in den Jahren 2021 und 2022 wohl für rechtswidrig hält. Ein Urteil dazu soll es im November geben.
1: Thorsten, vielen Dank. Und das sind weitere Nachrichten heute Abend im Überblick. Die Preise an den Tankstellen in Deutschland explodieren. Bundeskanzler Merz hat den Bürgern deshalb jetzt Entlastungen in Aussicht gestellt. Wie genau die aussehen sollen, ist noch unklar. Man werde aber Steuern und Abgaben in den Blick nehmen und sehr bald einen Vorschlag vorlegen, sagte Merz in Berlin. Eine Übergewinnsteuer auf Extraprofite der Mineralölkonzerne, wie sie die SPD fordert, lehnt der Kanzler jedoch ab. Bundesdigitalminister Wildberger hat internationale Regeln gefordert, um die Kontrolle über künstliche Intelligenz zu behalten. Die Gefahren durch leistungsfähige KI-Modelle und KI-Agenten würden nicht an nationalen Grenzen Halt machen, sagte er den Funke-Zeitungen. Ziel müsse sein, autonomere Systeme sicher zu machen. Der Schauspieler Ralf Richter ist tot. Das hat seine Managerin bestätigt. Bekannt wurde Richter vor allem durch den Kultfilm Das Boot Anfang der 1980er Jahre. Er wurde 69 Jahre alt. Zuletzt hatte Richter mit Herzproblemen zu kämpfen. 4 von 10 jungen Erwachsenen in Deutschland würden gerne eine eigene Firma gründen. Bei den meisten bleibt es aber bei diesem Wunsch. Das zeigt eine Befragung der Bertelsmann Stiftung. Gerade mal 3% der Befragten haben diesen Schritt gewagt und ein eigenes Unternehmen auf die Beine gestellt. 3 von 10 Befragten sagten aber auch, dass Eigenständigkeit nichts für sie ist. Die meisten von ihnen bevorzugen die Sicherheit eines Angestelltenverhältnisses. Andere sagten, dass sie zu wenig über die Unternehmensgründung wissen und dass sie sich den Stress als Selbstständige nicht antun wollen. Die Studien fordern, die Barrieren für eine Firmengründung zu beseitigen. Befragt wurden junge Menschen zwischen 14 und 25 Jahren. Und das waren die Nachrichten mit Malte Albrecht.
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4: Ja, die Bewölkung nimmt jetzt schon zu. Am späten Abend sind dann auch Regen und Gewitter möglich bei uns in der Stadt. In der Nacht geht's wechselnd bis stark bewölkt weiter, bleibt auch nass und gewitterig. Das dann bei noch 15 bis 11 Grad. Morgen dann neben Wolken auch mal ein paar Schauer mit dabei. Und nur wenig Sonne, das morgen bei 20 Grad.
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4: Die A57 Köln nach Nimwegen zwischen Kreuz-Meerbusch und Krefeld-Gartenstadt, da 2 Kilometer Stau und plus 9 Minuten. So, 6. Spieltag in Liga 3 führt die Fortuna nach Regensburg.
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4: Ja, Olli Bend, ich sag's, wie es ist. Wir können, glaube ich, froh sein, dass Regensburg nicht schon mit 1:0 führt.
5: Ja, das ist absolut richtig. Die hätten hier in der ersten Minute, oder vielleicht war es gerade die beginnende zweite Minute, schon mit 1:0 in Führung gehen, ja, vielleicht sogar müssen. Es war erst eine vollkommen unnötig fabrizierte Ecke von Andreas Müller, der im Spielaufbau den Ball unbedrängt über die Torauslinie spielt. Ich glaube, er wollte Elias Ubule anspielen und das ist ihm komplett misslungen. Der Ball rutscht dann über die Torauslinie. Den ersten Eckball bekommt die Fortuna ganz gut verteidigt. Jetzt aufgepasst, Regensburg schon wieder im Strafraum, aber diesmal geht die Fahndung um abseits. Bekommen sie ganz gut verteidigt, den ersten. Den zweiten, dann spielen sie kurz, die Regensburger, und dann die Flanke so ein bisschen aus dem Halbfeld auf den langen Pfosten. Völlig unbedrängt kommt ein Regensburger dann da zum Kopfball, köpft den Ball wieder in den Rückraum und da kommt dann einer angerauscht, schießt den Ball und alle sind geschlagen. Nur, wenn ich das richtig gesehen habe, Erik Hoppmann, der steht auf der Linie und kann den Ball dann klären. Nachschuss dann von Regensburg übers Tor gesetzt. Also da ein riesen Durchatmen das schon mal für die Fortuna. Die Regensburger machen hier extrem viel Pressing-Druck, haben jetzt auch schon wieder den Ball gewonnen am 16er. Und jetzt die Möglichkeit, den Ball reinzuspielen in den Strafraum, rausgeköpft von der Fortuna. Schussmöglichkeit nochmal, geht am linken Pfosten vorbei. Das ist sehr, sehr pomadig, was die Fortuna da bisher spielt hier in den ersten Minuten. Und da kann auch Trainer Alex Ende nicht mit zufrieden sein und ist da auch draußen an der Seitenlinie erstmal etwas aufgebracht, ob dieser doch Fahrlässigkeit und Laissez-faire-Einstellung seiner Mannschaft, die sie hier in den ersten fünf Minuten an den Tag legt. Das kann ihm nicht gefallen. Die Regensburger machen das sehr, sehr mutig mit fünf Mann, die sie da bestimmt vorne drin haben, um da eben die Fortuna anzulaufen, was Duisburg ja auch schon versucht hat und da sich Fortuna ja nicht befreien konnte. Jetzt haben sie mal kurz die Möglichkeit gehabt, sich zu befreien, dann aber ein Stockfehler von Steven van der Sloot und der Ball ist schon wieder weg. Also, die Anfangsphase in den ersten fünf Minuten gehört ganz klar den Gastgebern aus Regensburg und die Fortuna kann von Glück sagen, dass es noch 0:0 steht.
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0: Dritte Liga am Dienstagabend, Regensburg gegen Fortuna Düsseldorf. Und da können wir gerade eben sagen, Olli, da hat nicht viel gefehlt. Es hätte dieses 1:0 da für Fortuna sein können, ne?
1: Ja, bestimmt. Das waren wirklich nur Zentimeter, die da gerade gefehlt haben. Die Fortuna ist jetzt ein bisschen besser langsam reingekommen in die Partie, nachdem in den ersten 10 Minuten hier wirklich eigentlich nur Regensburg gespielt hat. Hat die Fortuna jetzt versucht, über viel Ballbesitz sich Sicherheit zu holen und vielleicht diese Fahrt auch irgendwie aus den Knochen rauszubekommen und die Regensburger auch erstmal ordentlich laufen lassen und haben es dann nach vorne kombiniert durch einen schönen Doppelpass im Mittelfeld. Dann war es dann Philipp Förster, der ein paar Meter machen kann, den Ball schön auf links außen spielt, auf Slimani, und der mit einer schönen Flanke rein in den Strafraum. Und dann ist es Erik Hoppmann an alter Wirkungsstätte, der kommt ja aus Regensburg zur Fortuna, der dann in der Mitte ganz, ganz hauchzart diesen Ball nur verpasst und der dann eben knapp am Pfosten vorbeigeht. Wenn er da dran kommt, dann steht es 1:0, denn das ist dann aus 1,5 Metern Entfernung. Dann muss er ihn nur noch über die Linie drücken. Aber er verpasst eben um wenige Zentimeter und dann ist die Situation vorbei. Da es jetzt gerade ein Foulspiel hier gab von Philipp Förster an einem Regensburger, können wir mal kurz auf die Aufstellung gucken. Der Fortuna im Tor steht Luis Lord. Dann haben wir die Innenverteidiger Tim Oberdorf und Elias Iguli. Auf Außen sind es dann Erik Wekesser und Steven van der Sloot. Dann im Mittelfeld Andreas Müller, Yassin Bouchama, Jorrit Hendricks und der gerade angesprochene Philipp Förster. Und offensiv sind es Anas Slimani und Erik Hoppmann, der den umjubelten Siegtreffer gegen den MSV Duisburg zum 2:1 erzielt hatte. Darf also heute hier an alter Wirkungsstätte von Beginn an. Das heißt aber, dass zum Beispiel Fabian Schleusener, die ja eigentlich Stürmer Nummer 1, sag ich mal, geholt worden war, heute erstmal nur auf der Bank sitzt und vielleicht später dann noch für Alarm sorgen soll. Auch er ja getroffen gegen Duisburg zum wichtigen 1:1. Gucken wir kurz auf die komplette Ersatzbank. Lasse Ries ist der Keeper. Dann Lukas Bornstein und Matthias Zimmermann für die Defensive. Im Mittelfeld dann Marcel Benger, Elias Arten und Romain Konzbruch und dann eben die Stürmer Lukas Eixler, Filimon Geritzky her und Fabian Schleusener. Jetzt sehen wir hier einen Angriff der Regensburger, etwa 40 Meter vorm Tor, aber erstmal abgeblockt. Der Passversuch von der Fortuna, aber nachgesetzt jetzt von Regensburg. Bouchama kommt da nicht richtig rein in den Zweikampf. Der Ball wird da in Richtung Torauslinie gespielt und dann rutscht er den Regensburgern aber auch über die Torauslinie und es geht weiter mit Abstoß vom Tor der Fortuna. Hier also gespielt knapp 15 Minuten. Die Fortuna kommt langsam etwas besser rein in die Partie. Spielstand noch 0:0.

0: Club jumping. So, gucken wir direkt mal auf die Partie Regensburg gegen Fortuna. Olli, und das ist der Führungstreffer für den Gastgeber.
1: Ja, genau. Und das ist auch nicht unverdient. Es war mal wieder so ein fahrlässiger Ballverlust der Fortuna im Spielaufbau, die da bisher überhaupt nicht mit zurechtkommen, wie die Regensburger da pressen. Immer wieder mit 5-6 Mann laufen sie da wirklich aggressiv an. Diesmal war es Steven van der Sloot, der den Ball einfach ins Nichts spielt. Und dann kommen sie auch überhaupt nicht in die Zweikämpfe. Das ist dann echt eine, keine Ahnung, 6 gegen 5 Überzahl. Keiner geht so richtig ran und dann kommt die Flanke ins Zentrum und dann geht Jorrit Hendricks. Also das ist gar nichts. Also der geht halt gar nicht in den Zweikampf, will den da irgendwie rausköpfen, den Ball. Stattdessen kann der Regensburger den Ball einfach mit dem Fuß runternehmen und ist dann aus 12 Metern Entfernung völlig frei, völlig blank. Und kann sich die Ecke aussuchen und schiebt ihn dann einfach links rein ins Eck. Bujelab ist es dann gewesen. Aber das ist auch, also das ist einfach keine Zweikampfführung von Jorrit Hendricks. Das ist gar nichts gewesen, völlig inkonsequent, während es jetzt hier gerade den nächsten Ballverlust gab für die Fortuna und dann jetzt ein Foulspiel von Elias Eguli. Also, das ist bisher ein Auftritt zum Weglaufen der Fortuna, das muss man ganz klar so sagen. Man hatte sich eigentlich gehofft, dass es deutlich besser läuft, nachdem sie dieses Willensspiel gegen den MSV Duisburg abgeliefert haben. Aber bisher kann die Mannschaft in keinster Weise an diese Leistung anknüpfen.
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0: Ja, und so schnell kann das dann eben gehen, wenn du dann so ein Pressing von Regensburg eben mal vernünftig überspielt bekommst. Und dann geht's schnell, Philipp Förster mit einem klugen Pass dann auf Erik Hottmann. Und der nimmt Steven van der Sloot mit, der auf rechts dann ordentlich Alarm macht und dann auch eine richtig, richtig schöne Flanke reinbringt. Genau da, wo sie hin muss, kommt sie runter, nämlich auf dem Kopf von dem mit nach vorne gehaltenen Erik Wekesser, der dann einen wunderschönen Kopfball setzt und hier in der 23. Minute also die schnelle Antwort für die Fortuna bringt.
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0: halb mit, ich komme nochmal rein, halb acht mittlerweile. Dritte Liga live am Dienstagabend, Regensburg gegen Fortuna Düsseldorf. Spielstand 1:1. Olli, würdest du sagen, das Spiel bekommt langsam so eine gewisse Würze, weil ich weiß gar nicht, wie viele gelbe Karten wir mittlerweile schon gesehen haben.
1: Drei. Mittlerweile, ja. Es ist schon, ganz schön ruppig mittlerweile hier geworden. Eben hat der Torschütze zum 1:0 für Regensburg, Bujelab, die erste gelbe Karte gesehen. Und das war knapp an der roten, würde ich sagen, denn da geht er mit, also vollkommen rücksichtslos in den Kopfball rein und knallt dann Tim Oberdorf den Arm gegen die Nase. Und der Schiedsrichter belässt es dann bei einer gelben Karte. Tim Oberdorf musste behandelt werden, an der Nase gebrochen ist die, glaube ich, nicht. Aber einen Cut hatte er auf der Nase. Also mit Sicherheit schmerzhaft da für Tim Oberdorf. Und gerade eben ist es Karpstein gewesen, der sich nur mit einem Foul gegen Erik Hottmein zu helfen wusste und da eben auch die gelbe Karte gesehen hatte. Bei der Fortuna ja auch schon Elias Iguli wegen harten Einsteigens auch schon die gelbe gesehen. Also die Teams, die schenken sich hier nichts, auch toremäßig nicht. 1:1 ja der Spielstand schon, nachdem die Fortuna beim 1:0 schön gepennt hatte und ja so ein Geschenk mal wieder verteilt hatte im Aufbauspiel, als Stevens van der Sloot war, der den Ball da dem Gegner mehr oder weniger in die Füße spielte und sie ja mit dem Pressing der Regensburger überhaupt nicht klar kam. Ganz anders als beim 1:1, wo sie das Pressing dann sehr schön überspielt hatten und es dann eben auch van der Sloot war, der dann auf der rechten Seite schließlich und endlich den Ball bekam und eine schöne und mustergültige Flanke genau auf den Kopf von Erik Wekesser brachte, der dann unmittelbar eigentlich, also so 3 Minuten nach dem 1:0 direkt den Ausgleich erzielte. Einer ist hier die ganze Zeit überhaupt nicht zufrieden, das ist Andreas Müller, der meckert und motzt da unten mit seinen Teamkameraden, weil er sagt, ja, so geht es nicht, wie wir hier spielen und immer wieder Sachen einfordert, dass sich seine Nebenleute besser bewegen, dass sie ruhiger auch am Ball sind und nicht immer die Bälle so schnell herschenken. Also das ist bisher wirklich eine doch sehr, sehr wuselige Partie der Fortuna. Jetzt schon wieder ein Ballbesitz für Regensburg, 20 Meter vorm Tor, jetzt auch der Flankenversuch rein. Das sollte allerdings jetzt kein Problem sein, der ist nämlich zu lang und geht über die Torauslinie hinweg. Aber immer wieder diese Ballverluste, so 30, 40 Meter vorm Tor und das kann halt ganz schnell richtig, richtig gefährlich werden. Ist ja auch schon einmal geworden, als es dann auch geklingelt hatte. Aber Erik Wekesser zum Glück mit der Antwort. 33. Minute gerade angebrochen, 1:1 der Spielstand.
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0: Dienstagabend mit Fortuna Düsseldorf. Sie sind zu Gast in Regensburg, Spielstand immer noch 1:1, Olli Bendt.
1: Jawohl, und die Fortuna mal ganz kurz vorne jetzt gewesen, aber Buschama legt schon wieder den Rückwärtsgang ein, jetzt auf Elias Eguli und dann ist es Jurrit Hendricks, der ja sich auch wieder halb anschießt und den Ball dann zum Glück noch los wird. Also der auch mit einer ganz, ganz schwachen Partie bisher, jetzt aber mal ein schöner Pass an den Strafraum von Philipp Förster abgelegt, jetzt auf Erik Hottmann, der mit der versuchten Flanke, die fällt, wird nochmal abgefälscht und landet hinten jetzt bei Van der Sloot, der kann ihn nochmal runternehmen an der Torauslinie, ja, geht er da ins Duell mit dem Regensburger, der Ball jetzt über der Linie und dann gibt es Abstoß. Da hat er gedacht, das gibt eine Ecke und hat ihn deshalb über die Linie rutschen lassen, aber stattdessen gibt es Abstoß. Also, wer mir bisher gar nicht gefällt in der Partie, sind Yassin Buschama und Jurrit Hendricks, die finde ich sehr, sehr schwach bisher in der Partie und das ist natürlich schlecht, weil die ja schon, sag ich mal, im Zentrum für die Sicherheit sorgen sollen und für den Ballbesitz auch und das ist alles doch sehr, sehr unsicher wirkt das auf mich, wie so generell der komplette Auftritt der Fortuna doch noch, ja, das wirkt irgendwie so ein bisschen wuschig irgendwie, also so, als ob die noch nicht so richtig diese Fahrt aus den Klamotten haben, lassen sich da echt leicht auch aus der Ruhe bringen durch das, sehr aggressive Pressing der Regensburger, aber dass das kommen wird, das war eigentlich vorher klar, denn das hatte der Trainer schon vorher angekündigt, jetzt schon wieder zum Beispiel so ein Ballversuch und leichter von Andreas Müller, der sich da einfach von hinten ablaufen lässt und den hat gar nicht da kommen sehen, auch er ist ja wirklich bisher eigentlich in den bisherigen Spielen immer eine Ausgebot an Sicherheit gewesen und auch er wirkt sehr, sehr unsicher. Aber Ballgewinn zurück für die Fortuna und jetzt über die linke Seite versuchen sie es mal. Über Slimani im Doppelpass mit Förster, das ist gut. Jetzt ist Slimani schon an der 16-Meter-Grenze, geht nochmal rein, versucht den Ball nochmal zurückzuspielen und dann ist es Förster, der dann im Strafraum fällt, aber der Schiedsrichter zeigt sofort an. Das ist für mich kein Foulspiel, auch wenn Förster noch weiter liegt hier, aber Ganzleweit hat sofort gesagt, das ist für mich nichts und das Spiel läuft weiter und die Regensburger mit dem Gegenangriff. Ich bin mal gespannt, wenn wir das gleich nochmal in der Wiederholung sehen, ob es eben vielleicht doch ein Foul ist, aber hilft alles nichts, wenn es gibt hier keinen VAR. Also der Schiedsrichter hat das sofort entschieden und das finden wir ja generell auch gut so, dass es so ist. Regensburg weiter im Ballbesitz, etwa 10 Meter tief in der Hälfte der Fortuna, kommen jetzt bis in den Bereich so 30 Meter vorm Tor, jetzt auf die linke Position verlagert. Die Fortuna ist da jetzt relativ konsequent und läuft da gut raus und sorgt dafür, dass Regensburg erstmal wieder hinten rumspielen muss. Wir sind in der 41. Spielstand nach wie vor 1:1.
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0: zur Schlussphase in der ersten Halbzeit nehmen wir bei einem Spielstand von 1:1 mal mit Olli Bend gerade das Tor, beziehungsweise der Ball im Tor der Regensburger gewesen, aber das ist nicht das 2:1 für Fortuna.
1: Nee, genau, denn vorher wurde abgepfiffen, ein Foulspiel hatte der Schiedsrichter gesehen, ich glaube, das ist auch richtig. Und wenn es denn das so gewesen ist, dann war es eine dumme Aktion von Anas Slimani, denn die Fortuna war im Ballbesitz und hatte eine gute Umschaltsituation und konnten den Ball dann eigentlich schön ausspielen auf Philipp Förster. Und irgendwo abseits des Balles auf der Linksaußenposition soll es dann wohl, wenn ich das richtig gesehen habe, Slimani gewesen sein, der da gehalten hat. Wird die Szene gerne nochmal sehen tatsächlich. Und wenn, dann ist es eine äußerst dumme Aktion. Hat er sich hinreißen lassen dann dazu, vielleicht vom Gegenspieler vorher ein bisschen gehalten worden und dann eben provozieren lassen. Also genau das ist so gewesen. Die Fortuna war ganz klar im Ballbesitz und dann ist es Slimani, der auf Außen da einmal kräftig zieht und festhält. Und dann diesen schönen Pass von Jurrit Hendricks. Das wäre eine ganz klare 1:0-Situation dann gewesen. Hendricks auf Philipp Förster. Und durch diese dumme Aktion von Slimani, das muss er jetzt aber wirklich schleunigst hinbekommen. Schon gegen Duisburg ja dieses Tor, was er machen muss. Und dann heute jetzt mit dieser wirklich dummen Aktion schadet er seiner Mannschaft damit, weil es eine richtig gute Umschaltsituation für die Fortuna ist. Und im Endeffekt war der Ball sogar im Tor durch Philipp Förster. Aber weil Slimani da eben faul spielt, wird dann die Situation richtigerweise abgepfiffen vom Schiedsrichter und damit eben nicht hier das 2:1 für die Fortuna, sondern weiterhin 1:1. Einwurf für Regensburg in der Hälfte der Fortuna. Wir sind etwa 40 Meter vorm Tor. Ball ist wieder im Spiel. Die Fortuna gewinnt den allerdings da zurück in Person von Förster, aber sofort attackiert von zwei Mann und die Regensburger können den Ball zurückgewinnen. Jetzt wird er ordentlich gestochert im Mittelfeld und am Ende Foulspiel an einem Fortuna. Buschama ist das, glaube ich, gewesen, der dann das Foul zieht und da den Freistoß rausholt für die Fortuna, da jetzt hier die reguläre Spielzeit in der ersten Hälfte abgelaufen ist. 2 Minuten soll es noch oben drauf geben in dieser Partie. Ja, wo wir eine Fortuna gesehen haben, die irgendwie so ein bisschen, ich weiß nicht, wirken so ein bisschen hibbelig teilweise in ihrem Spielaufbau und versuchen das durch viel Ballbesitz, versuchen sie Ruhe reinzubekommen ins Spiel. Die Regensburger mit einem sehr aggressiven Pressing laufen da immer wieder vorne an. Die Fortuna hat das einmal nicht gut hinbekommen, da haben sie dann das 0:1 kassiert. Einmal haben sie es richtig gut hinbekommen, da haben sie dann das 1:1 geschossen. Also von daher sich ein Beispiel nehmen bitte an dem zweiten Ding. Dann haben sie es nämlich wirklich gut gemacht und dann war es dann am Ende Philipp Förster, der den Ball auf Van der Sloot spielt, der mit einer schönen Flanke auf Erik Wekesser und der mit einem tollen Kopfball zum 1:1. Jetzt ist es Slimani auf Linksaußen, dem gelingt wirklich herzlich wenig bisher, muss man sagen. Und ich ärgere mich echt immer noch über sein Foul da gerade eben. Das war so richtig dumm, weil der Ball war meilenweit weg auf der linken Seite. Das war wirklich eine pure Ego-Aktion. Einfach nur, weil er vielleicht davor irgendwie gehalten worden ist, meint er so, das mache ich jetzt aber auch mal zurück. Und das ist einfach, das ist nicht Profifußball. Jetzt aber Schussmöglichkeit da für Förster aus 16 Metern. Direkt versucht den Ball zu nehmen, aber der wird abgeblockt und trifft da auch nicht richtig. Nochmal, das ist ärgerlich, weil die Regensburger lassen hier nicht so viel zu. Und wenn du da mal so eine Gelegenheit bekommst und du schmeißt sie dann so weg durch so eine dumme Aktion, ist das einfach schade. Also, hier geht's wahrscheinlich gleich mit einem 1:1 in die Halbzeitpause.
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0: So, Halbzeitpause in Regensburg und Regensburg Fortuna Düsseldorf, da ist Spielstand 1:1. Gucken wir uns die anderen Partien eben auch noch an. Da haben wir den MSV Duisburg, der spielt heute Abend zu Hause gegen Havelse und zu Hause liegen die Duisburger zurück mit 0:1. Metten gegen Viktoria Köln 0:1, dann Sonnenhof Groß Asbach gegen den SC Verl 0:1 und Würzburger Kickers gegen Alemannia Aachen, da steht es im Moment 1:0 für Würzburg. Gleich die zweite Halbzeit bei uns hier aus Regensburg.
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1: Ich bin Babette Büchner. Die Spritpreise klettern immer weiter. Bundeskanzler Friedrich Merz verspricht deshalb jetzt Entlastungen für Autofahrer. Eine Übergewinnsteuer auf Extraprofite der Mineralölkonzerne lehnt er jedoch ab. Genau für diese Steuer wirbt aber die SPD.
2: Immerhin einig ist man sich, dass viele Autofahrer an der Schmerzgrenze sind. Wir werden etwas gegen die Preistreiberei tun, verspricht der Kanzler. Aber eine Übergewinnsteuer hält er für rechtlich nicht durchsetzbar. SPD-Finanzminister Klingbeil will allerdings damit Entlastungen für Autofahrer gegenfinanzieren und fordert auch einen Spritpreisdeckel. Doch auch der ist umstritten in der Regierung. Dennoch sagt Merz, wir werden schnell Vorschläge auf den Tisch legen. Claudia Wächter, Nachrichtenredaktion.
1: Weltraumwaffen waren lange Science-Fiction, doch diese Zeiten scheinen vorbei. Die USA haben jetzt nach US-Medienberichten erstmals die Stationierung von Waffen im Weltraum offiziell bestätigt.
3: Trumps Space Force wird Wahrheit, aber Details über die Weltraumwaffen gibt es noch nicht. Sie sind als Warnung an China und Russland gedacht, zum Schutz der US-Streitkräfte und als Antwort auf wachsende und wandelnde Bedrohungen, wie es heißt. China und Russland seien beim Ausbau ihrer militärischen Schlagkraft im All auf dem Vormarsch, glaubt die US-Regierung, und Weltraumwaffen könnten zum Beispiel feindliche Satelliten zerstören, falls die US-Truppen oder Satelliten im Visier hätten. China will keine Militarisierung des Weltalls, sondern friedliche Nutzung. Aus den USA, Tina Eck.
1: Nach mehreren Malariafällen bei Mitarbeitern des Frankfurter Flughafens haben sich jetzt auch zwei Bewohner eines nahegelegenen Stadtteils infiziert. Nach Angaben des Frankfurter Gesundheitsamts arbeiten die beiden nicht am Airport und hatten auch keine Auslandsreise gemacht. Wer am Frankfurter Flughafen arbeitet oder in der Nähe wohnt, sollte bei ungewöhnlichen Symptomen zum Arzt gehen, sagte der Leiter der Behörde. Grund zur Sorge gebe es aber nicht. Der Schauspieler Ralf Richter ist tot. Er starb mit nur 69 Jahren, bestätigte seine Managerin. Seinen Durchbruch hatte Richter mit seiner Rolle im Filmklassiker Das Boot gefeiert. Später spielte er oft den Ruhrpott-Proleten, wie zum Beispiel im Kultfilm Bang Boom Bang. Und das waren die Nachrichten mit Babette Büchner.
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4: Ah, die Bewölkung nimmt jetzt immer mehr zu. Am späten Abend sind dann auch Regen und Gewitter möglich. Regnet dann die Nacht durch, da ist es auch wechselnd stark bewölkt. Temperaturen messen wir in der Nacht, liegen so bei 15 bis 11 Grad. So zum Start in den Mittwoch hat sich das Thema mit dem Regen und mit den Gewittern dann aber erledigt. Bleibt dann trocken. Morgen dann, ja, neben Wolken, vielleicht im Tagesverlauf mal so ein paar Schauer mit dabei. Und nur wenig Sonne, das morgen dann alles bei dann doch abgekühlten 20 Grad.
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4: Und das geht jetzt ganz fix. Da ist alles frei. Euch unterwegs eine gute Fahrt. Kommt gut an. So, schönen guten Abend. Dritte Liga. Am Dienstagabend. Englische Woche nennt man sowas. Hat mir alles gerade der Olli erklärt. Den hören wir auch gleich wieder. Der behält heute Abend das Spiel für uns im Auge. Und zwar hier Regensburg gegen Fortuna Düsseldorf. Zweite Halbzeit wird in den nächsten Minuten angepfiffen. Spielstand im Moment 1:1.
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0: Minute, mittlerweile 8:05, zweite Halbzeit angepfiffen. Regensburg gegen Fortuna Düsseldorf 1:1. Was nehmen wir mit aus der ersten Halbzeit? Also erstmal, dass die Fortuna so frühzeitig ausgeglichen hat, das war schon mal ziemlich wichtig. Und wenn wir uns über jemanden aufregen wollen, Olli, dann ist es Slimani. Das war nicht hübsch anzusehen, was der da gemacht hat.
1: Ja, das stimmt. Jetzt warte mal, wir gucken uns erstmal hier den Freistoß an von Regensburg. Der wird da leicht abgefälscht in den Strafraum. Da ist jetzt aber Lord draußen, kann ihn aufnehmen. Ja, der ist 19, ne? Keine Frage, der muss noch viel lernen, aber das ist einfach eine unglaublich dumme Ego-Aktion, die er da gestartet hat. Es war eine Umschaltaktion der Fortuna über die linke Seite. Der Ball ist meilenweit weg und die Fortuna hat eine richtig gute Aktion und Möglichkeit. Und sie spielt das ja sogar auch aus, mit einem schönen Pass von Hendricks auf Philipp Förster, der dann den Torwart aussteigen lässt und das eigentliche 2:1 erzielt. Problem ist aber, dass Slimani vollkommen abseits des Balles seinen Gegenspieler einfach hält. Ich glaube, dass er selber vorher gehalten wurde, okay, und dann sich meinte, revanchieren zu müssen. Und das ist einfach dumm, weil es bringt dir gar nichts, außer dass du vielleicht genau diesen Pfiff bekommst, der dann eben die komplette Aktion deiner Mannschaft zerstört. Und ich vermute mal, dass er in der Halbzeitpause den Kopf gewaschen bekommen hat von seinen Mannschaftskollegen dafür, weil das muss er lernen. Und zwar, das muss er schnell lernen, dass solche Aktionen nicht gehen und dass er dann einfach einen coolen Kopf bewahren muss, weil es wird ihm häufiger mal passieren, dass er da auf einen erfahrenen Gegenspieler trifft, der mit allem arbeitet, was er hat und ihn da eben auch versucht, auf die Art und Weise dann aus der Ruhe zu bringen. Und dann darfst du dich eben genau nicht aus der Ruhe bringen lassen. Das hat Slimani aber getan und der Gegenspieler hat damit alles erreicht, was er erreichen wollte, nämlich auch diesen Angriff unterbunden damit und sogar einen Freistoß für die eigene Mannschaft rausgeholt. Ansonsten war das sehr fahrig, was die Fortuna über weite Strecken der ersten Hälfte gespielt hat. Wie gesagt, wirkt so ein bisschen wibbelig irgendwie. Kommen mit dem teilweise sehr aggressiven Pressing der Regensburger nicht zurecht. Viele, so jetzt schon wieder leichte Abspielfehler und dann geraten sie halt dann sofort unter Druck. Jetzt gerade ist es Iguli, der den Ball dann nicht vernünftig losgeworden ist. Jetzt versuchen sie es im Doppelpass wieder, keine gute Annahme. Jetzt haben sie ein bisschen Glück, dass sie da im Ballbesitz bleiben und dann wird Förster gelegt. Der Vorteil läuft aber weiter. Jetzt ist sogar ein Vorteil. Bouchama mit der Möglichkeit, entweder zu schießen oder nochmal abzulegen. Legt noch einmal ab und dann ist es schwach. Schwach von Van der Sloot, der da seinen Gegenspieler einfach anschießt. Da kann man viel mehr draus machen. Viel, viel mehr draus machen. Oder Bouchama darf gerne auch einfach mal aus 17 Metern Entfernung schießen. Das war gut gemacht vom Schiedsrichter, der den Vorteil weiterlaufen lässt nach dem Foulspiel an Förster. Und Iguli den Ball sofort weiterleitet auf Bouchama und der dann auf Van der Sloot spielt. Und der braucht viel zu lang. Entweder schließt du ab oder schlägst eine vernünftige Flanke rein. Aber er schießt einfach nur seinen Gegenspieler an. Das ist einfach viel, viel zu wenig. Das ist eine gute Aktion gewesen für die Fortuna. Schade drum, es bleibt in der 49. so beim 1:1.
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0: Regensburg gegen Fortuna Düsseldorf, Spielstand 1:1. Hört ihr hier live bei uns bei Antenne Düsseldorf. Bisher wurde nicht gewechselt, aber Olli, der Wechsel kündigt sich, glaube ich, an, ne?
1: Ja, das sieht so aus. Drei Fortunen stehen da unten. Matthias Zimmermann, Jermaine Kunzbruch und Fabian Schleusener. Jetzt Foulspiel von Jorrit Hendricks, gepfiffen zumindest vom Schiedsrichter gespannt. Für mich ist das keins. Das war einfach ein robuster Körpereinsatz und schwach vom Regensburger. Und hat er Glück, dass er da den Foulpfiff bekommt. Aber es gibt da echt einige Kandidaten bei der Fortuna, die heute ausgewechselt werden können. Vor allen Dingen im Zentrum, im Mittelfeld ist das wirklich sehr, sehr wenig. Buschama, völlig unsichtbar für mich. Weiß ich gar nicht, warum er auf dem Feld ist bisher. Jorrit Hendricks, völlig abgetaucht, nimmt auch nicht teil. Schuld auch am Gegentor mit, weil er da nicht vernünftig in den Zweikampf reingeht. Andreas Müller heute sehr, sehr fehlerbehaftet. Kennt man von ihm eigentlich gar nicht. Da hinten, der das wirklich auch nicht gut macht. Philipp Förster finde ich ein gutes Spiel bisher eigentlich. Also ist in Ordnung, kriegt nicht so viele Bälle. Ich weiß nicht, ob er so viel Luft hat. Könnte ich mir auch vorstellen, dass er jetzt gewechselt wird. Also, drei Wechsel werden jetzt kommen. Ich bin mal gespannt. Ich glaube, dass Arne Slimani dabei sein wird und dass wir jetzt eine richtige Doppelspitze haben und dass wir da

0: gleich Fabian Schleuser sehen werden. Also, wie ich gesagt habe, Philipp Förster, der muss jetzt raus. Hat die Luft für knapp 60 Minuten nochmal gereicht. Aber an dem könnte ich mir vorstellen, werden wir noch viel Spaß haben in der Saison. Jermaine Konsbruch kommt also für ihn. Dann wechselt er tatsächlich doch Philipp Hottmann aus. Erik Hottmann, das finde ich komisch. Muss ich sagen, also ein 1:1 wechselt Schleusener für Hottmann. Ich hätte mir eigentlich gehofft, dass Hottmann und Schleusener beide zusammenspielen. Und Matthias Zimmermann kommt auch ein 1:1 Wechsel für Steven van der Sloot. Also nicht alles nachzuvollziehen aus meiner Sicht. Wie ich finde, ich hätte da jetzt Slimani rausgenommen und zwei wirkliche Spitzen vorne reingestellt. Oder von mir aus Slimani drin gelassen und nach links außen so richtig gesetzt und hätte dann eben in der Doppelspitze gespielt. Aber ich bin nicht der Trainer. Habt auch nicht die Ausbildung für, sondern ich quatsche nur ein bisschen und erzähle euch ein bisschen was darüber und sag euch, dass es in der jetzt gerade beginnenden 59. Minute nach wie vor 1:1 steht.
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0: Zuschauer, mittlerweile kurz vor 8:30 an diesem Dienstagabend. Fortuna Düsseldorf spielt in Regensburg, Spielstand nach wie vor 1:1. Ich weiß nicht, wenn wir was heute Abend mal festhalten wollen, also von dem Spiel gegen Duisburg, Olli, da ist nicht viel Schönes übrig geblieben, oder?
1: Nee, das ist schon ein ziemlicher Gruselkick, den wir uns hier angucken müssen. Von beiden Mannschaften allerdings, ne? Also wirklich sehr, sehr fehlerbehaftet auf beiden Seiten. Ja, vielleicht dritte Liga at its best heute, ne? Wo es dann wirklich einfach nur auf Willen und Kampf ankommt. Anas Limani muss dringend ausgewechselt werden. Der hat heute einen ganz gebrauchten Tag erwischt und hat jetzt noch ein paar Mal ordentlich durchgepustet und durchgeschnauft. Was doch mit Gerrit Gier einen geholt, noch am letzten Tag der Transferperiode, der das auch kann, diese Position spielen. Also wechseln doch ein jetzt. Also der ist doch jetzt einfach durch, das sieht man doch auch. Und da verstehe ich nicht, warum da nicht reagiert wird, um vielleicht dann nochmal für ein bisschen Energie zu sorgen da im Sturm als zweite Spitze neben Fabian Schleusener, der doch im Moment wirklich ziemlich alleine vorne drin hängt. Das war ein schöner Ballgewinn von Jorrit Hendricks, versucht das Spiel schnell zu machen, in Anführungsstrichen, mit einem Pass über 3 Meter. Und dann ist auch schon wieder der Rückwärtsgang drin. Jetzt bei der Fortuna, wow, fast ein Fehler da von Andreas Müller, weil da Erik Weckesser ihm da den Ball in höchster Bedrängnis zuspielt. Auch das sind immer wieder, werden Bälle gespielt, wirklich in so eine Todeszone rein. Wirklich jetzt auch schon wieder schwach von Buschama. Da verstehe ich auch nicht, warum der noch auf dem Feld ist, wirklich. Also das habe ich auch noch nicht verstanden, was seine Berechtigung ist, heute an diesem Spiel teilzunehmen, wirklich. Der trabt da übers Feld immer und hat also wirklich noch gar nichts wirklich irgendwie an dem Spiel oder am Spiel hier sich beteiligen können und irgendwas dafür getan, dass man irgendwie weiß, ach ja, das ist der Grund, warum Buschama auf dem Feld ist und vor allen Dingen, dass er hier immer noch weiterspielen darf in der mittlerweile 70. Minute, nachdem schon 3 Wechsel vollzogen wurden. Also, da sind einige heute doch weit davon entfernt, was wir schon von ihnen gesehen haben, an der Form. Und das ist mit Sicherheit nicht das, was wir uns erhofft haben von der Fortuna nach diesem emotionalen Derby-Sieg gegen den MSV Duisburg und wo auch der Trainer gesagt hat, boah, ich glaube, dass die Mannschaft jetzt soweit ist, dass sie hungrig ist und dass sie jetzt einfach weitermachen will und weiter punkten will, um oben dran zu bleiben. Aber das ist wenig, zum Beispiel jetzt wieder. Die Regensburger kriegen den Ball 50 Meter vorm Tor, können sich in Ruhe drehen und aufs Tor zulaufen. So, jetzt sind sie mittlerweile 20 Meter vorm Tor. Jetzt kommt der Ball in den Strafraum reingespielt. Immer noch ist kein Fortuna da, so wirklich. Lässt einen aussteigen da. Buschama guckt sich das alles in Ruhe an, gemütlich. Steht da und denkt sich so, oh ja, irgendeiner wird schon was machen. Jetzt kommt der Schuss von Regensburg und zum Glück sind die halt auch harmlos und der geht ans Außennetz. Aber das ist alles viel zu wenig. Das ist wirklich viel zu wenig an Einstellung auch. Ich verstehe nicht, warum er noch spielt. Ich verstehe es nicht. Alexander Ende, bitte mal langsam reagieren. Wir sind in der 70. Minute 1:1.
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0: So, 8:05. Regensburg gegen Fortuna Düsseldorf 1:1. Und Olli Bendt, wir halten mal fest, Slimani auch ausgewechselt.
1: Genau, der ist gerade rausgegangen. Lukas Eixler ist für ihn gekommen, also ein Stürmer vorne drin. Du hättest hier 2:1 führen können. Das ist wieder so ein gruseliger Pass, ist nichts von Tim Oberdorf. Also, ich weiß nicht, was mit dem los ist seit so mindestens einem Jahr. Was der für Pässe spielt, wen der da manchmal so irgendwo sieht und laufen sieht, wo er sich halt fragt, Junge, keine Ahnung, also wirklich keine Ahnung, Kontaktlinsen vielleicht, keine Ahnung. Also ja, ich ziehe es jetzt ein bisschen in den Kakao, aber manche Pässe versteht man einfach nicht, so wie den jetzt gerade. Da wirklich weit und breit niemand. Nun ja, sei es wie es sei. Also, die Fortuna hätte hier sogar 2:1 in Führung gehen können. Es war ein schöner Ballgewinn und dann ist es ein Chippass. Jetzt kommt auch mal eine Flanke mal rein von der linken Seite, aber die ist ungefährlich von Wekesser. Die wird rausgeköpft von den Regensburgern. Und jetzt vielleicht die Chance zum Konter für Regensburg. Jetzt müssen sie nach hinten arbeiten da. Die Fortunen machen aber erstmal ganz gut die Räume dicht und sorgen erstmal dafür, dass die erste Welle zumindest vorbei ist und dann ein schöner Ballgewinn von Matthias Zimmermann den Ball dann über die Seiten aus dem Gretsch. Also, es war ein Chippass von Jorrit Hendricks rein in den Strafraum und dann kommt er aus zentraler Position, aus vollem Lauf, da Jermaine Konzbruch, der eingewechselte Spieler, an den Ball nimmt, den auch dann sofort aus der Luft den Ball aus, vielleicht so 6-7 Metern Entfernung und trifft ihn leider nicht richtig, sodass er dann über die Latte geht. Das war auf jeden Fall, da war deutlich mehr drin und mal hätte man hier sogar in Führung gehen können. Jetzt muss man sich aufpassen, weil Andreas Müller mal wieder einen Ball verliert. Leider heute wirklich mit einer schwachen Leistung. Den fand ich zuletzt wirklich oft sehr, sehr stark. Aber heute hat auch er einen ziemlich gebrauchten Tag erwischt und hat da doch sehr, sehr viele Abspielfehler und leichte Ballverluste, was natürlich gefährlich ist, wenn du da als Nummer 6 unterwegs bist und eben im defensiven Mittelfeld einer der Letzten bist, die die Verteidigungslinie bilden. Jetzt ist er zum Beispiel gerade wieder am Ball. Ich versuche den mal da durchs Mittelfeld zu tragen auf Buschama, der aber sofort wieder den Ball zurückspielt auf Elias Eguli und wieder zurück auf Andreas Müller und jetzt schieben sich den Ball da so zu, 20 Meter vorm Tor, jetzt ist er wieder beim Torwart hinten und so sieht das hier halt ganz oft aus und das ist halt Glück natürlich auch gefahren, weil natürlich dann echt die Genauigkeit dann da sein muss bei diesen letzten Bällen und das war sie halt oft nicht und oft waren dann die Bälle ja zum Glück bisher noch nicht so 15 Meter vorm Tor, aber dann oft eben so 30, 40 Meter vorm Tor weg und die Regensburger haben nur einmal Kapital daraus geschlagen. Wir sind in der 79. Wir schauen uns hier wirklich ein zähes Fußballspiel an, immer noch 1:1.
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0: Und da machen sie in der 80. Minute das 2:1. Die Fortun endlich mal ein mutiger Pass aus dem Mittelfeld vorne rein. Da macht es Schleusner stark, lässt ihn nämlich einfach durchlaufen und damit haben die Regensburger nicht gerechnet. Dann ist es der eingewechselte Mann. Dann ist es Lukas Eixler, der auf einmal frei durch ist vor dem Regensburger Keeper und das dann stark macht, ihn einmal an ihm vorbeilegt und dann aus vollem Lauf und aus etwas spitzerem Winkel dann ins Leere, ins verwaiste Tor schiebt. Das Ganze direkt vor den mitgereisten Fans. 1000 etwa haben die lange, lange Reise aus Düsseldorf mitgemacht hier nach Regensburg. Und die bringt er damit also natürlich in Ekstase mit diesem Treffer, Lukas Eixler. Ja, ich habe doch gesagt, Anas Slimani, es wird Zeit, dass er mal ausgewechselt wird. Er hat eben diese Momente einfach nicht gehabt. Und dann ein frischer Mann da mit Lukas Eixler, der ja im 1:1-Wechsel gekommen war für Anas Slimani, der dann hier sofort den Treffer erzielt. Jetzt aber aufgepasst, die Fortuna muss hinten aufpassen. Weiter Einwurf rein, rausgeköpft erstmal, aber wieder zum nächsten Einwurf für Regensburg. Diesmal aber erstmal nach hinten geworfen ins Halbfeld, um da vielleicht von dort zu flanken. Aber erstmal in den Rückraum gespielt. Jetzt der Ball ran an die Strafraumgrenze, aber da ist keiner dran. Da wollten sie den Ball reinchippen, dann in den Strafraum. Aber da ist kein Regensburger, sondern nur Luis Lord, der den Ball aufnimmt. Also die Fortuna geht hier in der 80. durch Lukas Eixler mit 2:1 in Führung.
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0: noch einmal in die Schlussphase und Olli, der letzte Wechsel bei der Fortuna ist auch vollzogen.
1: Jawohl, Erik Wekesser ist rausgegangen, der Mann, der diesen wichtigen Ausgleich geköpft hatte beim, ja, vielleicht einer von zwei guten Angriffen in der ersten Hälfte, als er eine schöne Flanke von Steven van der Sloot verwerten konnte und die Führung der Regensburger schnell beantworten konnte. Der ist rausgegangen und für ihn ist Lukas Bornstein gekommen, also ein weiterer Innenverteidiger, der da jetzt hinten dicht machen soll und hier die letzten Sekunden mit überstehen soll. Die Fortuna hat da jetzt nochmal den Ball auf der Außenbahn gewonnen, aber da ist jetzt niemand mehr vorne. Gerade eben haben sie mal ein bisschen Entlastung geschafft, jetzt aber kommt da wieder der nächste Ball reingesegelt. Da ist es jetzt Bornstein, der lange Mann, der den Ball erstmal hinten rausköpft und dafür sorgt, dass die Regensburger komplett neu aufbauen müssen in der jetzt beginnenden 90. Minute, die angefangen hat. Ist jetzt mal ein bisschen Platz auf der rechten Seite, ein bisschen viel Platz da. Da muss jetzt sogar Ibuli raus und macht das auch, aber macht das nicht gut, weil er da den Ball nicht durchlaufen lässt, sondern ihn noch mit der Hacke berührt. Und deswegen gibt es jetzt erneut einen Eckball für Regensburg. Und davon haben wir schon einige gesehen. Ich glaube, das ist der 8. schon oder so für Regensburg. Mal oft haben sie kurz gespielt. Bin mal gespannt, ob sie jetzt wieder machen. Bisher hat die Fortuna darauf nicht reagiert. Nee, diesmal kommt der Ball rein in den Strafraum, rausgeköpft erstmal von der Fortuna am kurzen Pfosten. Zweiter Ball nochmal reingeköpft und wieder rausgearbeitet von Andreas Müller. Den Ball zur Seite weggeköpft und es gibt Einwurf für Regensburg, etwa 15 Meter tief in der Hälfte. 4 Minuten haben wir an empfohlener Nachspielzeit, die es also noch geben wird. Und die bricht jetzt an, hier diese Nachspielzeit, da die 90 Minuten abgelaufen sind. Die Regensburger haben den Ball tief in der eigenen Hälfte, werden da angelaufen von Buschama und von Fabian Schleusener, sodass der Keeper den Ball erstmal weit nach vorne schlagen muss, planlos nach vorne schlagen muss. Und da ist dann Iguli, der den Ball rausköpft. Und jetzt ist es Schleusener, der nochmal die Kopfballvorlage bekommt und dann nochmal nachsetzt. Aber hat er nicht genug Tempo? Ah, da wird er noch abgelaufen. Schade, wenn er da ein bisschen mehr Tempo aufnehmen kann, dann kann es richtig gefährlich werden. Aber ich sag mal, der Sprinter vorm Herrn ist es eben nicht. Der Fabian Schleusener, der braucht den Ball im Strafraum, dann wird es gefährlich. So ist Regensburg wieder in der Vorwärtsbewegung auf der halblinken Position. Den Ball jetzt nochmal wieder zurückgespielt in den Mittelkreis. Und ein Ballverlust der Regensburger, sodass die Fortuna den Ball erstmal rausklären kann, kompromisslos. Und 50 Sekunden der empfohlenen Nachspielzeit sind schon vorbei, hat die Fortuna also überstanden. Also fast ein Viertel Regensburg, aber wieder in der Hälfte jetzt der Fortuna auf der rechten Seite. Jetzt können sie sich da mal durchstolpern, durchstochern, aber die Fortuna im zweiten Anlauf hat den Ball jetzt gewinnen können und dann einen Regensburger angeschossen, sodass es jetzt Einwurf gibt für die Fortuna in Person von Elias Iguli, der aber nochmal weiterreicht auf Jorrit Hendricks, das noch ein paar weitere Sekunden verstreichen. Hendricks wirft den Ball jetzt erstmal weit in Richtung Hälfte der Regensburger auf Eixler, der nochmal nachsetzt jetzt, versuchte das Kopfballduell zu gewinnen, aber setzt jetzt so nach, dass der Ball zum Torwart zurückgespielt werden muss und der den doch relativ planlos nur nach vorne schlagen kann und die Fortuna sofort den Ball im Mittelfeld erstmal wieder rausschlagen kann, auf Kosten allerdings eines weiteren Einwurfs. Die haben die Regensburger jetzt schon schnell ausgeführt. Die Fortuna jetzt auf der rechten Seite mit dem Versuch, dann nochmal einen Ball nach vorne konstruktiv zu spielen. Aber das gelingt nicht, sodass Jorrit Hendricks den Ball dann erstmal ins Ausspielt, bevor er da in die Bedrängnis gerät. Fast 2 Minuten der empfohlenen Nachspielzeit sind jetzt hier schon vorbei. Könnte knapp werden bei uns mit der Werbung. Wir hoffen da, dass wir hier das komplette Spiel noch mitnehmen können. Die Regensburger noch einmal mit einem Ball. Der wird abgefälscht von einem Fortunen und geht über die Torauslinie, sodass es den nächsten Eckball gibt für Regensburg. Bei jetzt schon 2 Minuten 10 empfohlene Nachspielzeit, die vorbei sind. Buschama läuft da mit nach draußen zur kurzen Ecke und sagt jetzt zum Andreas Müller, ey, einer reicht, lauf zurück in den Strafraum, stell dich in den Strafraum, helf mit, da was wegzuverteidigen. Aber es gibt jetzt die Ecke von der linken Seite, also den nächsten Standard hier für den Jan Regensburg. Der Ball ist wieder unterwegs in den Strafraum, Kopfballmöglichkeit fast für Regensburg, dann Schuss aus der zweiten Reihe abgeblockt. Der wäre auch ins Nirvana gegangen, aber wird auch abgeblockt von der Fortuna. Aber wieder ist der Ball bei Regensburg, die nächste Flanke, die reinsegelt. Iguli ist diesmal da, der da hinten als Turm steht und den Ball erstmal rausschlägt und dann jetzt über die Kontergelegenheit vielleicht für die Fortuna über die linke Seite. Da ist es Schleusener, allerdings gegen 2 Mann. Ich glaube, dass er versuchen wird, da einen Einwurf rauszuholen. Nee, spielt den Ball sogar nochmal klug zurück auf Jorrit Hendricks und der dann rausgeschlagen jetzt den Ball in Person von Louis Lord. Und es ist noch 1 Minute empfohlene Nachspielzeit, die wir hier haben. Die Fortuna hat den Ball nochmal gewinnen können im Mittelfeld und versucht jetzt noch einmal einen Angriff über die rechte Seite zu initiieren. Jermaine Konsbruch wird da nochmal geschickt. Der ist aber zu weit, dieser Ball, sodass er nur beim Regensburger Keeper landet und nochmal ein Angriff jetzt der Regensburger versucht werden wird mit einem weiten Schlag aus der eigenen Hälfte heraus. Kopfball von Regensburg, der geht aber nur in Richtung Strafraum, wo niemand steht, sondern nur Louis Lord, der jetzt Zeit hat, bis da ein Regensburger Kopf in ihn anläuft und eben hier den Ball locker aufnehmen kann. 30 Sekunden noch. Luis Lort hat den Ball jetzt eingeworfen auf Jorrit Hendricks, der sich da fast ein bisschen weit vorlegt, aber dann doch noch es geschickt macht und den Regensburger anschießt und sich da einen Einwurf rausholt. Ja, der muss für Fortuna sein, die gibt es jetzt auch. Und so verrinnen hier die letzten Sekunden. 15 Sekunden sind es doch regulär. Es gibt eigentlich keinen Grund, hier großartig noch länger laufen zu lassen. Weil dann kriegen wir den Schluss auch noch mit. Denn ansonsten müssen wir gleich in die Werbung. Einwurf der Fortuna ist auch in den Reihen der Fortuna bei Andreas Müller, der nochmal abgelegt ist hier auf Aixner, der an der Strafraumgrenze nochmal mit der Möglichkeit, vielleicht sich zu drehen, aber die Regensburger sind dazwischen und klären den Ball nochmal raus. Und tatsächlich lässt er, der Schiri, nochmal weiterlaufen. Matthias Zimmermann klärt noch einmal und da ist er da. Der Schlusspfiff. Die Fortuna gewinnt also dieses Spiel hier in Regensburg nach keiner guter Leistung mit 2:1 durch Tore von Weckesser und von Lukas Aixner.
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1: Ich bin Babette Büchner. Bundeskanzler Friedrich Merz steht innenpolitisch massiv unter Druck. Jetzt hat er seine für nächste Woche geplante Reise zur UN-Generaldebatte nach New York abgesagt. Das erfuhr die deutsche Presseagentur aus Regierungskreisen.
2: Kanzler Merz hatte schon letztes Jahr nicht an der UN-Generaldebatte teilgenommen und die deutsche Rede dort Außenminister Wadephul überlassen. So wird es nun wohl auch dieses Jahr kommen. Merz' kurzfristige Absage dürfte dem innenpolitischen Druck geschuldet sein. Kurz vor zwei weiteren Landtagswahlen mit drohenden Wahlschlappen wird in der Union mehr oder weniger offen über einen möglichen Austausch des Kanzlers diskutiert. Merz will noch am Sonntagabend mit der CDU-Spitze über die Wahlergebnisse beraten und dabei wohl vor allem fragen, wie viel Rückendeckung er in den eigenen Reihen noch hat. Aus Berlin, Ronny Thorau.
1: Nachdem die Spritpreise auf immer neue Rekordhöhen klettern, hat Bundeskanzler Friedrich Merz schnelle Hilfe versprochen. Ein Instrument nimmt er dabei aber vom Tisch. Für eine Übergewinnsteuer auf Extraprofite der Mineralölkonzerne sieht er keine rechtliche Grundlage. Die Regierung will stattdessen verschiedene Steuern und Abgaben in den Blick nehmen, um Verbraucher zu entlasten. Kunden von Netflix, Apple TV und Wow könnten Geld zurückbekommen. Verbraucherschützer haben gegen Preiserhöhungen der drei Streaming-Dienste geklagt und fordern je nach Vertrag Rückzahlungen von 200 bis 700 Euro.
3: Konkret heißt der Vorwurf, die Anbieter haben die Preise mehrmals erhöht, ohne dafür eine neue Zustimmung der Kunden einzuholen. Stattdessen gab es nur den Hinweis auf Preisanpassungsklauseln in den Geschäftsbedingungen. Und die, sagen die Verbraucherschützer, sind unwirksam. Betroffene können sich der Klage anschließen, kostenlos. Transparenz ist wichtig, auch weil viele die Preise regelmäßig erhöhen. Erst kürzlich war das wieder der Fall bei Netflix. Claudia Wächter, Nachrichtenredaktion.
1: Wie lebt man möglichst lange? Daran tüfteln Forscher überall. In Japan funktioniert das schon jetzt sehr gut. Dort ist die Zahl der 100-Jährigen zum ersten Mal über 100.000 gestiegen. Insgesamt gibt es dort inzwischen fast 108.000 Menschen, die 100 Jahre oder älter sind, gab das japanische Gesundheitsministerium bekannt. Rund 88% der 100-Jährigen sind dabei Frauen. Und das waren die Nachrichten mit Babette Büchner.
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4: Es zieht Regen durch heute Abend. Auch stärkere Gewitter können sich bilden und die sorgen für Abkühlung. 17 bis maximal 21 Grad sind morgen drin. Dazu ist es bewölkt und zwischendurch auch weiter nass. Von der Sonne sehen wir nicht so viel und abends kann es dann auch wieder Gewitter geben.
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4: Wir schauen auf die Autobahn. Drei Staus gibt's noch. Der erste ist auf der A2 Hannover-Dortmund zwischen dem Kreuz Bad Oeynhausen und Flotow West. 3 Minuten dauert es da länger für euch. 1 Kilometer ist der lang. A4 Aachen-Köln. Hier staut es sich zwischen Köln-Poll und Kreuz Köln-Gremberg. Auch auf 1 Kilometer. In 6 Minuten seid ihr durch. Und dann noch die A44 Dortmund-Kassel. Da gab es einen Unfall zwischen Erwitte-Anrichte und Geseke. 3 Kilometer Stau jetzt. Eine halbe Stunde müsst ihr mehr einrechnen. Natascha Wittmark hier. Ich hoffe, ihr habt einen schönen Abend soweit. Jetzt wird's auf jeden Fall richtig entspannt mit Kygo und Tina Turner. What's Love Got to Do?
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1: Es fühlt sich noch nach einem Sommerabend an. Wenn wir dann aber morgen aufwachen, sind wir im Herbst. Heute Nacht ziehen Schauer und Gewitter durch und die sorgen für Abkühlung. Morgen bekommen wir dann maximal 17 bis 21 Grad in der Spitze. Dazu ist es bewölkt und zwischendurch auch weiter nass.
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1: Ein paar Staus gibt's noch. Einer ist auf der A2 Hannover-Dortmund zwischen dem Kreuzbad Oeynhausen und Flotow West. 1 Kilometer lang, 3 Minuten dauert's da länger für euch. Dann A4 Aachen-Köln zwischen Köln-Poll und dem Dreieck Köln-Holmer. 2 Kilometer Stau, in 6 Minuten seid ihr durch. A44 Dortmund-Kassel zwischen Erwitte-Anrecht und Geseke staut sich auf 3 Kilometern. Gute 20 Minuten dauert's länger. Und noch die A52 Düsseldorf-Essen zwischen Breitscheid und Essen-Kettwig. 1 Kilometer Stau und 11 Minuten plus. Da kommt wohl durch und hoffentlich bald an, lieber Autofahrer. Natascha Wittmark hier, hallo zusammen. Ja, ich bin eure Abendbegleitung heute.
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1: Und ich habe natürlich viel Musik mitgebracht. Bibi Rexha ist das jetzt hier für euch. Die hat eine neue Religion für sich entdeckt und zwar Faithless, wie man hört. New Religion.

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0: Lost Frequencies und Bastille, Head Down.
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0: Ja, keine Sorge, ne? In Dortmund wird kein neuer Papst ausgerufen. Die dichten Rauchschwaden, die da von heute an bis Donnerstag aus dem Messegebäude aufsteigen, die kommen von der Intertabak, der Messe für Tabakwaren und Raucherbedarf. Ja, wer raucht heute noch, ne? Haben wir uns auch gefragt und den Kollegen Markus Steinacker mal hingeschickt.
2: Hallo? Ist hier jemand? Ich kann überhaupt nichts sehen. Aber ich glaube, da hinten ist ein Stand, ein riesengroßer Fliesentisch. Hallo, was haben Sie denn im Angebot hier?
3: Die West und dieser Teebeutel haben etwas gemeinsam. Beide haben einen feinen Geschmack. Aber ich nehme natürlich die West. Ich rauche doch keine Teebeutel.
2: Okay, danke. Ich gehe mal zum nächsten Stand. So, hier ist eine lange Schlange. Boah, hier steht Casting für Schockfotos. Ach, das glaube ich jetzt nicht. Herr Basler, wollen Sie sich beruflich umorientieren?
4: Ich habe ja nur noch 30, 40, vielleicht 70 Jahre vor mir.
2: Ja, sicher, natürlich. Ich muss dann auch los. So, ich gehe mal weiter. Hier scheint ein kleines Start-up zu sein. Sigrids Selbstgestopfter. Guten Tag, die Dame. Kurze Frage, ist das denn noch zeitgemäß selbstgestopft?
3: Es ist wunderbar.
2: Ja, nee, danke. Da hinten ist ein bisschen mehr los. Ich geh mal rüber. Hier ist eine Bühne mit Showprogramm und, ach, guck mal, mit Bauchredner.
5: Hey, ich hab heftig lange geraucht, aber jetzt höre ich Musik. Und das ist gut.
2: Ja, ich geb dann auch mal zurück ins Studio und zu Musik. Ich muss hier auch dringend raus.
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1: Ich bin Diana Kramer. Die Spritpreise steigen und steigen. Jetzt hat Bundeskanzler Friedrich Merz eine zügige Entlastung in Aussicht gestellt. Eine Übergewinnsteuer auf Extraprofite der Mineralölkonzerne lehnt Merz allerdings ab. Dafür gäbe es auch keine ausreichende rechtliche Grundlage, sagt er.
2: Insofern müssen wir uns was Einfacheres, was anderes einfallen lassen. Wir haben in der Koalition vor langer Zeit schon einen Auszahlungsmechanismus besprochen. Das Finanzministerium ist hier an der Arbeit. Ich hoffe, damit auch bald fertig, sodass wir die privaten Haushalte direkt erreichen können mit entsprechenden Unterstützungsleistungen.
1: Merz sprach von mehreren verschiedenen Optionen zur Entlastung der Autofahrer, die jetzt in der Koalition besprochen werden. Ob ihm diese geplanten Entlastungen auch innenpolitisch helfen, ist allerdings ungewiss. Der Kanzler steht massiv unter Druck. Jetzt hat Merz seine für nächste Woche geplante Reise zur UN-Generaldebatte nach New York abgesagt, wie die dpa aus Regierungskreisen erfuhr. Die Rede von Merz in der Generaldebatte war für Mittwoch geplant, 3 Tage nach den Landtagswahlen in Mecklenburg-Vorpommern und Berlin. Beide Wahlen gelten als mitentscheidend für die politische Zukunft des Kanzlers. Ein Bericht aus dem US-Verteidigungsministerium bestätigt, was die Trump-Regierung lange bestritten hat. Der Iran-Krieg hat die Munitionsvorräte der USA empfindlich ausgedünnt. Das Pentagon will nun gegensteuern.
3: Die US-Munitionsvorräte sind seit Kriegsbeginn Ende Februar ein politisch hochbrisantes Thema hier in den USA. Pentagon-Chef Hexas hatte die Berichte über Munitionsknappheit immer zurückgewiesen, ebenso Präsident Trump. Nun offenbart der Bericht aus der Generalinspektion des Pentagons aber doch erhebliche Engpässe bei der Rüstung und beim Waffennachschub. Produktions- und Beschaffungsprozesse werden jetzt unter Hochdruck gestrafft. Wichtige Materialien, Komponenten und Munitionsbestände sollen gelagert werden und für den Notfall bereitstehen. Tina Eck, USA.
1: Nach mehreren Malariafällen bei Mitarbeitern des Frankfurter Flughafens sind nun 2 Anwohner erkrankt. Beide Personen leben im Stadtteil Schwanheim, der sich in unmittelbarer Nähe zum Flughafen befindet. Das Frankfurter Gesundheitsamt rief die Bevölkerung und Ärzte auf, bei Symptomen auch die Flughafenmalaria im Hinterkopf zu haben. Und das waren die Nachrichten mit Diana Kramer.
0: Das Düsseldorf-Wetter.
4: Schauer ziehen durch und auch Gewitter. Morgen am Mittwoch ist es dann deutlich kühler. Die Temperaturen steigen auf 17 bis maximal 21 Grad. Dazu ist es bewölkt und zwischendurch regnerisch.
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4: Es staut sich noch auf der A52 Düsseldorf-Essen zwischen Breitscheid und Essen-Kettwig auf 1 Kilometer. 8 Minuten dauert es da länger. Genauso wie auf der A59 Köln-Bonn zwischen Köln-Wahn und Spich auch 1 Kilometer Stau und auch 8 Minuten plus. Natascha Wittmark hier, einen schönen Abend euch. Wir machen es uns jetzt hier schön und zwar mit so ein bisschen Gänsehaut.
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4: Also ich zumindest kriege die bei dieser Nummer irgendwie immer so ein bisschen. Bei diesem ikonischen Intro. Gangsters Paradise.

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0: Jörg Albrecht erinnert an einen Schauspieler, der vor allem mit seinen Ruhrpott-Typen Kultstatus erlangt hat.
1: Ist der geil?
2: Genau das denken auch alle, wenn Kalle Grabowski auf der Bildfläche auftaucht. Ralf Richter in der Rolle seines Lebens in der Ruhrpott-Komödie Bang Bum Bang. Ein krimineller Prolet, mit dem immer wieder die Pferde durchgehen.
3: Die Olle war ja schäbig wie die Nacht, ne?
1: Halt die Schnauze!
2: Bang Bum Bang ist ein echtes Heimspiel für Ralf Richter gewesen. In Essen geboren, verbringt er in Bochum seine Kindheit, macht dort eine Schreinerlehre. Später geht er dann auf die Schauspielschule. Mit Mitte 20 der Umzug nach München und eine erste Filmrolle, die ihn direkt berühmt machen wird. Richter gehört zur Crew vom Welterfolg Das Boot. Derbe Sprüche klopft er schon hier.
4: Korken mit dem Nagel drin. Und mit der Geigenseite dran. In Arsch reinstecken.
2: Auf Assi-Typen hat Ralf Richter einfach ein Abo gehabt.
5: Am Arsch, du!
2: Aber irgendwie haben seine Assis immer auch eine gehörige Portion Charme.
6: Kalle, wie viele Kinder hast du eigentlich?
5: Wo meinst du, wie in Bottrop?
2: Lag wahrscheinlich auch an der direkten, unverblümten Art, für die Ralf Richter selbst bekannt gewesen ist. Mit ihm hat das deutsche Fernsehen einen echten Typen verloren. Vor allem einen echt guten.
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1: Das Düsseldorf-Wetter.
2: In der Nacht ziehen Schauer durch, teilweise bilden sich auch kräftige Gewitter. Morgen ist es wechselnd bewölkt, von der Sonne sehen wir nicht viel. Dazu ziehen auch weiter einzelne Schauer durch und am Abend können sich auch wieder Gewitter bilden. Die Temperaturen steigen auf maximal 17 bis 21 Grad.
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2: A1 Köln-Dortmund, hier staut es sich noch zwischen Köln-Niehl und dem Kreuz Leverkusen-West auf einem Kilometer. 7 Minuten dauert es länger. A44 Aachen-Mönchengladbach zwischen Jülich-West und Jülich-Ost. 1 Kilometer Stau, 2 Minuten kommen da on top. Und dann noch die A45 Gießenhagen zwischen Drolzhagen und Meinerzhagen. 3 Kilometer Stau, eine knappe Viertelstunde dauert es länger. Natascha Wittmark hier. Gleich schalten wir noch mal rüber nach Manchester. Da ist ja meine Kollegin Annick Manokian zusammen mit Iggy Kelly noch fleißig. Die arbeiten an unserem Lichtblicke-Song. Vorhin haben wir ja auch schon so ein bisschen was draus hören dürfen, ne? So einen ganz kleinen Ausschnitt. Also ich fand es ja schon richtig geil, muss ich sagen. War so mächtig, tragend, mitreißend, richtig passend für so einen Lichtblicke-Song, fand ich. Schauen wir mal, wie weit sie da gekommen sind.
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2: Hört ihr aber hier 3 Songs, die es schon gibt, und zwar von den Cornells. Usher mit Yeah und den Anfang machen Temper City mit Self-Aware.

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0: Lady Gaga, Abracadabra.
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0: So, jetzt hören wir mal, wie es in Manchester so läuft. Meine Kollegin Annick Manoukian, die ist ja da und die arbeitet zusammen mit Iggy Kelly fleißig an unserem Lichtblicke-Song. Annick, Iggy Kelly, wie geht's euch?
2: Ja, super.
3: Hammermäßig. Wir stehen gerade so 2 Meter vom Studio.
0: Habt ihr bis gerade noch gearbeitet oder seid ihr noch dabei, sag mal?
2: Wir sind noch dabei.
3: Wir sind noch dabei und während wir hier telefonieren, sind die drin schon fleißig am Weiterproduzieren.
0: Wie lange habt ihr denn noch vor, heute zu machen? Bis 5 Uhr morgens, so richtig Musiker-Klischee?
3: Ja, heute wahrscheinlich ein bisschen weniger. Wir sind alle sehr früh aufgewacht. Sogar die Producer, die irgendwie hier schon waren, deswegen wird das heute ein bisschen kürzer, aber dann geht's morgen natürlich direkt weiter.
2: Aber das sagen wir jetzt, ne? Ja, wenn man dann im Flow ist, keine Ahnung.
3: Ja, genau.
0: Ich wollte es gerade sagen. Ne? Dann liegt ihr doch erst 4:30 im Bett.
2: Und Natascha, habe ich schon Harmoniegesänge gerade eben aufgenommen. Ich bin gerade immer noch total geheilt.
3: Das klingt so toll, das ist wirklich mega, wirklich
0: Hammer. Ja, ich wollte schon sagen, ich habe vorhin ja auch schon so ein bisschen was gehört und ich muss ganz ehrlich sagen, ich hatte schon so einen leichten Ohrwurm. Ich hätte direkt weiterhören können. Ich weiß, ihr macht ein großes Geheimnis draus. Aber ich muss jetzt mal fragen, habt ihr euch schon selber angesteckt mit einem Ohrwurm?
3: Absolut. Also das ist natürlich total, man weiß nicht, ob man so als Künstler zugeben darf, dass man dann seinen eigenen Song irgendwie öfters anhört, aber ich gebe es jetzt ganz offen zu, ich habe den Song so oft gehört. Also einen richtigen Ohrwurm ist auf jeden Fall am Start.
2: Und es ist gut, wenn man ihn so oft gehört hat und man mag ihn immer noch weiterhören, weißt du, das ist dann auch schön.
3: Ja, wirklich.
0: Okay, jetzt bin ich noch viel gespannter, als ich vorhin schon war. Ich sag, wie es ist. Dann arbeitet mal schön fleißig weiter, ne, damit wir den dann auch bald zu hören kriegen.
2: Ja, danke schön. Und du auch, ne? Schöne Sendung noch.
0: Danke.
3: Ja, vielen Dank. Gehen wir wieder rein.
0: Danke, Annick und Iggy Kelly waren das.
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0: Und bis er da ist, hören wir von Iggy Kelly, was schon fertig ist. Und zwar seine neue Single.
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1: Ich bin Diana Kramer. Nachdem die Spritpreise auf immer neue Rekordhöhen klettern, hat Bundeskanzler Friedrich Merz nun schnelle Hilfe versprochen. Es werde Entlastungen für Autofahrerinnen und Autofahrer geben, sagte der Kanzler.
2: Für viele Menschen, die täglich das Auto brauchen, ist eine Belastungsgrenze erreicht. Und ich bin der Meinung, dass wir handeln müssen. Das genaue Instrumentarium steht noch nicht fest. Sie können aber davon ausgehen, dass wir sehr bald einen Vorschlag dazu vorlegen werden.
1: Ein Instrument hat der Kanzler allerdings ausgeschlossen. Für eine Übergewinnsteuer auf Extraprofite der Mineralölkonzerne sieht er keine rechtliche Grundlage. Die Regierung will stattdessen verschiedene Steuern und Abgaben in den Blick nehmen. Geprüft wird außerdem ein Mechanismus für Direktzahlungen an private Haushalte. Der Bundeskanzler hat seine für nächste Woche geplante Reise zur UN-Generalversammlung nach New York abgesagt. Er werde entgegen ursprünglicher Planungen nicht nach New York reisen, da seine Präsenz in Berlin erforderlich sei, erfuhr die dpa aus Regierungskreisen.
3: Kanzler Merz hatte schon letztes Jahr nicht an der UN-Generaldebatte teilgenommen und die deutsche Rede dort Außenminister Wadephul überlassen. So wird es nun wohl auch dieses Jahr kommen. Merz' kurzfristige Absage dürfte dem innenpolitischen Druck geschuldet sein. Kurz vor zwei weiteren Landtagswahlen mit drohenden Wahlschlappen wird in der Union mehr oder weniger offen über einen möglichen Austausch des Kanzlers diskutiert. Merz will noch am Sonntagabend mit der CDU-Spitze über die Wahlergebnisse beraten und dabei wohl vor allem fragen, wie viel Rückendeckung er in den eigenen Reihen noch hat. Aus Berlin, Ronny Thorau.
1: Bundesverteidigungsminister Boris Pistorius und sein US-Amtskollege Pete Hegseth haben in Washington eine Absichtserklärung über eine verstärkte Zusammenarbeit bei Rüstungsprojekten unterzeichnet. Angesichts aktueller sicherheitspolitischer Herausforderungen soll es eine Kooperation bei der Herstellung hochmoderner Waffensysteme und komplexer Munition geben, teilte das Verteidigungsministerium in Berlin mit. Der Schauspieler Ralf Richter ist tot. Er starb im Alter von 69 Jahren, das teilte seine Managerin mit. Seinen schauspielerischen Durchbruch feierte Ralf Richter mit seiner Rolle im Wolfgang-Petersen-Klassiker Das Boot. Seine Ruhrpott-Proletenfigur Kalle Grabowski wurde zum Kult. Und das waren die Nachrichten mit Diana Kramer.
0: Das Düsseldorf-Wetter.
4: Es ist ein bisschen usselig heute Nacht. Schauer ziehen durch und auch kräftige Gewitter können sich bilden. Morgen wird es dann ziemlich herbstlich. 17 bis maximal 21 Grad sind drin. Dazu ist es wechselnd bewölkt. Von der Sonne sehen wir nicht viel. Und einzelne Schauer ziehen auch weiter durch. Am Abend können sich dazu auch neue Gewitter bilden.
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4: Einen Stau gibt's noch auf der A40 Duisburg-Venlo zwischen Wachtendonk und Wankum. 2 Kilometer ist er lang. 16 Minuten braucht ihr durch. Kurz nach 11 im Stau stehen ist aber auch frech, ne? Natascha Wittmark hier. Ich hoffe, ihr kommt schnell und gut durch.
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0: Jack Dean mit Mercy war das. Und braucht ihr noch eine Beschäftigung für die nächsten Tage? Der Hannes Höfer hat da einen Tipp.
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2: Ihr sucht einen Ausflug für die ganze Familie? Ja, Freunde, die Intertabak kann ich da sehr empfehlen. Das ist die Tabakmesse zu allem, was man sich durch die Atemwege reinballern kann. Mit tollen Programmpunkten wie Zigarettenstopfen für Anfänger, Zigarrenweitwurf und Apnoe-Rauchen. Ja, der tiefste Zug gewinnt. Aber das ist nur was für Profipuffer. Natürlich wird auch an die Kleinen gedacht. Entdeckt tolle Ausmalbücher mit den beliebtesten Schockbildern. Eine Töpferecke, wo man seinen eigenen Aschenbecher gestalten kann. Und ein Social-Media-Bereich mit und ohne Filter. Abends entzündet dann DJ Nikotin das Feuer. Er ist bekannt für seine Lightshow und natürlich auch seine Nebelmaschinen. Also ab auf die Tanzfläche, da könnt ihr entspannt nach einer Pfeife tanzen. Die Tickets zieht ihr am Automaten nach Vorlage eurer Bankkarte und es gibt Ermäßigungen für Passivraucher. Ja! Aber Vorsicht, immer dran denken, dieser Spaß macht süchtig.
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0: Das Düsseldorf-Wetter.
1: Es ist nicht ganz so gemütlich heute Nacht. Schauer ziehen durch, auch kräftige Gewitter können sich bilden, teils mit Starkregen und Hagel. Morgen wird es dann ziemlich herbstlich. 17 bis maximal 21 Grad bekommen wir in der Spitze. Dazu ist es bewölkt und zeitweise regnerisch.
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1: Da ist alles frei soweit. Es werden keine Staus gemeldet. Gute Fahrt. So, ich biete euch jetzt hier Einschlafhilfe und zwar in musikalischer Form. Wir fangen mit was Mittelschnellem an und werden dann langsamer. Leonie mit Don't Worry, dann spiele ich euch die Bangles, Eternal Flame. Und wenn die Augen dann am Zufall sind, bekommt ihr von mir passend Dreaming von den großen drei, Pink, Sting und Marshmallow. Könnt ihr mal testen, ob das funktioniert.
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0: Ich weiß noch, als ich mal mit einer Freundin gesprochen hatte und dann so erzählt habe, beziehungsweise der Teilsatz fiel, weißt du noch damals, vor 15 Jahren, ja, das war so ein Moment, da habe ich richtig gemerkt, Natascha, du wirst älter. Da kickt dann auch die Nostalgie mal rein, ne? Man denkt so zurück an die guten alten Zeiten. Es passiert heutzutage aber irgendwie immer früher, ne? Also auch abgesehen von Social Media. Chris Sarandi, der ist gerade mal 28 Jahre jung und der denkt so sehr an die guten alten Zeiten zurück, dass er einen Song drüber machen musste.
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2: Ich bin Diana Kramer. Die Spritpreise steigen und steigen. Jetzt hat Bundeskanzler Friedrich Merz aber zügige Entlastung in Aussicht gestellt. Eine Übergewinnsteuer auf Extraprofite der Mineralölkonzerne lehnt Merz allerdings ab. Dafür gäbe es keine ausreichende rechtliche Grundlage, sagt er.
3: Insofern müssen wir uns was Einfacheres, was anderes einfallen lassen. Wir haben in der Koalition vor langer Zeit schon einen Direktzahlungs-Auszahlungsmechanismus besprochen. Das Finanzministerium ist hier an der Arbeit. Ich hoffe, damit auch bald fertig, sodass wir die privaten Haushalte direkt erreichen können mit entsprechenden Unterstützungsleistungen.
2: Merz sprach von mehreren verschiedenen Optionen zur Entlastung der Autofahrer, die jetzt in der Koalition besprochen werden. Ob ihm die geplanten Entlastungen auch innenpolitisch helfen, ist allerdings ungewiss. Der Kanzler steht massiv unter Druck. Jetzt hat Merz seine für nächste Woche geplante Reise zur UN-Generaldebatte nach New York abgesagt, wie die dpa aus Regierungskreisen erfuhr. Die Rede von Merz in der Generaldebatte war für Mittwoch geplant, 3 Tage nach den Landtagswahlen in Mecklenburg-Vorpommern und Berlin. Beide Wahlen gelten als mitentscheidend für die politische Zukunft des Kanzlers. Kunden von Netflix, Apple TV und Wow könnten Geld zurückbekommen. Verbraucherschützer haben gegen Preiserhöhungen der 3 Streaming-Dienste geklagt und fordern je nach Vertrag Rückzahlungen von 200 bis 700 Euro.
4: Konkret heißt der Vorwurf, die Anbieter haben die Preise mehrmals erhöht, ohne dafür eine neue Zustimmung der Kunden einzuholen. Stattdessen gab es nur den Hinweis auf Preisanpassungsklauseln in den Geschäftsbedingungen. Und die, sagen die Verbraucherschützer, sind unwirksam. Betroffene können sich der Klage anschließen, kostenlos. Transparenz ist wichtig, auch weil viele die Preise regelmäßig erhöhen. Erst kürzlich war das wieder der Fall bei Netflix. Claudia Wächter, Nachrichtenredaktion.
2: Italien und Spanien haben erneut ihre gegenseitigen Grenzkontrollen verlängert. Diese sollen für weitere 2 Wochen gelten, kündigten beide EU-Länder an. Italien hatte die Einführung seinerzeit damit begründet, seine Grenzen wegen des Andrangs von Migranten auf die spanische Nordafrika-Exklave Ceuta besser schützen zu müssen.
1: Das Düsseldorf-Wetter.
5: Das ist eine relativ wolkige Nacht. Teilweise kann da auch mal ein bisschen Regen runterkommen. Also das Sommerwetter hat ein Ende. In dieser Nacht gefunden, muss man sagen. Und nachher, an diesem Mittwoch, wird es relativ wolkig und es wird nicht mehr ganz so warm wie beispielsweise gestern noch. Nur noch so Temperaturen bis 21 Grad. Wir müssen wieder mit ein paar Gewittern rechnen, auch mit Regen. Teilweise Starkregen ist örtlich drin. Da wissen wir aber noch nicht genau, wo das stattfinden wird. Das kann immer örtlich und lokal passieren, also passt da ein bisschen auf. Der Donnerstag, der wird dann zum Glück wieder ein bisschen niederschlagsfreier.
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6: A3 Arnheim-Köln zwischen Kreuz Oberhausen und Kreuz Oberhausen-West. 3 Kilometer Stau, 7 Minuten Zeitverlust. Und A4 Aachen-Köln zwischen Köln-Klettenberg und Köln-Eiffeltor, 1 Kilometer stockender Verkehr. Wir wünschen allen unterwegs gute Fahrt.
5: Gleich Musik bei uns von Ray Garvey, den habe ich letzte Woche auf dem Deutschen Radiopreis gesehen, hat da super abgeliefert. Rivers hören wir gleich hier bei uns von James Bay mit Let It Go. Euch eine schöne Nacht.
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0: arbeiten, mal im Supermarkt. Und ich denke so, was ist denn hier passiert? War ich ein halbes Jahr ohnmächtig und muss so erfahren? Oder bin ich in der Zeitmaschine angereist? Ja, es kann ja nur irgendwie so was sein. Denn warum sollten sonst da im Regal Lebkuchen, Herzen, Spekulatius und Dominosteine liegen? Ich hatte gestern noch einen Sonnenbrand, der allerdings beim ersten Dominostein ansatzlos in Sodbrand übergeht. Jetzt mal im Ernst, Leute. Die Freibäder hatten doch letzte Woche noch auf. Und jetzt liegt die Weihnachtsbäckerei da im Regal. Da wird doch jedes Jahr früher. Wir werden es noch erleben, dass der Bademeister im Freibad Sätze sagt wie: Mit den Spekulatius weg vom Beckenrand, sonst mach ich einen Dreier dicht. Jetzt mal ganz im Ernst. Wer kauft das Zeug denn jetzt schon? Ja gut, eine kenne ich. Die steht gerade bei uns zu Hause in der Küche und macht den Glühwein dazu heiß. Naja, habe ich halt bis Weihnachten jetzt jeden Tag Domino Day zu Hause. Gibt's Schlimmeres. In diesem Sinne, Leute, lasst euch die Glühweinschorle schmecken. Fuchs sein, Mensch bleiben, euer Atze.
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0: Das Düsseldorf-Wetter.
1: Eine relativ wolkige Nacht liegt da vor uns. Teilweise kann noch mal hier und da ein Regenschauer runterkommen. Also dieses schöne sommerliche Wetter hat dann mit dieser Nacht auch wirklich ein Ende gefunden. Nachher wird es nicht mehr ganz so warm wie gestern. 21 Grad in der Spitze, dazu immer mal wieder windig. Hier und da müssen wir vielleicht auch noch mit einem starken Regenschauer rechnen. Teilweise auch Gewitter, aber das nur lokal und örtlich. Also nicht überall in NRW. Und am Donnerstag, da geht es dann ein bisschen besser weiter, zumindest die Schauer lassen nach und es bleibt wolkig bei uns bei Temperaturen so bis 20 Grad.
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2: Zurzeit liegen uns keine Meldungen vor, wir wünschen allen unterwegs gute Fahrt.
1: Die Band, die wir jetzt hören, die sind bekannt vor allen Dingen für ihre Intros, ja. Episch lange Intros. Damit haben sie auch sehr, sehr, sehr, sehr viel Erfolg, auch beim Song, den wir jetzt gleich hören werden. Wobei das Intro in dem Fall fast schon für Coldplay-Verhältnisse sehr, sehr kurz ist, nur 13 Sekunden. Viva la vida, jetzt bei uns. Aber es klingt trotzdem episch, dieses Intro.
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0: Wenn die Bosse von KI-Firmen schon sagen, ey Leute, KI, die kann auch gefährlich sein. Wir brauchen Regeln von der Politik dafür. Bitte gebt sie uns. Dann finde ich das schon krass. Also ich meine, welche Firmen sagen freiwillig, bitte beschränkt uns, denn wir wissen nicht, wie das gerade endet, was wir hier machen. KI kann nämlich so gut lernen, dass sie vielleicht irgendwann unsere Systeme angreift. Uns übernimmt, das klingt wie ein Hollywood-Streifen, das ist aber gar nicht so weit weg, sagen viele. Wie gruselig KI sein kann, hat unser Reporter Dominik Becker herausgefunden. Es geht nämlich um eine Traurednerin aus NRW, die von der KI für tot erklärt wurde. Dabei lebt sie noch, weil wir haben mit der Frau aus NRW gesprochen.
1: Also ich starte direkt mal mit der guten Nachricht. Tanja Raut lebt, um das mal geklärt zu haben. Sie war vor kurzem im Urlaub und hat so ein bisschen die nächsten Traureden vorbereitet und musste dann quasi von jetzt auf gleich digital um ihr Leben kämpfen.
2: Letzte Woche sitze ich so in der Bretagne und gucke so bei Google KI, was sagt die denn über mich? Und sagt, ja, ich bin tot. Und ich denke so, oh, okay, das ist jetzt nicht so fein.
1: Mittlerweile ist klar, die KI hat sie verwechselt, denn in Essen ist tatsächlich eine Frau mit dem gleichen Namen gestorben. Und ja, irgendwie hat die KI diese beiden Identitäten zusammengeworfen. Das hat die lebendige Tanja natürlich direkt versucht zu ändern und auch zu melden.
2: Innerhalb dieses Tages passierte dann tatsächlich das kleine Wunder der Wiederauferstehung und habe mich dann schon gefreut, dachte, okay, da gab es die redaktionelle Anmerkung, da gibt es zwei Personen und dachte, jetzt läuft das. Das Erschreckende ist eigentlich, am nächsten Tag auf einmal war ich wieder tot. Und ich habe meinen Mann schon gefragt, wie er sich so als digitaler Witwer fühlt.
1: Also ist Tanja wieder hingegangen, hat die KI neu gefüttert und alles neu gemeldet.
2: Es wird schon darüber gescherzt, aber es ist ja schön, dass wir scherzen können. Es wäre ja viel schlimmer, wenn es anders wäre.
1: Denn am Ende ist das alles für Sie als Traurednerin natürlich auch existenzgefährdend.
2: Ich kann nur jedem raten, wenn du ein Personal Brand bist, wenn du mit deinem Namen draußen stehst und über deinen Namen eine Dienstleistung verkaufst, dann guck in der KI nach, was sagt die über dich. Das ist ganz wichtig. Guck im Netz nach, was steht über dich da drin.
1: Ja, und vor allem wehrt euch dagegen, wenn euch so etwas passiert. Denn für Tanja geht es ja am Ende nur um eines.
2: Ich liebe es, vor Menschen zu stehen, Menschen zu verheiraten. Und das geht halt nur, wenn auch alle wissen, dass ich lebe.
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1: Ich bin Diana Kramer. Bundeskanzler Friedrich Merz hat angesichts weiter steigender Spritpreise Entlastungen für Autofahrer angekündigt. Eine Übergewinnsteuer auf Extraprofite der Mineralölkonzerne lehnt er aber ab. Doch genau für diese Steuer wirbt die SPD.
2: Immerhin einig ist man sich, dass viele Autofahrer an der Schmerzgrenze sind. Wir werden etwas gegen die Preistreiberei tun, verspricht der Kanzler. Aber eine Übergewinnsteuer hält er für rechtlich nicht durchsetzbar. SPD-Finanzminister Klingbeil will allerdings damit Entlastungen für Autofahrer gegenfinanzieren und fordert auch einen Spritpreisdeckel. Doch auch der ist umstritten in der Regierung. Dennoch sagt Merz, wir werden schnell Vorschläge auf den Tisch legen. Claudia Wächter, Nachrichtenredaktion.
1: Bundeskanzler Merz hat erneut seinen Willen bekräftigt, das schwarz-rote Reformpaket durchzusetzen. Es sei ein Versprechen, den ernsthaften Versuch zu unternehmen, das hinzubekommen, sagte Merz am Abend auf einer Veranstaltung zum 150. Geburtstag von Ex-Kanzler Konrad Adenauer in Berlin. Mehr könne er nicht tun, fügte Merz hinzu. Der Kanzler reagierte damit auf Bestrebungen aus der SPD, das Reformpaket noch einmal zu ändern. Deutschland und die USA wollen ihre Zusammenarbeit bei Rüstungsprojekten deutlich ausbauen. Dazu haben Verteidigungsminister Boris Pistorius und sein US-Amtskollege Pete Hegseth in Washington eine Absichtserklärung über verstärkte Kooperationen unterzeichnet. Es gebe einen hohen Bedarf an Rüstungsgütern und diese erfordere erhöhte Produktionskapazitäten, sagte Pistorius.
3: Wir wollen durch die engere Kooperation dafür sorgen, dass die Innovationskraft unserer Industrien noch stärker und schneller ausgeschöpft werden kann, um sowohl uns als auch den Amerikanern bessere Möglichkeiten zu geben, sowohl rüstungsindustriell als aber auch, was die Rüstungskapazitäten und die Ausrüstung unserer Streitkräfte angeht.
1: Bundesverteidigungsminister Pistorius. Der Schauspieler Ralf Richter ist tot. Er starb im Alter von 69 Jahren, teilte seine Managerin mit. Sein Durchbruch feierte Ralf Richter in Wolfgang Petersens Klassiker Das Boot. Seine Ruhrpott-Proletenfigur Kalle Grabowski in Bang Boom Bang wurde zum Kult. Richter hatte seit längerem gesundheitliche Probleme. Er litt an einer Lungenerkrankung und einer Herzunterfunktion.
4: Das Düsseldorf-Wetter.
5: Eine sehr, sehr wolkige Nacht ist das. Hier und da gibt es noch so einen letzten Regenschauer. Die ziehen dann aber ja, langsam raus aus NRW. Das Dumme ist, nachher im Tagesverlauf kommen neue hinzu. Teilweise dann auch Starkregen, Gewitter sind auch möglich. Das aber nur lokal und örtlich. Also passt da ein bisschen auf. Es wird auch nicht mehr so warm wie beispielsweise gestern. Gestern hatten wir so 28, 29 Grad. Jetzt nur noch Höchstwerte im Tagesverlauf zwischen 17 und 21 Grad. Der Donnerstag wird dann wieder ein bisschen trockener. Bleibt wolkig. Es wird auch nicht so viel wärmer, nur bis 20 Grad, aber zumindest lässt der Regen ein bisschen nach.
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6: Zurzeit liegen uns keine Meldungen vor. Wir wünschen allen unterwegs gute Fahrt.
5: Ich weiß noch, ich als großer Roxette-Fan hatte noch Roxette auf Kassette und musste immer zurückspulen. Und dann war die mal wirklich total verheddert. Das kennen nur Kinder der 80er und 90er Jahre. So, brauchen wir nicht mehr. Nix verheddert, Roxette gleich komplett leierfrei. Fading like a flower. Gibt's direkt nach Teddy Swims und Mr. Know-It-All. Ich wünsche euch einen schönen frühen Mittwoch.
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1: Und damit ihr euch schon mal an euren Cluburlaub auf Ibiza gewöhnt, hier ist er.

0: Das Düsseldorf-Wetter.
1: Das ist eine relativ wolkige Nacht. Teilweise kann da auch mal ein bisschen Regen runterkommen. Also das Sommerwetter hat ein Ende in dieser Nacht gefunden, muss man sagen. Und nachher, an diesem Mittwoch, wird es relativ wolkig und es wird nicht mehr ganz so warm wie beispielsweise gestern noch. Nur noch so Temperaturen bis 21 Grad. Wir müssen wieder mit ein paar Gewittern rechnen, auch mit Regen. Teilweise Starkregen ist örtlich drin. Da wissen wir aber noch nicht genau, wo das stattfinden wird. Das kann immer örtlich und lokal passieren, also passt da ein bisschen auf. Der Donnerstag, der wird dann zum Glück wieder ein bisschen niederschlagsfreier.
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2: A4 Köln-Aachen zwischen Kreuz-Aachen und Aachen-Zentrum. 1 Kilometer Stau. Wir wünschen allen unterwegs gute Fahrt.
1: So, wenn ihr gerade in der Nachtschicht hängt und ihr müsst noch ein bisschen, ich weiß, wir haben ja erst, ach ja, kurz nach 2:30. Cyril hilft euch, glaube ich, für die gute Laune, Stumbling In, und damit ihr wirklich durchhaltet, Cheryl Cole jetzt mit Fight for This Love. Schöne Nacht mit uns.
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0: Da muss man schon husten immer. Nur wenn ich dran denke. Seit gestern läuft in Dortmund eine Messe nur für Raucher und den Tabakkonsum. Die Intertabak 2026. Ist das noch zeitgemäß? Wer geht da überhaupt hin? Zumindest haben wir schon mal unseren Reporter Markus Steinacker dahin geschickt.
1: Hallo? Ist hier jemand? Ich kann überhaupt nichts sehen. Oh, ich glaube, da hinten ist ein Stand, ein riesengroßer Fliesentisch. Hallo, was haben Sie denn im Angebot hier?
2: Die West und dieser Teebeutel haben etwas gemeinsam. Beide haben einen feinen Geschmack. Aber ich nehme natürlich die West. Ich rauche doch keine Teebeutel.
1: Okay, danke. Ich gehe mal zum nächsten Stand. Hier ist eine lange Schlange. Boah, hier steht Casting für Schockfotos. Ach, das glaube ich jetzt nicht. Herr Basler, wollen Sie sich beruflich umorientieren?
3: Ich habe ja nur noch 30, 40, vielleicht 70 Jahre vor mir.
1: Ja, sicher, natürlich. Ich muss dann auch los. So, ich gehe mal weiter. Hier scheint ein kleines Start-up zu sein. Sigrids Selbstgestopfter. Guten Tag, die Dame. Kurze Frage, ist das denn noch zeitgemäß selbstgestopft?
2: Es ist wunderbar.
1: Danke. Da hinten ist ein bisschen mehr los. Ich gehe mal rüber. Hier ist eine Bühne mit Showprogramm und, ach, guck mal, mit Bauchredner.
4: Hey, ich habe heftig lange geraucht, aber jetzt höre ich Musik und das ist gut.
1: Ja, ich gebe dann auch mal zurück ins Studio und zu Musik. Ich muss hier auch dringend raus.
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1: Ich bin Diana Kramer. Nachdem die Spritpreise auf immer neue Rekordhöhen klettern, hat Bundeskanzler Friedrich Merz nun schnelle Hilfe versprochen. Es werde Entlastungen für Autofahrer geben, sagte der Kanzler.
2: Für viele Menschen, die täglich das Auto brauchen, ist eine Belastungsgrenze erreicht. Und ich bin der Meinung, dass wir handeln müssen. Das genaue Instrumentarium steht noch nicht fest. Sie können aber davon ausgehen, dass wir sehr bald einen Vorschlag dazu vorlegen werden.
1: Ein Instrument hat der Kanzler allerdings ausgeschlossen. Für eine Übergewinnsteuer auf Extraprofite der Mineralölkonzerne sieht er keine rechtliche Grundlage.